0: kein Zweifel, sein Wort steht.
1: Es ist natürlich auch praktisch, wenn man viel unter diesen Song herkommt, den wir gerade gesehen haben. Also, ich bin mit Bibellesen, mit Gebet und nach Hilfe gesucht habe, nach Orientierung gesucht.
2: Und, da haben wir jetzt noch gar nicht drüber gesprochen.
1: Also, es gibt jetzt ein erstes Ulfi-Hörspiel. Das Abenteuer wird ihm eine Bibel.
2: Damit was zu tun, dass du den.
1: Beides zusammen so. Und ich habe, was dann immer genau gemacht wurde.
2: Auch auf Bühnen.
1: Freuen, wenn die Arbeit so wächst.
2: Auf den Kopf. Manchmal ist es für die Kinder, für die Jugendlichen, für die Menschen.
1: Der da noch.
2: Bringt dir was für dein Leben? Ist das reingucken lassen in dein Leben, in euer Leben?
3: In diesem Video erkläre ich dir, was Gesellschaft teilweise mit krassen Vor, was denn genau eine Freikirche ist, auszuspielen. Aber eigentlich ihr spirituelles Erlebnis haben und nicht selten siehst du dann jemanden, denn die sind meistens nicht lang. Mich persönlich vielleicht trifft und vielleicht auch manchmal ärgert. Aber ich höre am Sonntag lieber eine Predigt mit biblischen Wahrheiten als einfach schöne Worte und philosophische Weisheiten. Irgendwann am Ende des Gottesdienstes gehen dann die Kollektenbecher durch die Reihe und alle, die wollen, die können dann etwas an die Unkosten beitragen. Im Gegensatz zu den Volkskirchen ziehen Freikirchen keine obligatorische Kirchensteuer ein. Sie ermutigen die Christen vielmehr zu einer freiwilligen Spende. Nun, oft wird ja den Freikirchen vorgeworfen, sie würden ihre Mitglieder finanziell unter Druck setzen. Und es mag sein, dass

0: Giften. Mhm. Wie kommst du da drauf?
1: Ja, das ist eine lange Geschichte, aber da gibt es natürlich Beweise. Es fängt eigentlich mit 45 ums Leben, Beweise gefunden wie zur Zeit. Und ich war dann, mein Vater dann in der Intensivstation, alle Macht hat, dass er helfen kann.
0: Und was hat es denn damit auf sich?
1: Also das sind so getrocknete Frösche und anscheinend scheint das eine Methode der schwarzen Magie zu sein. Mhm. Es gibt verschiedenste Methoden, ich kenne mich da auch nicht aus, aber das ist das, was ich gesehen habe. Das ist das, was mir durch Zeugenberichte dann auch vermittelt wurde, eben mit diesen Giftpülferchen und diesen Praktiken.
0: Ja. Das heißt, eigentlich bist du ja in einer islamischen Familie da aufgewachsen, aber das hört sich jetzt mehr so nach Okkultismus und solchen Dingen an.
1: Ja, das vermischt sich natürlich. Man spricht auch vom Volksislam. Es gibt ja Islam als Lehre, als Religion. Aber da vermischt sich natürlich ganz viel auch Volkstümliches mit rein. Mhm. Und schwarze Magie ist wahrscheinlich dann nochmals eine ganz andere Kategorie.
0: Mhm. Als du dann da im Krankenhaus lagst, was waren die Symptome? Wie ging es dir da?
1: Also eben, ich hatte Fieber, 40 Grad und mehr über mehrere Wochen. Und ich konnte dann am Schluss gar nichts mehr essen, kaum mehr trinken. Ich war richtig geschwächt und spürte, wie meine Lebensenergie aus mir rausging. Und ich habe mich vorbereitet für den Tod. Als Muslime hat man keine Heilsgewissheit. Man weiß nicht, ob die guten Taten gereicht haben, um ins Paradies zu kommen. Aber ich wusste eben von den Christen, dass der Glaube in Jesus und was er am Kreuz getan hat, dass er unsere Sünden getragen hat und wer an ihn glaubt, Sündenvergebung und sogar ewiges Leben bekommen kann. Und darum habe ich dann zu ihm gerufen in meiner Not.
0: Wie ging es zu dieser Zeit deinem Vater?
1: Er war in der Intensivstation. Ich hatte keinen Kontakt mehr mit ihm. Und eines Morgens war dann mein Onkel an meinem Bett und er hat mir dann mitgeteilt, dein Vater ist gestorben. Und das war für mich eine Riesenkatastrophe. Mhm. Ich kannte meinen Vater ja kaum, weil wir so getrennt waren. Und trotzdem war für mich wie meine Identität, meine Zukunft plötzlich weg, weil doch sehr vieles an meinem Großvater hangte bezüglich meiner Zukunft.
0: Mhm. Hattest du zu dieser Zeit schon den Gedanken, dass da irgendwie sowas wie eine Vergiftung stattgefunden hat? Dass das eine Art Anschlag auf euer Leben war?
1: Nein, ich hatte so zu kämpfen mit mir selbst, so mit der Krankheit. Das war mir zu dem Zeitpunkt so nicht bewusst.
0: So, und dann kommst du auf die Idee zu beten. Die Frage ist, hat es was geholfen?
1: Ja, sonst wäre ich nicht da. Ja. Mein Vater ist leider gestorben, wie ich gesagt habe. Und ich habe es überlebt. Plötzlich ging es nach diesem Gebet aufwärts. Als meine Mutter in der Schweiz das mitbekommen hat, was da jetzt alles abläuft, dass mein Vater stirbt, gestorben ist und dass ich im Krankenhaus war, ist sie sofort nach Malaysia gekommen und hat mich dann zurück in die Schweiz genommen. Und dann ging dann mein Leben dort weiter. Das war wirklich ein krasses Erlebnis.
0: Wie kam das dann, dass du dann zu der Überzeugung gekommen bist, da sind Anschläge auf uns verübt worden? Was waren so die ersten Hinweise?
1: Das waren eben diese Zeugenberichte, das waren diese getrockneten Frösche, die wir gesehen haben. Das war dann auch schlussendlich, dass das Businessmodell dieser Frau aufgegangen ist. Sie hat dann tatsächlich dann alles geerbt. Es gab viel Geld und Wertsachen im Haus. Es gab viele Properties, also Häuser und Besitztümer. Ja. Und sie hat sich das eigentlich alles unter den Nagel gekrallt. Und wir haben da gar nichts mehr gesehen.
0: Jetzt würde ich so aus meiner deutschen Perspektive sagen, so hier, die Frau muss mal verklagen, dann muss sie zur Polizei gehen, dann muss sie vor Gericht, die muss mal vor Gericht zerren. Mhm. Weil anscheinend gibt es ja auch Hinweise, man könnte Zeugen befragen. Ist sowas mal passiert?
1: Das ist nicht passiert, nein. Zum einen, weil ich mich ja dann zum Christentum bekehrt habe. Und als das bekannt wurde in Malaysia, dann war ich sowieso abgeschrieben, ein Abtrünniger, ein Apostat. Im Islam gibt es ja das Konzept nicht, dass jemand eine andere Religion annimmt, außer dass er dann zur Verfolgung freigegeben wurde. Und von daher wurden wir

0: auf der Schweizer Seite dann enterbt von der Familie. Mein Großvater, der Familienoberhaupt, hat ja noch gelebt. Und von daher hatten wir auch keine Stimme mehr. Zum Zweiten wusste zwar mein Großvater über diese Geschehnisse und was da abgelaufen ist, aber er wollte das einfach nicht publik machen und den Namen, den Familiennamen noch mehr in die Medien zerren und vielleicht sogar in den Schmutz ziehen.
1: Das heißt, selbst wenn du sowas versucht hättest, da gerichtlich, das wäre gar keine Chance gewesen?
0: Nein, absolut keine Chance. Okay.
1: Christ geworden. So, jetzt ist ja das eine, dass man sagt, okay, ich bete mal zu diesem anderen Gott. Ich habe gehört, der kann sowas und das funktioniert. Mhm. Ist das dann der Moment gewesen, ab dem du dich als Christ bezeichnen würdest? Oder wie ging es dann weiter?
0: Das war eine der Anfänge. Ich hatte schon vorher 8 Jahre in der Bibel gelesen und nach dem wahren Gott, nach dem wahren Weg gesucht. Das hat mich immer sehr angesprochen. Ich hatte verschiedene solche Erlebnisse mit dem lebendigen Gott, der Gebete erhört, der auf unsere Wünsche und Nöte eingeht. Das war so ein krasses Gotteserlebnis, das ich hatte, diese Heilung, diese Hilfe in Todesgefahr. Ich bin dann zurück in die Schweiz, wieder in den alten Kollegenkreis, mein soziales Umfeld. Ich hatte viel Drogen genommen zu der Zeit und habe das dann wieder gemacht, als ich zurück war. Und ich war noch nicht in dem Sinne Christ, aber ich hatte zumindest mal eine Ahnung, was es bedeutet, Gott anzubeten und Hilfe zu erfahren. Als ich dann wirklich im Sumpf war, eben aufgrund auch von Drogenerfahrungen und meiner Lebensweise, habe ich dann wiederum zu diesem Gott gerufen und gesagt, ich brauche einen Christen, der für mich beten würde. Ich war sehr depressiv und es ging mir sehr schlecht. Und in meiner größten Not habe ich dann wieder diesen Gott gesucht.
1: Mit dem Ergebnis?
0: Das Ergebnis war, dass ich eingeladen wurde für einen Gottesdienst, wo für Kranke gebetet wird. Und ich dachte, das ist mein einziger Strohhalm. Die Ärzte, ich war auch in psychiatrischer Behandlung, die konnten mir nicht helfen. Im Gegenteil, die haben mir so ein schlechtes Attest gegeben, dass ich eigentlich abgeschrieben war. Und ich bin in diesen Gottesdienst gegangen, da wurde das Evangelium gepredigt und dann wurde aufgerufen, wer ja, an Jesus glauben möchte und ihn als persönlichen Herrn und Erlöser annehmen möchte. Ich habe gespürt, ich möchte das und dann haben sie für mich gebetet und man kann sich es kaum vorstellen. Ich bin mit so einer tonnenschweren Last gekommen, depressiv, niedergeschlagen. Aber das wurde in dem Moment einfach von mir weggenommen. Da kam plötzlich Freude, Friede. Ich kann das kaum beschreiben. Ich lachte und weinte gleichzeitig. Aber ich habe gemerkt, da ist jetzt was in mir passiert. Und da wurde mir diese große Last, diese große Nöte weggenommen und etwas anderes, Neues geschenkt. Und von da an würde ich sagen, würde ich mich als Christ oder Nachfolger von Jesus bezeichnen.
1: Es hört sich wirklich, ich habe am Anfang gesagt, Hollywood-Film, es hört sich märchenhaft an, sind so ein paar Elemente, wo man denkt, Entschuldigung, sowas erlebt doch kein Mensch, sowas kann man sich nur ausdenken. Andererseits denke ich, sowas würde man sich nicht ausdenken, sowas ist einfach eine, das ist einfach eine Geschichte, die über das geht. Also ich weiß nicht, ob wir sowas Ähnliches hier schon mal hatten. Fühlst du dich irgendwie als was Besonderes mit deiner Geschichte?
0: Ja, ich denke, wir sind alle was Besonderes. Wir Menschen haben alle unsere Geschichten und dass Gott meine Geschichte so geschrieben hat, das ist sein Werk. Er ist der Autor und Biograf meiner Geschichte. Vieles kann ich ja gar nicht beeinflussen. Und ich bin einfach sehr dankbar, dass das so rausgekommen ist.
1: Kommt manchmal noch so der Gedanke, ach, es hätte auch anders laufen können. Ich könnte jetzt ein bisschen prinzmäßiger, sage ich jetzt mal umgangssprachlich, auch in Malaysia ein schönes Leben haben. Denkst du da manchmal drüber nach?
0: Eigentlich nicht besonders. Ich bin hier in der Schweiz oder in Europa sozialisiert worden. Ich arbeite, habe eine Lehre gemacht, muss mein Einkommen verdienen, wie jeder andere auch. Von daher liegt mir das eigentlich sehr ferne, diese Gedanke.
1: Jetzt ist das alles, worüber wir jetzt bisher gesprochen haben, waren nicht so die einzigen Krisen, die du so erlebt hast. Du hast im Jahr 2000 eine Herzinsuffizienz noch diagnostiziert bekommen, lebst heute mit einem Spender
0: Herzen.

0: Ganz schön krass. Es ist eine Geschichte an sich, die wir auch noch mal besprechen könnten. Hast du dich mal gefragt, ob es dieser christliche Gott wirklich so gut mit dir meint, bei all diesen Dramen, die du erleben musst in deinem Leben?
1: Auf jeden Fall. Es gibt ja in der Bibel diesen schönen Spruch, dass uns, die Gott lieben, alles zum Besten dient. Und das durfte ich wirklich erleben, trotz dieser schwierigen Sache mit dem Herzen. Auch das ist wiederum zum Schluss sehr gut rausgekommen. Und was ich einfach erfahren habe und gemerkt habe, für Gott gibt es keine hoffnungslose Situation. Mein Herz schlug am Schluss nur noch 10%. Und medizinisch hätte man mich aufgeben können. Aber für Gott war das noch nicht das Ende. Und ich denke, und da möchte ich wirklich alle ermutigen, einfach auch, wenn wir das Gefühl haben, jetzt ist das Ende der Fahnenstange, die Hoffnung nicht aufzugeben, sondern auf Gott zu schauen und von ihm Hilfe zu erwarten.
0: Welche Gefühle hast du heute deiner Stiefmutter gegenüber? Du bist überzeugt, die hat deinen Vater umgebracht. Dich hätte es auch fast das Leben gekostet. Was für Gefühle hast du der Frau gegenüber?
1: Ich möchte ihr vergeben. Ich habe ihr auch vergeben. Und es wäre schön, wenn wir uns vielleicht noch mal sehen könnten und ich das so zum Ausdruck bringen könnte. Vielleicht hat sie ja selber ein sehr schlechtes Gewissen. Vielleicht plagt sie ja irgendwas. Und ihr in dieser Situation vielleicht auch Hoffnung zu geben, das wäre ein schöner Abschluss dieser Geschichte.
0: Wenn sowas passiert, dann kommst du hier noch mal ins Studio und erzählst uns davon.
1: Sehr gerne.
0: Das wäre schön. Vielen, vielen Dank. Irre Geschichte. Danke, dass du da bist.
1: Gerne.
0: Thomas, wir zwei Europäer hier hören uns so Geschichten an. Was geht dir durch den Kopf, wenn du sowas hörst?
2: Ja, mir geht durch den Kopf, dass für Gott kein Fall aussichtslos ist. Ja. Dass so tief die Not sein kann, so finster die Dunkelheit auch nur sein kann. Es gibt immer wieder einen Weg, den Gott öffnet, den er ermöglicht. Und du hast es ja auch gesagt an mir, ja, wer in Not ist, der soll immer dran denken, es gibt einen guten Gott, der einen Plan hat, der eine Biografie schreibt, die letztlich zum Heil führt. Ja. Also ganz, ganz, ganz beeindruckende Geschichte, muss ich echt sagen.
0: Die Dinge, die du jetzt sagst, muss man, glaube ich, auch auf dem Hintergrund hören von dem, was du erlebt hast. Eigentlich ist immer alles glatt gelaufen bei dir, bis zu diesem einen Tag vor schon über 20 Jahre jetzt her, an dem das Leben wirklich knallhart zugeschlagen hat bei dir. Kannst du uns in diesen Tag mal mit hineinnehmen, was da passiert ist?
2: Ja, kann ich machen. Das war ein sehr, sehr schöner, sonniger, warmer Augusttag. Und der ging so los. Ich habe zur damaligen Zeit in Portugal gewohnt und war mit meiner Frau, die im fünften Monat schwanger war, sozusagen auf Heimaturlaub. Dann haben wir bei meinen Eltern gewohnt im Gästezimmer und haben eigentlich wir waren 2 Wochen da und haben alle unsere Freunde gesehen. Und dann hatten wir an sich nachmittags nichts vor und kamen aber dann irgendwann auf den Gedanken, lass uns eine Fahrradtour machen. Und gesagt, getan, Fahrräder von meinen Eltern besorgt und dann sind wir in den Wald gefahren und haben uns aber da etwas verfranst, sind irgendwie vom Weg abgekommen und dann wurde sie auch ein bisschen schlapp. Es war auch ein durchaus warmer Tag. Und dann haben wir gesagt, gut, dann kehren wir jetzt um. Und dann haben wir festgestellt, Mensch, wir sind an sich relativ weit weg von zu Hause. Ja. Das dauert locker noch eine Dreiviertelstunde, bis wir da zu Hause wieder sind. Und dann wurde sie immer schlapper. Und dann sage ich zu ihr, na gut, wenn es immer schlechter wird bei dir, war mir jetzt nicht so bewusst, aber irgendwie vielleicht haben wir uns doch überfordert die letzten Tage und so weiter. Und heute ist schwül. Und Schwangerschaft und so weiter, ja, dann tun wir langsamer. Ja. Und dann wurde sie immer schlapper und irgendwann konnte sie gar nicht mehr fahren. Ja, dann ging sie dann, hat das Fahrrad geschoben und dann habe ich gesagt, du, dann machen wir doch so, ich fahre voraus, da ist ein paar hundert Meter weiter, ist ein Biergarten, ich fahre schon mal hin, bestell was und wenn du dann kommst, dann steht schon das Getränk auf dem Tisch. Ja, ja, gute Idee. So, dann fuhr ich vor, ließ sie zurück. Und nähere mich dann dem Biergarten, stelle das Fahrrad ab. Und jetzt muss er dazu sagen, ich bin kein Typ, der an irgendwelche komischen, übersinnlichen Themen glaubt. Also ich bin eher nüchtern vom Typus her. Also ich glaube weder an Stimmen noch an sonst irgendwas. Gehe in den Biergarten rein und höre ich tatsächlich eine Stimme, fahre zurück. Und dann denke ich mir, das gilt nicht mehr, da muss irgendjemand anders sein. Guck mich um, da war kein Mensch. Das war eigentlich erstaunlich, weil es war ein schöner Sommertag.

0: und dieser Biergarten war leer. Da war niemand unterwegs. Und dann denke ich mir, komisch, irgendwie muss das dann vielleicht der Wind hergetragen haben. Und gehe dann in den Biergarten rein, mache mir nichts draus. Ja. Und dann kommt die Stimme nochmal. Und dann sage ich mal, da ist keiner. Geh zurück zum Fahrrad, schließe es wieder auf, fahr ihr entgegen. Und dann sehe ich sie, wie sie am Wegesrand sitzt, auf einem umgelegten Baumstamm, so ein Stück weit so nach vorne gebeugt, Fahrrad in der Wiese. Und ging ihr erkennbar nicht gut. Und dann setze ich mich neben sie und sage, sag mal, dass dir so schlecht geht. Und dann sagt sie, ja, mir geht so schlecht, das kannst du dir gar nicht vorstellen. Und im gleichen Moment stirbt sie. In dem Augenblick. Sie sagt es und im gleichen Moment sackt sie zusammen und kein Puls, kein gar nichts, Augen offen. Und in dem Moment war mein Leben im Prinzip in Sekundenbruchteilen von null auf Vollpanik. Dann dachte ich mir, ja, was mache ich jetzt eigentlich? Ja? Also irgendwie, keine Ahnung, Mund-zu-Mund-Beatmung, kann nur jedem empfehlen, macht einen Erste-Hilfe-Kurs oder einen Reanimationskurs. Das lohnt sich wirklich in solchen Situationen. Ich war damals nicht in der Lage. In dem Moment kommt eine Frau und die fragt, was machen Sie denn hier mit der Frau in der Wiese? Dann sage ich, ja, das ist meine Frau, kollabiert irgendwie. Und dann sagt sie, ja, Sie machen ja überhaupt keine Wiederbelebung, müssen Sie ja sofort anfangen. Ja, ich bin Krankenschwester, lassen Sie mich mal hin. Und dann ging die sofort zu meiner Frau und macht professionelle Herz-Lungen-Massage. Und ich immer noch in völliger Auflösung und Panik und so weiter, kommt ein zweiter Mensch, ein Fahrradfahrer, und sagt dann, ja, was ist denn hier los? Ich gleich setze hier, eine Frau kollabiert etc. Dann sagt er, haben Sie einen Notarzt gerufen? Dann sage ich, Notarzt? Nein, nicht gerufen. Ja. Also ich war zu nichts in der Lage. Ja. Man sieht es, also völliger Blackout. Und dann sagt er, ja, was sind denn Sie für einer? Ja, Sie müssen einen Notarzt rufen. Und dann ruft er sofort, mache ich für Sie. Er ruft ja sofort einen Notarzt. Der war tatsächlich 8 Minuten später da. Also lief im Prinzip alles gut. Ja. Ich wäre zu gar nichts in der Lage gewesen, aber es waren sofort Leute da, die mir dann geholfen. Und der Notarzt kam dann sehr schnell, kam dann auch professionell mit Defibrillator und so weiter. Und ich habe dann immer gedacht, ja gut, also tausenderlei Gedanken natürlich, die durch den Kopf gehen. Ja, was war, warum, was ist da passiert, was haben wir falsch gemacht? Ja, hat sie sich überanstrengt und so weiter? Ja, wie kann das auf einmal so sein? Und ich habe dann so von ein Stück weit von der Ferne, die wollten nicht, dass ich da unmittelbar daneben stehe. Also, ich war da bei den Sanka dann und guck so hin und dann sehe ich immer, sie versuchen sie wieder zu beleben und dann sackt wieder alles zusammen. Ja. Und dann wieder und so weiter. Und es kam mir eine Ewigkeit vor. Und ich dachte mir, warum tut die Frau nicht in diesen Rettungswagen rein und fahrt sie einfach ins Krankenhaus, verflixt nochmal. Ja. Und das war aber nicht. Und die haben dann auch gesagt, ja, das geht nicht, ja, sie ist nicht transportfähig und so, es haut jetzt nicht hin und beruhigen Sie sich und so weiter. Und ich habe dann meinen Vater angerufen und gesagt, du Papa, muss kommen, also ist was ganz Schlimmes passiert. Claudia ist zusammengebrochen und so weiter. Und dann sagt er, oh, ich komme sofort, ja, wo seid ihr? Er sagt, ja, da und da. Das kannte der, er wusste, wo wir sind. Läuft aus dem Haus raus, stellt fest, da steht ein Auto vor der Tür, nämlich das Auto, das sie während der Urlaubszeit von ihren Eltern hatte, der zweite Wagen ihrer Eltern. Und wo ist der Autoschlüssel? In ihrer Hosentasche. Hm. Ergo kam mein Vater aus dem Haus nicht raus. In dem Moment kommt sein Bruder, den er jahrelang nicht gesehen hatte. Und der Bruder sagt zu ihm, ich habe mir ein neues Auto gekauft und dachte, ich mache mal eine Spritztour und schaue mal bei meinem alten Bruderherz vorbei. Und wir fahren mal irgendwo hin. Und dann sagt er, ja, wir fahren irgendwo hin. Und ich sagte, wohin? Aber es wird keine Spritztour. Und also unfassbar eigentlich der Zufall. Ja. Und dann war ein paar Minuten später auch mein Vater da, hat mich dann, ja, war da, hat gebetet in der Zeit. Und ich habe nicht gebetet, ja, weil für mich hat Gott keine Rolle gespielt. Ich wusste zwar, irgendwo gibt es eine höhere Macht, aber die war für mich total abstrakt, fern, keinen Bezug zu den Menschen und so weiter. Und insofern wusste ich gar nicht, wie ich ihn hätte ansprechen sollen. Ja, mein Vater war schon, er war von vornherein gläubiger Christ immer schon gewesen. Naja, lange Rede, kurzer Sinn, diese ganzen Wiederbelebungen, so weiter, irgendwann war sie dann in dem Krankenwagen drin, dann wurde sie ins Krankenhaus gebracht. Und ich fuhr dann mit meinem Vater und einer sogenannten First Responderin, also so einem Kriseneinsatzteam. Es war eine junge Frau, sehr, sehr sympathisch, die da ihre Freizeit an diesem Samstag geopfert hat. Und dann fuhren wir dann ins Krankenhaus. Und da sitze ich da so in der Notaufnahme. Und man kommt irgendwann nach einer gefühlten Ewigkeit, kommt dann eine Ärztin raus und sagt, ja, ob es hier einen Herrn Bader gibt. Ja, den gibt's. Und dann sagt sie, ich muss. Und in dem Moment, wo die muss sagt, war bei mir schon der Film gerissen. Weil sie hätte, wenn es anders gewesen wäre, hätte sie gesagt, kommen Sie mit Ihrer Frau, erwartet sie ja. Aber ich muss, Klammer auf, Ihnen leider mitteilen und so. Und dann ging ich mit der Frau mit, mein Vater schweigend hintendrein. Und dann waren wir in diesem Raum da, in dieser Notaufnahme. Und dann lag meine Frau auf diesem Bett. Und wunderhübsch, braun gebrannt, braune Locken, so um den Hals und so weiter, pastellfarbene Klamotten. Hat sich immer sehr, sehr, sehr stilvoll angezogen, selbst bei so einer Fahrradtour. Und dann lag die da, wie ein Dornröschen, völlig unversehrt, wie im Schlaf. War ja nicht ein Unfall in dem Sinn gewesen, ja, wo man dann Verletzungen gesehen hat, oder so, sondern komplett intakt und so weiter. Und ich dachte, das ist jetzt ein schlechter Traum. Das ist ein ganz schlechter Witz, der hier stattfindet. Und dachte, sie schlägt jetzt wahrscheinlich dann die Augen auf und sagt, wollte ich nur mal kurz erschrecken. Und wir gehen jetzt nach Hause oder so. Und dann fasse ich sie an, dann ist sie kalt. War schon komplett kalt. Und da war mir dann in dem Moment die Endgültigkeit bewusst. Und dann habe ich auch festgestellt, das ist ja gar nicht mehr sie, das ist ihre Hülle. Das ist eine Form, die ich da sehe. Zwar eine sehr hübsche Form, aber eine, die kein Mensch mehr ist.
1: Ja. Jetzt ist es ja so, wir reden da nicht nur schlimm genug von deiner Frau, sondern auch von deinem ungeborenen Kind.
0: Ja. Ja, das ungeborene Kind war sofort in meinen Gedanken. Als ich noch bei ihr war und bevor dann diese Krankenschwester kam, in diesen Minuten oder Sekunden, wie auch immer, ich kann es immer genau quantifizieren, da habe ich dann schon auch, ich habe dann den Bauch gehalten, weil ich tatsächlich sehen wollte, bewegt sich's noch. Und es hat sich am Anfang bewegt noch, aber irgendwann nicht mehr. Und das war für mich dann schrecklich, weil ich dachte am Anfang natürlich, ja, vielleicht kann man das Kind retten. Also ich hatte so wirre Gedanken, ich kann es gar nicht mal im Einzelnen sagen. Ja, aber als dann, es wäre ein Junge geworden, ja, als dann der kleine Bub aufgehört hat zu strampeln, das ist tatsächlich auch heute noch relativ schwierig, sich das nochmal vor Augen zu führen, ja, gedanklich.
1: Jetzt ist das eine Geschichte, die ist schon über 20 Jahre her. Ich nehme an, du hast sie auch schon öfter mal erzählt. Mhm. Macht das heute noch was mit dir, wenn du das erzählst?
0: Ja, es macht natürlich schon was mit mir. Ich würde mal sagen, ich kann sie ja, du siehst es ja, ich breche jetzt nicht in Tränen aus oder so. Ja. Also ich kann die Geschichte ganz normal erzählen, auch in den Details. Aber nur aus einem einzigen Grund, weil der den Amir heil gemacht hat, der hat auch mich heil gemacht. Und er hat mir was viel Besseres gegeben, nämlich sich selbst. Und dadurch sind bei mir zwar sicherlich Narben da, aber keine Wunden, die irgendwie noch offen wären. Also ich habe das komplett durch Jesus Christus verarbeiten dürfen und fühle in mir auch keinerlei Bitterkeit und keinerlei Schmerz jetzt mal. Also ich kann es ohne Schmerz erzählen tatsächlich. Ja.
1: Das hast du ja eben noch gesagt, eigentlich sowas wie Beten war überhaupt gar keine Möglichkeit für dich in diesem Moment damals. Was hat denn zu diesem Perspektivwechsel geführt bei dir?
0: Ja, zu diesem Perspektivwechsel da haben einige Menschen beigetragen, vor allem mein Vater. Die nächsten Tage waren dann schrecklich. Also du kannst erstmal natürlich in so einer Situation gar nicht überhaupt morgens aufstehen. Du hast keine Kraft, um überhaupt das Bett zu verlassen, ja, oder um überhaupt noch die Zähne zu putzen oder irgendwas zu machen. Meine Ernährung bestand dann aus einer Suppe mit einem aufgelösten Brühwürfel. Mehr konnte ich gar nicht essen. Und Und mein Vater, der hat dann irgendwann mal einen Satz gesagt. Und wir haben natürlich gesprochen, wie kann das sein? Wir wussten noch nicht, warum sie gestorben war. Das war ja noch nicht offensichtlich. Das kam dann erst später raus, als dann die Obduktion fertig war. Und mein Vater hat dann an irgendeinem dieser Tage mal so nachgedacht. Und wir haben immer wieder dann diesen Tag Revue passieren lassen. Ja? Und auch andere Dinge, die in der Woche davor passiert waren. Da hatten wir dann beide Träume. Sie hat den Traum, ich hatte den Traum. Und die wiesen auf irgendwas in diese Richtung hin tatsächlich. Ja? Und mein Vater hat gesagt, du, so wie das abgelaufen ist, war das ein Drehbuch. Und der Drehbuchschreiber ist Gott. Der hat es, wenn es nicht schon sein Plan war, dann hat er es zumindest zugelassen. Er hätte es verhindern können, hatte aber nicht. Und jetzt hast du zwei Möglichkeiten. Du kannst gegen seinen Willen opponieren, du kannst in die Rebellion gehen, du kannst dich verhärten, du wirst aber dann wahrscheinlich bitter werden und möglicherweise auch vielleicht ein Alkoholthema kriegen und was auch immer. Oder aber du kannst sagen, dein Wille geschehe und zeig mir den Plan, den du für mich hast, weil das ist offensichtlich ein anderer Plan. Jetzt kann man sagen, Empathie schaut anders aus.
1: Knallhart.
0: Wäre deine Frage
1: wirklich? Ja, ja, tatsächlich.
0: Das sind relativ harte Worte. Und wenn man meinen Vater jetzt kennen würde, dann würde man sagen, wie kann der sowas sagen? Der ist total warmherzig und ein total empathischer Mensch. Und der war sich, glaube ich, dessen gar nicht so bewusst. Ich sage jetzt mal aus der heutigen Perspektive, das ist vom Heiligen Geist so geführt worden, weil es war exakt das, was ich hören musste. Es war genau das, was ich hören musste. Und es war aber nicht so, dass ich gesagt habe, hey, wunderbar, Papa, super, ist ja total toll, da bin ich mal gespannt, was Gott dann für mich sondern ich war natürlich erstmal total verärgert. Ich habe gesagt, wenn es diesen Gott gibt, und offensichtlich gibt es ihn ja, dann hat der mir erstmal alles kaputt gemacht, was mir in irgendeiner Weise was bedeutet hat. Und ich war vollkommen sauer auf ihn. Und dann weiß ich noch, dann habe ich schon auch so eine Art Übergabegebet gesprochen. Aber so ein bisschen ein sehr rustikales, würde ich mal sagen. Weil ich nämlich gesagt habe, so, wenn es dich gibt und mein Vater sagt, dass es dich gibt, dann hast du jetzt alles, was mir bedeutet hat, was mir irgendwas bedeutet hat, hast du kaputt gemacht, kurz und klein gehauen, in tausenderlei Scherben. Jetzt habe ich diesen Scherbenhaufen und den kannst du haben, den schiebe ich dir jetzt rüber, obendrauf, sozusagen als Kirsche auf der Torte, kriegst du den Schlüssel zu meinem Leben. Und man kann jetzt was Besseres damit anfangen. Und ich denke, das war der entscheidende Punkt, der Schlüssel. Und dann habe ich gesagt, dann mach was aus meinem Leben. Und du hast ja vorher gesagt, Amir, dass dir das Tonnengewicht weggehoben wurde. So war es bei mir auch. Es war exakt genauso. Das war nämlich so, dass ich zunächst ja gar nicht aufstehen konnte morgens. Und dieses tonnenschwere Gewicht, das auf mir lastete, das war von dem Moment, wo ich gesagt habe, dein Wille geschehe und da hast du den Schlüssel zu meinem Leben, war dieses Gewicht weg. Mhm. Und der Rest ist dann natürlich Geschichte und hat sich dann wunderbar ergeben. Mhm.
1: Ist, glaube ich, wenn man sowas nicht mal selbst erlebt hat, hört sich es echt irre an, ne? Dass so ein Gebet wirklich was verändern kann und man selber das Gefühl hat, ich bin dadurch ein anderer Mensch geworden. Ja. Aber bevor wir nochmal darüber reden, was sich bei dir verändert hat, du hast eben angedeutet, man hat noch rausgefunden, woran deine Frau überhaupt gestorben ist.
0: Ja.
1: Was war da los?
0: Das waren zwei Gendefekte, die sie hatte. Und zwar war da eine ein verkrüppeltes Herzkranzgefäß. Und der zweite war ein Enzymdefekt, der eine vorzeitige Arterienverkalkung ausgelöst hat. Und beide Defekte wären für sich allein genommen völlig harmlos gewesen. Also harmlos vielleicht nicht, aber die hätten nicht lebensverkürzend wirken müssen. In der Kombination war es schon schwieriger, weil natürlich ein verkrüppeltes Herzkranzgefäß zu größerem Druck auf die verbleibenden Gefäße führt und dann in Verbindung mit einer Arterienverkalkung schon ein Risiko darstellt. Aber der eigentlich entscheidende Punkt war die Schwangerschaft. Das haben mir dann hinterher die Ärzte gesagt. Die haben gesagt, ihre Frau konnte unter keinen Umständen eine Schwangerschaft überleben. Das hätte man wissen müssen und sie hätte unter gar keinen Umständen jemals schwanger werden sollen. Und sie ist zunächst ja auch nicht schwanger geworden. In unserer Ehe war ja auch, die war kinderlos jahrelang. Und wir haben dann in der Zeit in Portugal einen Arzt gefunden, der gesagt hat, naja, also eigentlich unnatürlich, dass sie keine Kinder bekommen können. Sie war gesund, ich war gesund. Und da ging es zusammen, hat es nicht geklappt. Und der hat dann durch einen ganz kleinen Kunstgriff hat er das Problem gelöst und zack war sie schwanger.
1: Aber was, wenn du das überlegst, hätten wir das nicht gemacht, dann würde sie wahrscheinlich heute noch leben. Hast du so Gedanken?
0: Ja, natürlich, ja, klar. Ja, die Gedanken sind offensichtlich, die hatte ich vor allem in der Zeit, wo ich noch nicht so fest im Glauben war, ja, wo ich erst sozusagen so ein bisschen die ersten Schritte aus diesem ganzen Elend heraus gemacht habe, da hatte ich die Gedanken natürlich schon, hätte ich das anders haben können und so weiter und so fort. Aber mir ist dann schon auch eingefallen, dass Gott ja sowieso versucht hatte, mich immer wieder mal auf den Weg hin zu ihm zu bringen. Ja, in meiner Kindheit, Jugend, ich hatte immer wieder auch, war mit der Vergänglichkeit konfrontiert worden, waren immer wieder mal Todesfälle in meinem Umfeld, auch zum Teil schlimme Todesfälle, ja, Unfälle von Freunden, Selbstmorde und so weiter. Und die haben mich immer nicht so berührt, dass ich auf die Suche gegangen wäre. Ich dachte immer, ja, schlimm, schrecklich, schrecklich und so weiter. Und dann war aber relativ schnell auch schon wieder das Thema, wo machen wir den nächsten Urlaub? Und Gott hat mich auf die Weise nicht bekommen, sondern und ich weiß, dass sich das hart anhört und das mögen viele anders sehen, aber ich kenne mein Herz. Und ich weiß, er hätte mich anders als durch so einen harten Schlag niemals bekommen. Und ich bin heute froh, dass alles so gekommen ist, weil ich sonst Jesus Christus niemals gefunden hätte. Und er ist mir mehr wert als all das, was ich jemals verlieren hätte können. Und ich habe ja auch tatsächlich die Hoffnung, dass ich sie einst wiedersehe, dann sicherlich nicht mehr als meine Frau, sondern als eine Schwester sozusagen im Herrn. Aber ich habe die Hoffnung, dass sie nicht verloren ist.
1: Das heißt, du kannst damit leben, dass du es nicht ganz verstehst,
0: ja,
1: aber dass alles seinen Sinn hat.
0: Ja, so ist es, genau. Okay.
1: Ich danke dir sehr. Heftige Geschichte, herausfordernde Gedanken. Mhm. Danke dafür.
0: Sehr gerne.
1: Rachel, so, jetzt hast du dir zwei krasse Geschichten angehört. Und manchmal denke ich ja, reichen nicht die Katastrophen, die man selber so erlebt. Man hört auch noch immer von dem, was andere so erleben. Und trotzdem kann es einen ja weiterbringen. Und ich finde, das ist mit deiner Geschichte auch so. Dein Bruder Nick ist mit 18 Jahren beim Surfunfall ums Leben gekommen. Wie hast du als seine Schwester diesen Tag erlebt?
2: Ja, es war auch ein Sommertag im August. Und ja, meine Eltern waren verreist übers Wochenende. Es war ein Samstag und ich war frisch Mutter geworden. Also ich hatte einen 2 Monate alten Sohn und auch meine jüngste Schwester, also wir waren 4 Kinder, war bei uns übers Wochenende. Die war erst 13 Jahre alt, genau. Und dann bekam ich von meinem Vater einen Anruf, dass Nick einen Unfall hatte. Er wurde von Freunden, die beim Unfall dabei waren, alarmiert, ob ich so schnell wie möglich zur Unfallstelle gehen kann, weil sie waren weit weg, also sie konnten nicht so schnell hier sein. Genau, damit jemand von der Familie vor Ort ist. Und ja, ich habe alles organisiert, Babysitter für meinen Sohn organisiert. Ja, und bin mit meinem Mann und meiner jüngsten Schwester zur Unfallstelle gefahren. Aber mein Bruder war nicht mehr bei der Unfallstelle. Dort bekam mir gerade die Info, dass er gefunden worden ist, weil er machte Bungee-Surfing. Ich weiß nicht, ob ich das erklären soll.
1: Ja, ich glaube schon. Ja.
2: Der Unfall ist auf dem Fluss passiert. Mhm. Und es ist wie so ein elastisches Seil, das an einer Brücke befestigt wird. Und man dann zuerst lässt man sich ziehen und dann durch den Zug kann man gegen die Strömung schwimmen. Und da geschah der Unfall und man musste das Seil wie lösen und so ist der Fluss abwärts getrieben und man hat ihn erst ein paar Minuten weiter unten gefunden. Und als ich zur Unfallstelle kam, war er nicht dort, aber Polizei und viele Angehörige waren dort, auch von den Freunden, die dabei waren. Und dort bekamen wir gerade die Information, dass sie ihn am Reanimieren sind, genau.
1: Das war aber ein Stück weg von dir.
2: Ja, genau.
1: Kannst du dich erinnern, wie so dein Gefühlsleben war in diesen Minuten, wo du weißt, okay, jetzt kämpfen die gerade um das Leben meines Bruders und ich weiß nicht, was draus wird?
2: Also natürlich zuerst bereits ein Schock und ich dachte, das kann nicht gut kommen, weil er war vermisst. Dann riesen Hoffnung, sie haben ihn gefunden, nicht so weit weg. Sie sind am Reanimieren, da hat man riesen Hoffnung, dass es vielleicht gut kommen kann. Aber es war so, dass wir dann 2 Stunden nichts mehr gehört haben. Hm. Und ja, das ist dann Bangen, Hoffen. Aber eigentlich weiß man, ja, wahrscheinlich hat er es nicht geschafft, weil sonst hätten wir schon längst irgendetwas gehört. Ja.
1: Also mir wird es so gehen, mit all diesen Gefühlen irgendwo so zwischen, ich habe noch Hoffnung, aber ich habe auch riesige Angst, die müssen irgendwo hin. Wohin bist du da mit deinen Gefühlen?
2: Ja, ich denke, ich war nicht so bei mir selber. Ich habe sehr stark Verantwortung übernommen für meine Geschwister, die auch dort waren. Also ich glaube nicht, dass das von mir gefordert wurde, aber als Älteste habe ich das automatisch gemacht. Ich habe mich auch sehr gesorgt um meine Eltern, war viel am Telefonieren. Ich habe einfach funktioniert und ja, versucht, alles irgendwie zusammenzuhalten. Und so die eigenen Gefühle habe ich versucht, so runterzudrücken. So ein Klotz so im Brustbereich war immer spürbar, aber ich habe es gar nicht richtig zugelassen. So.
1: Also dieser Funktionsmodus. Mhm. Mhm. Wann hattest du dann Gewissheit oder hattet ihr Gewissheit darüber, dass Nick nicht mehr lebt?
2: Ja, es war dann gegen Abend, am späteren Nachmittag. Wir wurden dann vom Care-Team in ein Haus gebracht vom Freund meines Bruders. Und dort hat dann der Polizist alle zusammengenommen. Eigentlich wollten sie warten, bis meine Eltern auch vor Ort waren, aber es hat zu lange gedauert. Und ja, er stand so im Raum, er hat noch nichts gesagt, aber wartete, bis alle wieder zusammen im gleichen Raum waren. Und da wusste ich es bereits. Ja. Mhm. Und dann hat er uns gesagt, dass er es leider nicht geschafft hat.
1: Hast du deinen Bruder noch mal gesehen?
2: Ja, wir waren dann, warteten, bis meine Eltern kamen und gingen dann zusammen ins Inselspital in Bern, wo er war, genau. Und dort konnten wir Abschied nehmen. Ich wusste auch lange nicht, ob ich ihn sehen möchte, weil für mich war das die erste so Begegnung mit dem Tod. Aber ich bin heute sehr dankbar dafür, weil, ja, ein bisschen wie du es erzählt hast, man hatte keine Unfallverletzungen gesehen. Er hatte sogar ein Lächeln auf dem Gesicht. Es war eine sehr schöne, ja, Atmosphäre und wir konnten wirklich ihn noch einmal in den Arm nehmen und uns verabschieden. Und ich glaube, sonst wäre es noch viel unwirklicher gewesen. So konnten wir uns ein Bild davon machen. Ja.
1: Ich habe einen Sohn, der ist 18. So alt war dein Bruder Nick, als er gestorben ist. Da denkt man, das gehört sich nicht, in dem Alter zu sterben. Mhm. Wie hat sich das angefühlt, einen 18-jährigen Bruder zu Grabe zu tragen?
2: Ja, es ist schrecklich. Also kann man nicht schönreden. Genau, aber ich habe früh auch eine riesen Dankbarkeit gespürt, einfach für das Leben, das er führen durfte. Er hatte ein wahnsinnig schönes Leben. Ja, und ein, würde ich sagen, erfülltes Leben. Und auch wir als ganze Familie konnten einfach sagen, ja, wir sind so dankbar für die Zeit, die wir mit ihm hatten.
1: Und da steht dann so ein Pastor und erzählt was von Gott, von Hoffnung, von Trost. Ist so dein persönlicher Glaube, ist der da mitgekommen?
2: Ja, also ich muss sagen, der hat sich dadurch schon sehr verändert, weil durch den Unfall habe ich gemerkt, dass mein Gottesbild, das ich hatte, nicht mehr aufgeht. Also ich würde sagen, vor dem Unfall hatte ich eher ein vielleicht etwas kindliches Gottesbild. Ich machte Gott verantwortlich so für mein persönliches Wohl, für das Wohl der Menschen, die ich liebe, für Schutz. Und ja, wenn so etwas geschieht, dann zerbricht das, das geht nicht mehr auf. Und wusste aber auch tief in mir, weil ich bin christlich aufgewachsen, wenn das jetzt wegbricht, dann schaffe ich es nicht mehr. Also dann bricht alles auseinander, dann schaffe ich die Zeit nach dem Unfall nicht. Ich wusste, es ist das Richtige, aber es stimmt nicht mehr überein. Und so habe ich mich auf die Suche gemacht, wer Gott ist, und durfte in der Zeit nach dem Unfall Gott wirklich auch als Immanuel kennenlernen, so wie er auch in der Bibel beschrieben wird, dass Gott mit uns ist. Und das durfte ich wirklich erfahren, dass er in meinem Leid mit mir ist.
1: Wie würdest du so deinen Trauerprozess in den Wochen, Monaten danach beschreiben? Ist das was du mit dir ausgemacht hast? Hast du Hilfe gebraucht dabei? Wie sah das bei dir aus?
2: Ja, zuerst haben wir uns stark in der Familie zusammengeschlossen. Ich ging auch eine Zeit lang wieder zurück zu meinen Eltern mit meiner Familie, einfach, dass wir alle zusammen waren. Es war sehr hilfreich, aber andererseits halt auch herausfordernd, weil alle unterschiedlich trauen. Und dann kam schon eine Zeit, also lange funktionierte ich einfach, eine Zeit, wo ich dann auch mehr Raum für mich selber brauchte. Ich holte mir auch Hilfe von einer Trauerbegleitung. Und später, dann vielleicht erst 2 Jahre später, machte ich noch eine Traumatherapie. Einfach, weil ich merkte, dass sich Bilder vom Unfallort und so weiter immer wieder aufkommen und ich zum Teil auch auf meine Kinder übertrage. Oder ich wollte auch ja, dort einfach frei werden davon. Genau.
1: Da liegt ein Foto von Nick. Der sieht sehr positiv und lebensfroh aus. Und darunter liegt noch ein anderes Foto. Da sieht man nämlich ein Tattoo. Und das ist ein Tattoo, das du hast, aber nicht nur du.
2: Genau.
1: Richtig?
2: Ja.
1: Was hat es damit auf sich?
2: Also unser Pastor aus der Gemeinde hat die Trauerfeier von Nick gehalten. Und er kannte ihn auch sehr gut. Und Nick war wirklich ein sehr humorvoller Typ. Er hat ja auch immer so Wörter erfunden oder ins Leben gerufen. Und er kreierte für seine Trauerfeier das Wort Hoffnung. Eine Mischung aus dem Wort Hoffnung und Nick. Und heute ist es so, dass meine ganze Familie sich dieses Wort tätowiert hat. In unterschiedlicher Form. Meine Schwestern haben es sogar in seiner Handschrift tätowiert. Das ist jetzt meines und das sind die meiner Eltern. Ja, genau. Und wir haben das einfach als Erinnerung an unseren Bruder, auch als Ausdruck unserer Liebe für unseren Bruder, aber auch als Zuspruch für uns selber, dass wir eine Hoffnung haben, ja, dass wir Nick wiedersehen werden, eine Hoffnung auf eine Ewigkeit, ja, auf die wir uns freuen.
1: Stimmt das, dass Nick sich gar nicht so lang vor seinem Tod erst hat taufen lassen, also quasi schon als Erwachsener, und dass das das letzte Mal war, dass du ihn lebend gesehen hast?
2: Ja, mein Bruder hat sich eine Woche vor seinem Tod im Thunersee taufen lassen. In unserer Gemeinde machen wir erst Erwachsenentaufe. Und ja, er hat sich sehr spontan dazu entschieden. Und es war wirklich das letzte Mal, als ich ihn lebendig gesehen habe. Und ein riesen Freudenfest für mich, auch dort dabei zu sein. Und es ist auch noch etwas ja, sehr im Nachhinein tröstend, dass dort geschehen. Alle Täuflinge bekamen einen Bibelvers zugeteilt. Und mein Bruder bekam den Vers, was wir jetzt leiden müssen, dauert nicht lange. Es ist leicht zu ertragen und bringt eine unendliche und unvorstellbare Herrlichkeit mit sich. Und wir waren sehr irritiert, weil wir hofften für ihn einen Vers, einen lebensbejahenden Vers, einen freudiger Vers.
1: Ja, und nicht irgendwas, wo es um Leid geht.
2: Genau, wo es um Leid geht. Aber dann eine Woche später, als wir die Tatsache hatten, dass er gestorben war, war das sehr hoffnungbringend für uns. Wir hatten Hoffnung, dass auch sein Leiden, weil ich stelle mir Ertrinken an sein sehr leidvoller Tod vor, dass es von kurzer Dauer war und dass er jetzt in dieser Herrlichkeit sein darf und dass auch wir irgendeinmal in dieser Herrlichkeit zusammen sein dürfen.
1: Warum war denn dein Bruder ein Hoffnungsmensch?
2: Ja, einfach schon nur das Strahlen auf seinem Gesicht. Er hatte sich auch viel investiert in andere Menschen, hatte sehr eine verbindende Art. Genau, ja. Und war immer dabei, wenn es darum ging, das Leben zu genießen. Ja.
1: Hast du einen anderen Blick aufs Leben bekommen dadurch?
2: Ja, ich denke schon. Also meine Endlichkeit ist mir viel bewusster geworden. Aber auch der Himmel viel näher. Also ich kann jetzt über den Tod sprechen. Vorher hatte ich Angst davor. Und jetzt habe ich auch in gewisser Weise eine Vorfreude auf diese Herrlichkeit. Genau. Und ich habe auch gelernt, mit Trauer zu leben. Ich würde nicht sagen, dass sie nicht mehr existiert, aber sie bestimmt mich nicht mehr. Und dass viele verschiedene Gefühle einfach auch koexistieren dürfen, wie Freude und Trauer, Hoffnung und Schmerz.
1: Lebst du in der Gegend, wo der Unfall passiert ist? Das heißt, die Unfallstelle ist schon eine, an der du auch öfter mal bist, oder?
2: Ja, genau. Also ich wohne eigentlich neben der Aare, neben dem Fluss, wo es passiert ist.
1: Wie geht's dir, wenn du jetzt da lang gehst, wenn du diese Unfallstelle siehst, immer und immer wieder?
2: Zur Unfallstelle kann ich gut gehen. Manchmal suche ich sie auch bewusst auf, um an ihn zu denken. Was ich noch Mühe habe, oder einfach so die Vorstellung, wenn dann meine Kinder größer sind und im Fluss baden möchten, weil das ist sehr stark verbreitet bei uns in der Region. Ja, das macht mir noch so ein bisschen, ja, zu schaffen. Ich weiß noch nicht, wie, das muss ich wahrscheinlich noch ein bisschen angehen. Aber spazieren oder so kann ich dort gut.
1: Ja. Vielen, vielen Dank dir, Rachel, euch allen für eure Geschichten. Manches ist wirklich unglaublich, was ihr so erlebt habt und in was für Situationen ihr so wart. Ich wünsche euch allen alles Gute für die Zukunft, was auch immer das bedeutet, das Gute. Das mag ich gar nicht entscheiden. Vielen Dank euch.
0: Vielen Dank.
1: Das war das Talkwerk für heute. Ich bin irgendwie immer durch nach so einer Sendung, aber irgendwie auch beschenkt nach all dem, was ich gehört habe. Ich hoffe, euch geht das auch so. Und ihr seid nächste Woche dann auch wieder dabei bei einer neuen Ausgabe des Talkwerks. Ich hoffe, wir sehen uns dann auch wieder. Macht's gut. Bis dahin. Ciao. Danke, dass du dabei warst beim ERF Yes Talkwerk. 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

0: Mein Name ist Regina Beck, ich bin 66 Jahre und ja, bin auch froh, dass ich das bisher erreicht habe. Es ist ja nicht selbstverständlich. Ich bin seit 3 Jahren von Köln nach Emden gezogen, ja, und fühle mich hier in Emden so irgendwie angekommen. Mein Mann ist im Jahr 2000 verstorben, hatte Krebs, also 7 Jahre vorher haben wir mit der Krankheit gelebt. Nicht für die Krankheit, aber mit der Krankheit. Ja, und dann 2000, wie gesagt, dann war ich etliche Jahre wieder alleine.
1: Im selben Jahr, im Jahr 2000, ist meine Frau verstorben an Brustkrebs. Und dann bin ich auch, wie es bei meiner Regina geschehen, bei ihr geschehen ist, bin dann 5 Jahre fast auch allein gewesen. Und dann haben wir uns Gott sei Dank kennengelernt. Wir haben uns auf moderne Art und Weise kennengelernt, über das Internet.
0: So, nachdem man 4, 5 Jahre alleine war, darf man doch die Nase mal wieder ins Leben stecken, ne?
1: Ja.
0: Ja, und haben wir beide im Internet mal geguckt. Die Jugendlichen würden sagen, was so auf dem Markt ist. Ja, und haben wir uns viel geschrieben und dann 6 Wochen später auch das erste Mal getroffen.
1: Da haben wir uns getroffen und wir wussten nicht, wie wir aussehen. Können Sie sich das vorstellen? Wir wussten nicht, wie wir aussehen. Wir hatten keine Fotos veröffentlicht, sondern nur Text. Und der Text meiner Regina, der war halt so interessant, dass ich gleich gesagt hatte, das ist sie, das ist meine zukünftige Partnerin.
2: Gemeinsam sind Regina Beck und Dieter Barfeld vor 3 Jahren nach Emden gezogen. Und dafür gibt es auch einen besonderen Grund.
0: Also Nordsee war schon immer so ein Urlaubsgebiet. Als ich verheiratet war, sind wir jedes Jahr immer nach Borkum gefahren. Später, vorher auf Sylt, aber da gefiel es uns dann nicht mehr. Borkum war dann ein bisschen bodenständiger. Dann auch nach Föhr, also die Nordsee war schon irgendwie in mir. Ja, und dann bekam ich Krebs und da war die erste Operation. Ich war im Wachraum, Dieter durfte auch kommen. Und da habe ich als erstes gesagt, ich möchte an die Nordsee ziehen. Warum, weiß ich nicht. Aber wahrscheinlich wollte man vor der Krankheit vor allem weglaufen.
3: Vielleicht fliehen.
0: Fliehen, ich weiß es nicht. Aber er hat gesagt, gut, dann machen wir das.
3: Das machen wir.
0: Und das war dann.

Danke Jonas für den starken Song, danke Bobby für deine Inspiration, richtig gut. Real Talks ist übrigens eine Produktion von Campus für Christus. Bei Campus für Christus haben wir die Vision, Räume zu schaffen, in denen Menschen Gottes Liebe begegnen können. Und das machen wir, indem wir Ministries gründen und betreiben, die in verschiedene Milieus reinwirken und dort Gottes Liebe reintragen. Und in Zukunft möchte ich euch ab und an so eine Ministry von Campus für Christus vorstellen. Heute hatten wir ja einige Künstler da, Kada war da, Jonas war da. Und ich dachte, das passt ganz gut zu Central Arts, das ist unsere Kunstministry. Und die stelle ich euch jetzt kurz vor. Clip ab.

0: Dave Stieper, der Leiter von Central Arts in Deutschland, ist jetzt bei mir. Dave ist zufälligerweise auch mein Bruder. Dave, stark, dass du da bist. Ich fände es cool, wenn du uns mal die Vision von Central Arts vorstellst.
1: Yes, Flo. Central Arts ist ein Netzwerk für Künstlerinnen und Künstler in Popkultur und in Kirchen. Und gerade in der Zeit, in der Kunst und Kultur nur so eingeschränkt in unserem Leben stattfinden können, merken wir doch, wie zentral Kunst eigentlich in unserem Leben ist. Und wir träumen davon, dass ganz, ganz viele Kunstschaffende in Deutschland anfangen, inspiriert von der Gottesbegegnung, ihre Kunst in die Gesellschaft zu tragen und so die Gesellschaft ganz nachhaltig verändern.
0: Mega stark, Dave. Liegt auch ganz nah an meinem Herzen. Manche von euch wissen es vielleicht, wir auch als Brüder. Wir haben eine Band, Good Weather Forecast, mit denen wir ganz künstlerisch einfach unterwegs sind. Dave, du hast auch noch ein ganz spezielles Projekt mitgebracht. Nehmen uns doch da auch mal mit rein.
1: Wir planen als Central Arts in den nächsten 2 Jahren in möglichst vielen Großstädten in Deutschland Orte zu installieren, an denen sich Künstlerinnen und Künstler austauschen können, sich begegnen können und ganz, ganz wichtig, eine Gotteserfahrung haben und dann eben inspiriert von dieser Erfahrung ihre Kunst nach außen tragen.
0: Friends, wir sind am Ende unserer 2. Folge angekommen. Ich weiß nicht, wie es euch geht. Ich bin absolut inspiriert. Ich fand es mega stark, was die Gäste so mitgebracht haben, welche Sätze sie gesagt haben. Und ich fühle mich ermutigt, authentisch mein Christsein in der Gesellschaft zu leben. Ich glaube, das ist das, was unsere Gesellschaft braucht und was unsere Gesellschaft verändert. Menschen, die da draußen Liebe Gottes transportieren und reflektieren. In dem Sinne wünsche ich euch einen richtig starken Abend, Gottes Segen, und ich freue mich, wenn ihr in der 3. Folge wieder mit einschaltet.
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0: hat eine ganz große Leidenschaft für Gott. Der verspricht sich auch Gott in den Gelübden, aber als verheiratet mit Gott, das will ich jetzt nicht.
1: Ganz simpel, natürlich sind wir nicht mit Gott verheiratet, ja, gibt keinen Ehevertrag und nichts. Aber ich glaube, für manche kann das ein Bild sein, wie sie ihr Leben verstehen. Also ja, sozusagen, wie ich als verheirateter Mensch eine Ehepartnerin oder einen Ehepartner habe, so ungefähr möchte ich meine Beziehung mit Gott haben. Das ist vielleicht eher so eine Denkhilfe, ja. Ich finde das nach wie vor komisch. Ja, das, also ich weiß gar nicht, wo es herkommt. Jesus sagt, nehmt und trinkt alle daraus. Jo, wird aber nicht umgesetzt. Ich finde das schade und ich finde das auch nicht richtig, dass es so ist.
0: Und heute gibt es ja aber auch viele Gottesdienstformen, ja, inzwischen auch, oder in vielen Gemeinden, gerade wo kleinere Gemeinschaften zusammen sind, die Gottesdienst feiern, ja, wo dann alle aus dem Kelch trinken. Ich glaube, da ist auch in den letzten Jahren so ein Wandel wieder im Gange.
1: Stimmt, das wird auch wohl gemacht, ja. Aber der Normalfall ist es nach wie vor nicht.

0: Gegen was?
1: Gegen alles. Ja? Priester sind auch nicht immun gegenüber der Sünde oder gegenüber der Schuld oder so. Da, wo Priester leben, da, wo Ordensleute leben, Mönche oder Nonnen, da menschelt es genauso wie überall auf dieser Welt. Da bemüht man sich sicherlich auch nochmal in besonderer Weise drum, gut miteinander auszukommen, aber immun gegenüber dem Bösen oder der Sünde sind wir auch nicht. Arbeitslosenversichert, da muss man ja sicherlich wieder unterscheiden zwischen einem klassischen Diözesanpriester, der beim Bischof arbeitet, ne, und uns Ordensleuten. Also wir im Kloster sind nicht arbeitslosenversichert. Wir haben eine Krankenversicherung, aber Sie brauchen keine Rentenversicherung zu haben. Und eine Arbeitslosenversicherung gibt es auch nicht für uns.
0: Ja, also ich muss ja gerade an meine Situation denken. Die Stelle, wo ich vorher gearbeitet habe, Ökumenisches Kirchenzentrum in Oberhausen, das hat dich gemacht. Ja, damit war ich meine Arbeit los. Und es hat einige Mitarbeiterinnen gegeben, die echt arbeitslos geworden sind, während ich im Orden, irgendwie war klar, so, was mache ich denn jetzt? Oder was möchte der Orden, was ich mache, was möchte ich? So bin ich jetzt hier gelandet. Ja, also von daher ist das auch noch weiter gedacht, nee, wir haben das nicht, aber weil wir davon ausgehen, irgendwie auch, ja, im Orden, zumindest in der Ordensgemeinschaft, da gehörst du, ob du nun tätig bist oder nicht, dazu. Ja.

Als ihr Sohn 2012 an Krebs erkrankt, da zieht es Renate Bessler den Boden unter den Füßen weg. Ein Jahr später ist ihr Sohn tot. Was in diesem Jahr passiert ist und wie sie das verändert hat, das erzählt Renate Bessler heute bei Hoffnungsfest.

0: Ja, und damit herzlich willkommen zu Hoffnungsfest hier aus Dortmund. Schön, dass Sie mit dabei sind und ein herzliches Willkommen Ihnen hier in der Eventkirche in Dortmund. Schön, dass Sie da sind. Ja, wenn das Leben von einem schweren Schicksal getroffen wird, dann stellen sich sehr schnell sehr existenzielle Fragen. Warum trifft mich dieses Leid und nicht jemand anderes? Was habe ich bloß falsch gemacht, dass das passiert? Wut, Trauer und Fassungslosigkeit machen sich breit und man spürt plötzlich, wie verwundbar und wie begrenzt so ein Menschenleben ist. Ein Thema, das nicht leicht ist und das wir am liebsten ausklammern. Aber wir sind überzeugt davon, dass die Beschäftigung mit solchen Fragen und die Suche nach tragfähigen Antworten eine echte Hilfe ist. Und das tun wir heute gemeinsam mit Miham Kim Rauchholz und Yassir Erik. Und zu Gast ist heute Renate Bessler. Sie ist Trauerbegleiterin und wird heute über das Leid sprechen, das vor 9 Jahren in ihre Familie hineinbrach.
1: Mein Name ist Renate Bessler. Ich bin die Mutter von Paul, der im Alter von 24 Jahren an Knochenkrebs verstorben ist. Als Paul mir am Telefon schon sagte, dass er immer wieder umfällt, war ich irritiert und ich wusste, dass das was Ernstes ist. Es stellte sich heraus, dass es ein Hirntumor ist. Mein Mann beschreibt das heute immer noch so in einem Bild, als ob man mit dem Auto mit Vollgas gegen eine Betonmauer fährt. So haben wir uns gefühlt. Frau Dr. Hasche ist eine Ärztin, die gläubig ist, die Christin ist und die von Anfang an mit uns über ihren Glauben gesprochen hat. Und irgendwann fragte sie mich, ob sie mit Paul beten darf. Ich war auch eingeladen, mitzubeten, nur ich wollte damals noch nicht. Wir sind bis dato nicht gläubig gewesen, aber Paul fand das gut. Paul gab das Kraft. Und die beiden beteten, sie waren eine Stunde weg. Und als sie wiederkam, der ganze Junge leuchtete. Er war fröhlich, er war zufrieden, er war mit sich im Reinen. Da habe ich ihn gefragt, Paul, was hast du erlebt? Was ist passiert? Ich war fasziniert. Er sagte, Mama, ich weiß, wenn ich sterbe, wohin ich gehen werde. Und dachte ich, wow, so ein Erlebnis möchte ich auch gerne mal haben. Zu wissen, was dann kommt, was wir alle nicht richtig greifen können. Und da war ich fasziniert, da war ich hin und weg. Und das war wieder ein Schlüsselerlebnis, wo wir wieder Hoffnung hatten. Wenn er stirbt, wissen wir, wohin er geht. Damals noch nicht so klar wie heute, aber ich habe gewusst, wir können ihn loslassen, wenn er sterben wird. Ich wusste nicht, wie es sein wird, wenn jemand stirbt, aber ich merkte, hier geht ein Prozess los. Und als Frau Dr. Hasche kam, waren die beiden plötzlich in dem Raum, wo wir alle waren, allein. Das war so mein Gefühl. Sie sprach ein Sterbegebet und das war so irre. Und wir waren so, wir waren glücklich. Wir waren selig, denn Paul hat seinen Frieden gefunden. Er hat seine Erlösung gefunden. Und auch wir haben unsere Erlösung gefunden.
0: Eine unglaublich bewegende Geschichte, die beim Zuschauen jedem nahe geht. Renate, schön, dass du heute hier bist und ja, uns teilhaben lässt an dem, wie es dir ergangen ist mit dieser Erkrankung, mit diesem Jahr und auch mit dem, was danach auch passiert ist. Was geht im Kopf einer Mutter vor, deren Sohn so eine Diagnose erhält, unheilbar an Krebs erkrankt zu sein? Wie bist du in diesem Augenblick damit umgegangen?
2: Ja, die Info kommt gar nicht an. Man hört die, ja, okay. Und das wird wieder gut. Und wir beide guckten uns an, uns liefen dann die Tränen, als es dann wirklich ankam. Und wir schauten uns an und dann sagte ich zu ihm, wir schaffen das. Egal, wohin die Reise gehen wird, wir schaffen das zusammen.
0: gab es in diesem Moment, wo man ja wirklich so fassungslos davor steht und selbst wenn man sich sagt, wir schaffen das miteinander, wie auch immer es ausgeht, gab es da so ein Fragen nach dem Warum, ein Klagen? Du hast ja damals von Gott irgendwie noch gar keine Ahnung gehabt oder kein Bewusstsein dafür gehabt. An wen hast du dich gerichtet mit deinen Fragen?
2: Ja, das Warum war da. Nur auf das Warum bekommen wir keine Antwort. Und das Warum bringt uns nicht vorwärts, sodass wir geguckt haben, wir gehen jetzt den Weg, wir gehen jeden Schritt mit dir gemeinsam. Er war erwachsen, er war da zu dem Zeitpunkt 23 Jahre alt und er hat entschieden, was wichtig ist. So haben wir dann auch die Patientenverfügung dreimal verändert. Ja, lebensverlängernde Maßnahmen. Nein, keine lebensverlängernden Maßnahmen.
0: Paul ist dann ein gutes Jahr nach der Diagnose gestorben. Dieses Jahr war voller Auf und Abs, Tiefschläge, Rückschläge, hoffnungsvolle Momente, auch lustige Momente. In diesem Jahr ist unglaublich viel passiert. Ihr hattet, du hast es im Film ja auch angedeutet, eine intensive Begleitung durch eine Mitarbeiterin im Krankenhaus. Und sie war für euch so etwas wie ein Geschenk des Himmels, insbesondere für Paul, weil er durch sie ebenso eine Hoffnung in dieser Situation bekommen hat. Und du hast für dich gedacht, hey, so ein Erlebnis wie Paul, das will ich auch mal haben. Heute sitzt du hier und hast diese Hoffnung. Wie hat das bei dir angefangen? Wie hast du diese Hoffnung für dich in dieser Situation und auch danach entdeckt?
2: Ja, die Hoffnung hatten wir bis zum Schluss gehabt. Und die Frau Dr. Hasche ging sehr zeitig und sehr offen mit ihrem Glauben um. Und ich war fasziniert, wie sie darüber sprach, welche Bilder sie hatte. Und Paul und Frau Dr. Hasche fingen sehr schnell an, miteinander zu beten. Und ich durfte immer teilhaben und war neugierig, hatte zugehört und habe gedacht, das würde ich nie können. Ich kann gar nicht beten. Ich weiß gar nicht, wie das geht. Und trotz allem hat Paul durch Frau Dr. Hasche seine Hoffnung bekommen. Auch in dem Moment, wo er dann mir eine Woche vorher sagte, Mama, ich werde jetzt sterben. Da war er noch im Krankenhaus zu der Zeit und habe ich gesagt, gut, Paul, es ist in Ordnung, wir haben darüber gesprochen, wir haben alles besprochen und ich möchte, dass du nach Hause kommst und sterben. Weil wir wussten inzwischen, wohin wird er gehen. Wir hatten unsere Bilder und die haben uns Hoffnung gegeben, die haben uns Kraft gegeben, sodass ich ihm dann auch im Sterben die Erlaubnis geben konnte, dass er sterben darf.
0: Inwiefern waren diese Bilder der Hoffnung Bilder des Glaubens an Gott, weil das ist ja bei euch in dieser Phase noch gar nicht so richtig präsent gewesen.
2: Gar nicht. Wie gesagt, wir waren Atheisten, wir sind gerne in die Kirche gegangen. Weihnachten haben wir auch den Gottesdienst besucht. Sonst hatten wir mit Glaube, mit Gott keine Verbindung. Und Paul bekam eine Bibel geschenkt und ich fing an, in der Bibel zu lesen. Und dachte ich, wow, welche schönen Geschichten stehen denn da drin. Ich habe wenig verstanden zu der Zeit. Trotz allem haben wir ganz viel gelesen und seine Freunde, die Kanuten, die kamen in der letzten Woche zu ihm und er las ihnen immer wieder aus der Bibel was vor, beziehungsweise sie lasen ihm etwas vor. Und der Glaube, die Zuversicht zu wissen, wenn ich sterbe, wohin ich gehe, nämlich in woanders hin, was wir alle nicht beschreiben können. Und da hatten wir unsere Bilder, dass, wie gesagt, der Lieblingsonkel auf der anderen Seite steht. Also wir haben von der anderen Seite gesprochen. Er ihn abholen wird. Und Frau Dr. Hasche war dann in der letzten Minute mit ihm ganz alleine noch mal auf diesem Weg. Da war mein Mann und ich ein Stück weit außen vor. Und diese Bilder sind ein Geschenk für uns.
0: Jetzt sitzen möglicherweise Menschen da, sehen das, was du sagst, hören das, was du sagst. Und stecken selber in so einer leidvollen Situation. Du hast in dem Einspieler eben auch über das Sterben von Paul gesagt, dass ihr glücklich wart, weil Paul seinen Frieden gefunden hat. Kannst du uns so in ein paar Sätzen beschreiben, worin dieser Frieden für euch bestanden hat oder besteht?
2: Der Paul wurde auf der Intensivstation getauft, 2 Wochen bevor er vorher gestorben ist. Und der Bruder Johannes fragte ihn, was wünschst du dir, was soll auf deiner Taufkarte stehen? Und Paul wünschte sich Erlösung. Und genau diese Erlösung hat er bekommen, als er ganz friedlich gehen durfte Und wir durften ihn gehen lassen. Das war unsere Erlösung. Wir wussten, wir können nicht helfen. Wenn als Mutter stehst du daneben und kannst nichts mehr tun. Ne? Und wir wussten, dass es jetzt auch so weit ist. Und das war für uns alle eine Erlösung. Denn ich wusste zu dem Zeitpunkt schon, ich werde mich selbstständig machen. Ich werde die Tür, die mein Sohn mir geöffnet hat, nutzen. Und ich werde als Trauerbegleiterin arbeiten, nämlich die Menschen begleiten, die ähnliche Schicksale erleben und ihnen Hoffnung geben durch meine Begleitung. Nicht durch meinen Weg, das war mein Weg. Jeder geht seinen eigenen Weg. Aber sie dazu begleiten, mit ihnen gemeinsam zu gehen und zu gucken, was ist jetzt ohne den lieben Menschen anders möglich.
0: Vielen Dank bis hierher, liebe Renate, für deine Offenheit, dass du das hier so erzählst und dadurch auch anderen Mut machst. Eine leidvolle Erfahrung machen zu müssen, das ist brutal schmerzhaft. Und wenn man dann noch vergeblich auf jemanden wartet, von dem man sich Hilfe verspricht, dann wächst die Enttäuschung ins Unermessliche. Das haben auch die zwei Frauen erlebt, die uns jetzt ihre Geschichte erzählen.
3: Mein Name ist Maria. Ich habe eine Schwester und einen Bruder. Auf jeden Fall jetzt wieder, aber mal von vorn. Als Geschwister waren wir schon immer ein Herz und eine Seele. Deshalb hat es mich auch so hart getroffen, als mein Bruder Lazarus plötzlich schwer krank wurde. Es sah wirklich nicht gut aus. Deshalb haben wir unserem Freund Jesus ausrichten lassen, dass er schnell kommen soll. Wir haben schon so oft erlebt, dass er Kranke heilte. Deshalb ist mir auch mein Herz gebrochen, als Lazarus starb, bevor Jesus bei uns eintraf. Ich bin mir sicher, dass er ihn hätte heilen können, wenn er nur rechtzeitig da gewesen wäre. Das habe ich Jesus auch gesagt, als er dann, 4 Tage nach der Beerdigung, endlich kam. Ich war erstaunt zu sehen, dass Jesus weinte. Ich glaube, unsere Trauer und Hoffnungslosigkeit gingen ihm ziemlich nah. Ich zeigte ihm das Grab, in das wir Lazarus gelegt hatten. Dann geschah etwas Merkwürdiges. Jesus bat darum, den Stein vom Grab zu rollen. Wusste er nicht, dass Leichen stinken? Wir hielten uns alle die Nase zu. Jesus war, glaube ich, etwas verzweifelt, weil wir alle so wenig Glauben hatten. Aber mal ehrlich, was hätten wir denn glauben sollen? Dass Lazarus so mir nichts, dir nichts aus dem Grab spaziert kommt und riecht wie eine bunte Sommerwiese? Ja, im Nachhinein denke ich, das hätten wir glauben sollen. Denn genau das geschah, als Jesus ihn beim Namen rief. Ich weiß, das klingt unglaublich. Aber es ist wahr. Lazarus, unser geliebter Bruder, lebt. Jesus hatte die Macht, ihm neues Leben zu schenken. Lazarus selbst war in Wirklichkeit nie tot, nur sein Körper. Ich weiß jetzt ganz sicher, dass nach dem Tod nicht alles aus ist. Wäre es so, dann hätte Jesus dagegen auch nichts tun können. Natürlich bekommt nicht jeder wie mein Bruder ein zweites Leben auf dieser Welt geschenkt. Aber ich weiß, nach diesem Leben geht es weiter. In einer anderen Wirklichkeit. Weil ich Jesus kenne, werde ich auch dann in seiner Gegenwart an einem Ort leben, den ich jetzt noch nicht sehen kann. Jesus hat wirklich Macht über den Tod. Das ist mir jetzt klar. Und das lässt mich hoffen.
4: Hoffnung, weil ich ewig leben darf. Die Geschichte von Lazarus finden wir in Johannes Evangelium, Kapitel 11. Was für eine Geschichte. Dort steht, ein Mann war schwer krank. Und die Bibel nannte dieser Mann Lazarus, bedeutet Gott hilft. Krankheiten haben viele Gesichter, die Ängste, die Sehnsucht, unausgesprochene Verletzungen, Bitterkeit, gebrochenes Verhältnis zu uns selbst, zu denen, die uns lieben und auch manchmal auch zu Gott. Was macht uns Angst in diesen Tagen? Ungewissheit. Wohin geht unsere Reise weiter? Wohin gehst du? Mit deinen Schmerzen, deinen Ängsten, deinen Verlusten, deiner Krankheit. Was gibt dir Hoffnung und was gibt dir Halt? Die beiden Schwestern in dieser Geschichte bei Lazarus kümmerten sich um ihren Bruder. Und er war schwer krank. Und sie wussten genau, wem sie fragen können und wohin sie gehen können. Nämlich zu Jesus. Und sie schickten diese Botschaft und sagten zu ihm, Herr, sieh doch, den du liebst, ist krank. Menschen, die an Gott glauben, werden krank. Und Menschen, die nicht an Gott glauben, werden auch krank. Menschen, die an Gott glauben, sterben, und andere Menschen, die nicht an Gott glauben, sterben auch. Aber was ist der Unterschied? Der Unterschied, dass Kranke, die an Gott glauben, im Leiden Hoffnung haben, nicht im äußeren und inneren Schmerzen ertrinken und nicht nur Dunkelheit sehen, sondern Licht. Und sie wissen, dass dieses Leiden und der Schmerz nicht das Ende bedeutet. Das Leben geht weiter. Jesus Christus hat ein sehr direktes Statement gesagt. In dieser Geschichte sagte er: Lazarus ist gestorben. Und das hat allen Menschen damals schockiert. Tod. Wie geht's weiter? Frage nach dem Tod. Tod ist eine Realität. Wer kann mit dem Tod fertig werden? Der Tod ist real. Wir werden alle sterben. Aber die Frage, was kommt danach? Wohin gehen wir? Wir versuchen, das Leben zu verlängern, wir versuchen, uns zu versichern, und manchmal sind wir überversichert und manchmal fühlen wir uns sicher. Aber wir werden eines Tages sterben. Tod ist Realität, und übrigens, es gibt keine Medikamente für den Tod. Wir können ängstlich sein, wir können anfangen, Menschen auszugrenzen, besonders in einer Zeit der Pandemie. Aber was ist unsere Hoffnung? Wo finden wir Hoffnung? In dieser Geschichte steht, dass Jesus sagte: Lass uns jetzt zu ihm gehen, zu Lazarus. Jesus machte sich auf den Weg, um mit dem Tod fertig zu werden. Er wird deutlich, dass Jesus auch den Tod im Griff hat. Nicht der Tod hat das letzte Wort, sondern Jesus Christus. Die Geschichte von Lazarus weist auf die Auferstehung von Jesus hin, der den Tod am Kreuz besiegt hat. Als Martha hörte, dass Jesus gekommen ist, sie ist zu ihm gegangen und sie hat zu ihm gesagt: Herr, wenn du hier gewesen wärst, wäre mein Bruder nicht gestorben. Worte, die persönlich und nachvollziehbar sind. Insbesondere, wenn man auf etwas lange warten muss oder etwas verliert. Jesus hat übrigens kein Problem damit, wenn wir zu ihm kommen mit unseren Verlusten und mit unseren Problemen. Du kannst heute genauso mit Gott ins Gespräch kommen, ihm deine Ängste, Sorgen, Schmerzen sagen. Aber Martha sagte zu ihm: Aber ich weiß, du kannst etwas machen. Obwohl Lazarus bereits tot war, Martha war voller Hoffnung darüber, dass es nicht zu spät war. Martha hält daran fest, dass Jesus Christus etwas Besonderes machen kann. Gewissheit gegen Panik. Jesus versprach Martha und sagte zu ihr: Dein Bruder wird auferstehen. Er wird wieder leben. Warum? Nicht aus eigener Leistung oder Kraft, nicht durch Magie oder Religion, sondern weil Jesus Christus von sich sagte: Ich bin die Auferstehung und das Leben. Und wer an mich glaubt, wird leben, auch wenn er stirbt. Wir haben gerade die Geschichte von Paul gehört. Er lebt bei Jesus Christus. Und wer lebt und an mich glaubt, sagte Jesus, wird in Ewigkeit nicht von Gott getrennt sein. Das ist der Grund der Hoffnung, die Martha haben durfte, diese Hoffnung, die ich haben durfte. Der einzige Beweis, dass ein Leben nach dem Tod gibt, ist Jesus Christus selber, der den Tod am Kreuz besiegt hat. Leben und Sterben. Der Tod kann uns nicht halten. Wenn wir sterben, kommt das ewige Leben auf uns zu. Aber diese Zukunft öffnet sich nur dem, der an Jesus Christus glaubt. Jesus stellt Martha und stellt uns heute eine zentrale Frage. Und er sagt zu ihr: Glaubst du das? Glaubst du, dass ich etwas machen kann? Glaubst du, dass ein ewiges Leben in Jesus Christus gibt? Und Martha hat eine sehr, sehr direkte Antwort gegeben und sagte: Ja, Herr, ich glaube fest, du bist der Christus, der Sohn Gottes. Und wenn wir an ihm glauben, ich glaube fest, dass Jesus Christus, dass du der Christus bist, der mir Hoffnung geben kann, der mir ein Leben schenken kann, das über den Tod hinausgeht. Darum darfst du, darf ich und darf jeder Mensch, der an Jesus Christus glaubt, Hoffnung haben. Glaubst du das? Jesus ruft dir zu, komm heraus aus deiner Orientierungslosigkeit, Selbstgerechtigkeit, aus all deiner Dunkelheit, aus deiner Bitterkeit. Komm heraus und folge mir nach. Jesus ruft jeder von uns, komm heraus, weil in der Bibel steht, Christus hier.

0: was viele der religiösen Leiter seiner Zeit nicht begriffen haben und oder auch nicht begreifen, hat einem Menschen zukommt, seine eigene Ehre, hört bitte wenden. Bitte wenden, vieles dazu. Ich möchte aber eines des Vaters gerade zu Schrott gibt, zu wissen, wer auf mich brauchen. Ein Zuhause sich fallen lassen kann, weil da auch jeder Erwachsene, glaube ich, sich sehnt. Seine Antwort war, wenn es dem Evangelium dient, wenn es der Botschaft dient. Und deshalb möchte ich es auch mit seiner Erlaubnis tun. Ich komme aus einer Familie, wo es eben dieses Zuhause nicht gab, wo jedes Fest, Geburtstage, Weihnachten, Ostern, Jubiläen, das waren immer so die Albträume, weil dann immer so deutlich wurde, was alle anderen haben und was man selber nicht hat. Und ein ganz, ganz entscheidender Grund für dieses Zuhause war mein Vater, der eben selber aus einer sehr zerrütteten Familie kam, hochintelligent, hochsensibel, aber eben mit seinen eigenen Komplexen nicht zurechtgekommen ist und dies sehr, sehr auch in einer gewalttätigen Art an meiner Mutter ausgelassen hat, 50 Jahre Ehe, auch viele Seitensprünge hatte. Und er war eigentlich der Grund, weshalb unser Zuhause immer so ein Ort war, wo ich eben nie das Gefühl hatte, ich darf einfach sein, wer ich bin. Und mein Vater ist alt geworden. Und ich kann mich erinnern, vor ein paar Jahren, da habe ich ihn in Korea besucht und er saß da so vor dem Kamin und er saß in so einer Art, wo ich gemerkt habe, der ist so zusammengekauert, so als wäre er depressiv. Und ich bin zu ihm hingegangen und habe meinen Vater gefragt, Papa, ist was? Was hast du? Und er hat lang nichts gesagt, hat nur in das Feuer geguckt und dann hat er einen Satz gesagt. Und er saß bei mir, er hat gesagt, Mia, wenn du so viel Dreck am Stecken hast, dann buckeln dir die Knie, wenn du so kurz vor der Ewigkeit stehst. Er ist jetzt ein bisschen über 80. Und dieser Satz hat bei mir gesessen. Und ich habe da gesessen und habe gefragt, was soll ich meinem Vater sagen? Soll ich ihm als Tochter, ah ja, alles wird gut? Und es stimmt aber gar nicht. Und ich habe durch diese Geschichte gemerkt, dass ich meinem Vater von Herzen, nicht nur als Tochter, sondern auch als Theologin sagen kann, viel Mist ist passiert, viel Schuld ist auf deinem Buckel. Aber wenn du nach Hause kommst, dann kann ich dir mit hundertprozentiger Gewissheit sagen, dass dieser Vater in der Geschichte auch dir entgegenrennt. Weil das ist die Botschaft, die ich aus dieser Geschichte heraushöre. Ob sie mir gefällt oder nicht gefällt, ob ich sie theologisch gut finde oder nicht gut finde, das zählt gar nicht. Sondern es zählt, dass Jesus bei allem, was die Bibel über Umkehr sagt, über Sünde sagt, über Schuld sagt, deutlich macht, unmissverständlich deutlich macht, wer kommt, wer nach Hause geht, dem rennt dieser Vater Gott entgegen mit offenen Armen. Und ich möchte Sie einladen, heute an diesem Abend, wo immer Sie auch stehen, wer immer Sie auch sind, wie immer auch Ihr Leben aussah, dass Sie diesen Schritt machen in Richtung Zuhause, zu dem Gott, der sie bereits erwartet, ein ganzes Leben lang gesucht, gefunden hat und dass sie erwartet werden.
1: Zu Gott umkehren, Liebe und Annahme entdecken bei einem Vater, der uns entgegenläuft und der uns unendlich liebt. Bernd, wenn man das so hört, auch was Miham jetzt gerade erzählt hat, was würdest du einem Menschen sagen, der das jetzt hört und sagt, ich habe so Zweifel daran, dass Gott auch mich wirklich liebt? Was würdest du so einem Menschen sagen?
2: Er kann es ausprobieren. Er kann Gott auf die Probe stellen, weil Gott wird immer antworten. Gott ist, wie man so schön sagt, nur ein Gebet entfernt. Und die Erfahrung, die ich gemacht habe, kann jeder machen. Er muss sich nur darauf einlassen, wie immer. Aber er kann Gott sozusagen herausfordern. Und Gott wird sich dann eben auch zeigen. Da bin ich ganz, ganz sicher.
1: Wir wollen Ihnen da nachher auch eine Möglichkeit anbieten, wie Sie so einen ersten Schritt gehen können. Miham, vielen Dank für das Persönliche, was du gerade in deinem Impuls erzählt hast. Und das zeigt ja auch etwas von dem, wie wir in unserem Alltag das erleben, dass Dinge kaputt sind, dass Beziehungen zerrüttet sind, wir uns gegenseitig verletzen und wehtun.

0: Was gibt dir für dich und dein Leben die Sicherheit, dass Gott, dieser liebende Vater, von dem wir die ganze Zeit reden, nicht irgendwann sagt, okay, Miham, das war jetzt ein bisschen zu viel, das war's, du und ich, wir sind geschiedene Leute. Woher hast du eine Sicherheit, eine Gewissheit, dass Gott nicht so ist?
1: Einmal hat man die Gewissheit, also schon allein aus der biblischen Geschichte, aus der Geschichtsentwicklung heraus, wie Gott mit seinem Volk Israel verfährt. Und deswegen ist das nicht nur so eine Nebensache, sondern es ist etwas, was man sich wirklich bewusst machen muss, dass Gott sein Volk eben nicht verstößt, bestraft, auch mal ins Exil schickt, aber nie diesen Bund auflöst und dass die Treue eben nicht in dem Volk verankert ist, sondern in Gott. Und das zeigt mir ja schon ein bisschen so als Bild, so geht Gott mit seinem Volk um. Und wenn ich dann zu seinem Volk gehöre, dann darf ich das auch erwarten. Und das Zweite, und was eigentlich noch wichtiger ist, was der Höhepunkt ist, ist das Kreuz, dass einfach der Wert dessen, was da geopfert worden ist, keine Sünde. Und das ist Blasphemie, finde ich. Wenn man sagt, was immer ich auch getan habe, mag es noch so ein Abschaum der Menschheit, mag ich noch so ein Abschaum der Menschheit sein, nichts, nichts kann dieses Opfer, das Gott gebracht hat, in Jesus Christus aufwiegen. Das ist nicht möglich. Und diese Sicherheit habe ich durch den Jesus Christus, der eben am Kreuz für meine Schuld gestorben ist, der all das, was in mir als Dreck und als Schuld ist, eben ans Kreuz mitgetragen hat und deswegen ja auch so gelitten hat. Und dieses Opfer machen wir nicht klein. Da können wir nicht sagen, oh, meine Sünde, das ist größer als das Opfer. Und das ist einfach nicht wahr. Es ist eine Stimme, die uns immer wieder so versucht, uns zu beeinflussen, aber diese Stimme ist nicht die Stimme des Hirten. Das muss man wissen.
0: Diese Stimme, die uns da manchmal beeinflusst, Bernd, hattest du den Eindruck, oder gab es in deinem Leben, seit du jetzt auch wieder mit Jesus unterwegs bist, mal so einen Moment, wo du daran gezweifelt hast, ob diese Liebe dir noch gilt oder bist du dir da felsenfest sicher?
2: Also, wie ich vorhin schon sagte, mir konnte nichts Besseres passieren. Ich bin zu Hause angekommen. Wie es so schön heißt, ich habe den goldenen Ring wieder in den Finger gesteckt bekommen von Gott. Und das Leben kann ich mir gar nicht anders mehr vorstellen. Aber was wirklich ganz essentiell ist, mir ist bewusst geworden, weil ich halt auch alles in meinem Leben erreicht und erlebt habe, ich kann ja nichts damit in die Ewigkeit nehmen. Ich bin nackt gekommen und werde nackt von dieser Welt gehen. Aber eins kann ich dann mitnehmen, das ewige Leben. Und das kann ich nur am Kreuz tauschen. Ich kann nur am Kreuz diese Gnade mitnehmen. Und das ist mir bewusst geworden. Egal, was man gemacht oder nicht gemacht hat in seinem Leben, das kann dir keiner mehr nehmen. Und das ist der entscheidende Punkt. Das ist das, worum wir mit der Hoffnung so sicher sind.
0: Der Sohn hat ja seinen Vater für tot erklärt. Du hast es ja am Anfang ausgeführt, Yassir. Als er sich das Erbe hat auszahlen lassen. Das ist ja mit das Schlimmste in einer zwischenmenschlichen Beziehung, was passieren kann, dass man sich einander für tot erklärt und sagt, du bist für mich gestorben. Du hast ja so etwas persönlich auch erlebt, dass du, als du Christ geworden bist, von deiner Familie verstoßen worden bist. Wie würdest du sagen, war das für dich, als du den Vater, als du Gott in deinem Leben entdeckt hast? Was war das für dich für ein Gefühl und hat das diese Wunden geheilt, die deine Familie da auch in dir hinterlassen hat? Ja.
3: Wenn die Heilung kam, als ich zum ersten Mal das Vaterunser beten durfte, wenn mein Vater sagte zu mir, du bist nicht mehr mein Sohn, ich habe meine komplette Familie verloren, aber mein Vater bleibt ein Mensch, der auch auf die Gnade Jesu Christi auch hingewiesen ist und ich bete auch tagtäglich für ihn. Aber die Zusage von Gott, der zu mir sagte, du bist mein Sohn. Ja. Und jedes Mal, wenn ich das Vaterunser bete, dort finde ich meine Identität und meine Zugehörigkeit. Und das ist, was mir eigentlich Halt gibt, damals und heute, und trägt mich mit Sicherheit morgen auch.
0: Gott sieht uns und kommt uns als der liebende Vater entgegen, weil er uns so liebt und weil er sich nach uns sehnt. Und Wenn Sie heute Abend heimkommen wollen zu Gott, dann bieten wir Ihnen jetzt eine Möglichkeit an, das mit einem ganz konkreten Schritt zu tun. Und wie dieser Schritt aussieht, das wird Ihnen jetzt Yasir Erik erklären.
3: Vielleicht hast du auch bewusst Gott in deinem Leben für tot deklariert. Vielleicht hast du ein Leben oder führst dein Leben bewusst an Gott vorbei und du weißt innerlich, dass du leer bist. Heute kannst du mit mir dieses Gebet beten. Heute kannst du zurück nach Hause gehen, weil der Vater auf dich wartet. Ein praktischer Weg, wie du diese Beziehung zu Gott wiederherstellen kannst, ist das Gebet. Und das Gebet ist das Reden mit Gott. Und diese Einladung kommt nicht von mir, sondern kommt von Jesus Christus. Ich werde einfach dieses Gebet vorlesen und dann danach vielleicht kannst du das mit mir beten und dass du Jesus fragst, in deinem Leben zu kommen. Das Gebet geht so: Herr, mein Gott, ich danke dir, dass du bis jetzt auf mich gewartet hast und mich liebst. Herr Jesus Christus, danke, dass du am Kreuz für mich gestorben bist und all meine Schuld getragen hast. Ich erkenne dich als Herrn meines Lebens an. Von heute an will ich dir nachfolgen mit allem, was ich bin und habe. Danke, dass du mich angenommen hast und ich jetzt ganz zu dir gehöre, in Zeit und in Ewigkeit. Amen. Wenn du mit mir dieses Gebet beten möchtest, du kannst es machen. Und dadurch kannst du einen Anfang mit Gott, mit Jesus machen und du kannst wirklich nach Hause kommen. Ich lese das Gebet und bete das Gebet nochmal. Herr, mein Gott, ich danke dir, dass du für mich da bist, dass du auf mich gewartet hast und mich liebst. Herr Jesus Christus, danke, dass du am Kreuz für mich gestorben bist und all meine Schuld getragen hast. Ich erkenne dich als Herrn meines Lebens an. Von heute an will ich dir nachfolgen mit allem, was ich bin und habe. Danke, dass du mich angenommen hast und ich jetzt ganz zu dir gehöre, in Zeit und in Ewigkeit. Amen. Wenn du mit mir dieses Gebet gebetet hast, ich wollte dir sagen, gerade gibt es ein Fest im Himmel. Und das macht dieses Hoffnungsfest auch besonderes, weil du bei Gott bist und weil du zu Hause beim Vater bist.

Es werde Licht. Sebastian Kaspert mit Band. Vielen Dank für dieses tolle Lied. Ja, was für eine Perspektive. Jesus bringt Licht ins Leben. Seine Liebe und Vergebung verändert einfach alles. Was für ein Hoffnungsfest. Und wenn Sie das für sich in Anspruch genommen haben und eben dieses Gebet persönlich mitgesprochen haben, es zu Ihrem eigenen Gebet gemacht haben, dann gilt das. Jesus ist für Sie, ohne Wenn und Aber. Jesus bricht diese Verbindung nicht ab. Und um mehr über ihn zu erfahren, ermutige ich Sie, dran zu bleiben. Suchen Sie sich andere Christen, mit denen Sie unterwegs sein können. Es ist wichtig, den Glaube nicht mit sich selbst auszumachen, sondern ihn mit anderen zu teilen. Und wenn Sie sich fragen, wie geht das jetzt, wo finde ich solche Menschen, dann stellen wir gerne den Kontakt zu Menschen in Ihrer Umgebung her. Unter der eingeblendeten Telefonnummer sind wir für Sie erreichbar und unsere Mitarbeiter haben gerne ein offenes Ohr für Sie und für Ihre Anliegen. Auch wenn Sie eine Frage zum Thema von heute haben, dann melden Sie sich bei uns. Wir reden gerne mit Ihnen darüber, über das, was Sie bewegt und nehmen uns gerne Zeit für Sie. Und wenn das jetzt zu viel Information in zu schneller Zeit war, dann schauen Sie einfach auf unserer Website hoffnung21.de vorbei. Dort finden Sie das alles nochmal und können es in Ruhe nachlesen. Zum Schluss möchte ich ganz herzlich Dankeschön sagen an alle, die zum Gelingen dieser Sendung vor und hinter der Kamera beigetragen haben. Ein herzliches Dankeschön euch dreien hier in der Runde, Miham Kim Rauchholz, Jassi Erik und unserem heutigen Gast Bernd Gombert. Vielen Dank für eure Impulse. Ein Dankeschön auch nochmal an Sebastian Kaspert und seine Band für die wunderschöne Musik. Vielen Dank euch. Und ein herzliches Dankeschön natürlich auch Ihnen, dass Sie mit dabei waren. Ihnen hier in Dortmund in der Eventkirche. Vielen Dank für den Besuch. Bleiben Sie hoffnungsvoll und seien Sie gesegnet. Tschüss aus Dortmund.

0: Mein Name ist Gabriela Krüger und mich charakterisiert, glaube ich, am meisten, dass ich sehr fröhlich und sehr positiv Dingen gegenüber bin, Menschen offen bin. Ich hatte, als wir unser zweites Kind bekommen haben, ein Nahtoderlebnis. Das hat mich sehr geprägt. Ich lag im Krankenhaus 10 Wochen lang, weil ich einen vorzeitigen Blasensprung hatte mit meiner Tochter. Es kam dann dieser Kaiserschnitt und ich habe halt so viel Blut verloren, dass die mich verloren haben. Ich bin aus meinem Körper rausgegangen und schwebte über mir und irgendwie machte das alles gar nichts mehr mit mir. Und irgendwann zog etwas mich durch einen Riesentunnel nach oben. Ich weiß, das hört man immer ganz viel schon, dieser berühmte Tunnel, der nach oben geht. Und ich bin halt auf einer riesigen, wie eine Art Wiese, kann man gar nicht anders beschreiben. Es war eine unendliche Weite und trotzdem habe ich mich nicht allein gefühlt, weil ich wusste, hier ist Gott. Ein riesiges Tor. Das war geschmückt mit ganz vielen, diese Edelsteine, ich kenne mich damit nicht so aus, aber es leuchtete in allen Farben. Das war so auf der rechten Seite gewesen und ich sah einfach, wie auch eine andere Tür da war, die aber mit mir nichts zu tun hatte, das wusste ich. Und ich dachte, wenn ich durch diese Tür durchgehe, dann habe ich es geschafft. Und das Tor tat sich auf und für mich war das so entscheidend. Ich konnte gar nichts tun, dass sich das Tor öffnete, sondern das Tor wurde geöffnet. Ich war ja nicht perfekt, als ich da oben angekommen bin. Das ist für mich hinterher ganz wichtig gewesen. Aber meine Entscheidung, meine Grundentscheidung war, ich möchte mein Leben mit Gott führen. Wenn wir Gott nicht kennen oder wenn wir auch keine Gemeinschaft mit ihm wollen, wenn wir uns nicht für ihn entscheiden, weiß ich manchmal gar nicht, was wollen wir denn da oben? Also das habe ich schon so manches Mal festgestellt. Alle gehen davon aus, sie gehen in den Himmel. Und ich finde den Gedanken auch total nett und schön und beruhigend. Aber ganz im Ernst, wenn du Gott nicht kennst, was willst du denn da oben? Und ich glaube, er ist so ein liebender Gott. Er gibt jeden Tag, gibt er die Möglichkeit, mit ihm zu starten. Was mich immer noch bewegt, ist tatsächlich, nach was sehnt sich mein Herz? Also was ist mir wichtig hier auf der Erde? Weil oben ist uninteressant, ob du ein Auto hast, ob du ein Riesenhaus hast, ob du irgendein wichtiger Mensch, Manager oder irgendwas bist. Das interessiert da oben gar keinen. Du stehst einfach da oben und es ist nur wichtig, öffnet sich das Tor oder nicht.
1: Als ich 8 Jahre alt war, ist mein Vater gestorben. Nämlich 2007 ist er zusammen mit 2 türkischen Christen ermordet worden, wegen ihres Glaubens. Und diese Zeit war nicht einfach. Es war eine emotionale Explosion und ich wusste gar nicht, was es wirklich bewirkt. In dieser Zeit von wirklich Leid und sehr viel Schmerzen im Herzen haben sehr viele Leute uns auch unterstützt. In dieser Zeit waren wir irgendwie nicht alleine und sehr viele gläubige Geschwister waren bei uns und haben uns auch in den Kleinigkeiten im Alltag einfach geholfen. Und es war auch so, dass für eine ganz lange Zeit in dieser Anfangsphase, dass sehr viele Leute Briefe geschickt haben und für uns gebetet haben. Und sogar Kinder, die in meinem Alter waren, haben Bilder geschickt und gesagt, dass sie für mich beten und mit Bibelversen geschmückt. Und das hat mich einfach auch sehr, sehr berührt. Eines Tages war ich in meinem Zimmer und hatte gebetet. Und Gott hat mir einfach gezeigt in dieser Zeit von Leid, dass er so viel in diesem Schmerz dabei war, dass er mich beschützt hat und behütet hat und meine Tränen abgetrocknet hat. In dieser Zeit hat er auch mir gezeigt, wie viele Leute für uns beten und was für eine Armee von Betern hinter mir standen in dieser Zeit, in diesem Kampf des Leidens und dass ich einfach da nicht alleine war. Und da habe ich auch erkannt, was für eine Macht Gebet hat und dass wir ein Leib sind und uns einander auch unterstützen. Und das hat mir persönlich sehr geholfen. Und als ich noch jung war, in den ersten 2 Jahren nach dem Tod meines Vaters, habe ich mir immer so gewünscht, so kindlich, dass er doch nicht gestorben sei, dass er doch noch da wäre, dass ich vielleicht doch nur träume oder dass er jeden Moment vom Tür hinein spazieren könnte. Jedoch wusste ich tief in mir, dass es eigentlich gar nicht wahr ist. Ich wusste, er ist gestorben, ich werde ihn nie wieder sehen. Und als ich dann es endlich mir klar gemacht habe, hey Miriam, lüg dich selbst nicht an, er wird nicht kommen, er wird nicht hier sein, habe ich dann angefangen zu beten und zu sagen, hey, okay, ich werde ihn im Himmel sehen, aber ich bin erst 10 oder 11 und das dauert vielleicht noch 80 Jahre, bis ich sterbe und zum Himmel komme. Und ich war so, ich weiß, dass du die Macht hast, dass du ihn mir zeigen kannst, in irgendeiner Form, in irgendeiner Weise, dass ich zumindest mich von ihm verabschieden kann. Zumindest ihn einmal das letzte Mal umarmen kann. Das ist dann halt nicht passiert. Und ich wusste, okay, Herr, dein Wille geschehe. Du weißt die Bedeutung und wieso. Jedoch Jahre später, 8 Jahre nach dem Tod meines Vaters, war ich dann in Deutschland, in einer neuen Umgebung, neue Kultur. Ich war immer noch nicht so sicher in der Sprache. Ich bin neu in eine Schule gekommen und in eine neue Gemeinde. Und eines Tages war ich bei meiner Gastfamilie zu Hause in meinem Zimmer, ganz alleine. Und ja, ich habe einfach angefangen, alles zu vermissen. Ich habe meine Familie vermisst, die nicht mit mir gewohnt haben. Ich habe meine Freunde, sogar die Luft vermisst von der Türkei. Und dann ist mir aufgefallen, so Herr, zuerst mein Vater und jetzt alles andere und nach meine Familie. Wieso? Also wieso muss ich vermissen? Ich will nicht mehr vermissen. Ich weiß, dass du mich hierher gerufen hast und ich will hier auch für dich dienen und für dich leben. Aber wie soll das funktionieren? Ich vermisse so sehr und das will ich nicht. Und du bist bei mir. Aber ich war so verwickelt in dieser Vermisstheit, in dieser Einsamkeit, dass ich nicht irgendwie da rauskam. Und an dem Abend habe ich auch nochmal gebetet. Einfach erschöpft auch Gott gesagt, Herr, es ist heute nicht vielleicht ein Tag, wo du mir mein Vater das letzte Mal zeigen kannst, wo ich ihn zumindest umarmen kann. Und ja, mit diesem Gebet bin ich dann auch schlafen gegangen. Sehr erschöpft von Weinen und ja, einfach von Beten. Gott ist so gut. Denn an dem Abend es ist so passiert, dass ich gar nicht wirklich in Worte fassen kann. Ich habe einen Traum gesehen, obwohl ich es gar nicht als Traum bezeichnen will. Es war eher so real, so echt. Ich habe nämlich meinen Vater sehen dürfen und ich durfte ihn umarmen. Ich durfte einfach mit ihm sein und seine Umarmung spüren. Und das war so ein Geschenk vom Herrn. Auch als ich aufgewacht bin, hatte ich immer noch seine Umarmung gespürt. Und ich war so dankbar. Nach 8 Jahren durfte ich wieder ihn spüren, ihn sehen. Von einem Tag zum anderen hat Gott einfach meine ganze Perspektive geändert. Ich habe nicht mehr vermisst. Ich habe einfach den Segen Gottes gesehen. Da, wo ich war, was Gott mir geschenkt hat. Und plus noch dieses Geschenk dazu, dass ich meinen Vater sehen durfte. Ja, Gott hat einfach alles verändert und mir Stück für Stück gezeigt, was gut ist, welchen Segen er mir gegeben hat. Und dasselbe ist eigentlich auch mit dem Tod meines Vaters passiert. Nämlich seit dem Tod meines Vaters hat er Stück für Stück immer gezeigt, was für einen Segen es gebracht hat, was für Früchte es gebracht hat. Am Anfang hatte ich nur die Perspektive, okay, mein Vater ist tot. Er ist nicht mehr hier, ich vermisse ihn. Aber Stück für Stück hat mir gezeigt, hey, guck mal, durch dieses Leid, durch dieses Schmerzen ist so viel Segen herausgekommen, ist so viele Früchte entstanden. Und durch den Tod meines Vaters sind auch neues Leben gekommen in die Leben von anderen Menschen. Und das hat mich so dazu geleitet, dass ich einfach nur noch Gott danken konnte. Ich habe gedankt, weil er so gut ist und weil er einfach diese größere Perspektive hat. Ja, weil ich ihm einfach auch vertrauen kann. Egal, wenn ich es nicht sehe, wenn ich es nicht verstehe, dass er einfach gut ist. Und mein Vater, obwohl er schon gestorben war, hat er durch ein Lied, den er geschrieben hat, mir in meinem Leben eigentlich sehr viel geholfen. Denn da steht, du bist es würdig, mein Leben zu nehmen. Und das hat jemand geschrieben, der für Jesus gestorben ist. Und nicht nur für ihn gestorben ist, sondern auch für ihn gelebt hat. Und ich habe mich selbst immer wieder gefragt, Herr, okay, ich will mein Leben dir geben. Aber wie kann ich das machen? Weil du bist es würdig und ich will es dir geben. Und diese zwei Aspekte, entweder so wörtlich zu nehmen, okay, bin ich bereit für dich wirklich zu sterben? Und in diesem Aspekt fand ich die Antwort eigentlich gar nicht so schwierig, denn ich wusste, wohin ich gehen würde. Wenn ich sterbe, dann werde ich einfach bei Gottes Herrlichkeit sein, mit ihm sein und die Ewigkeit mit ihm verbringen. Denn Jesus hat den Tod besiegt gehabt und das wäre für mich ein Gewinn. Aber mein Leben zu geben in dem Sinne hier auf Erden, einfach, dass er es gestaltet, dass er es formt und dass er alles macht, war dann schwieriger. Und ich musste wirklich lernen, Schritt für Schritt jeden Tag ihm zu vertrauen und mein Leben erneut ihm zu geben. In Philipper 1, 21 steht, denn mein Leben ist Christus und Sterben ein Gewinn. Und das verdeutliche ich sehr, sehr klar. Sterben ist ein Gewinn und Leben ist Christus, egal in welcher Form. Und ich habe mir auch vorgenommen, wirklich Gold, Silber und Edelsteine zu sammeln, Sachen, die nicht vergänglich sind, sondern wirklich bleiben für Gottes Reich. In meiner Schwachheit wollte ich, dass er mir die Kraft gibt, jeden Tag neu für ihn zu leben. Wie auch mein Vater dieses Lied geschrieben hat, ein paar Monate vor seinem Tod, er ist würdig, mein Leben zu nehmen. Und das will ich auch machen, das will ich auch tun. Und ich will, dass er wirklich mein Leben hat und in seinen Händen hält. Genauso wie es schon seit Anfang an, seit dem Tod meines Vaters mich immer begleitet hat, will ich es immer wieder weiterhin für mich als Ziel setzen, dass er es würdig ist, mein Leben zu nehmen.

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1: Diese Menschen hier, die betreiben schwarze Magie. Und damit möchte ich nichts zu tun haben. Sondern ich möchte weiße Magie praktizieren. Ich bin berufen als Lichtarbeiterin. Was ich dann gesehen habe, war einfach nur grausam. Ich habe wirklich Dämonen gesehen, die aus dem Wasser steigen, die aus dem Wald kommen. Ich war nicht mehr ich nach diesem Tag am See, nach dieser Nacht am See. Ich habe überall diese dämonische Präsenz gespürt. Ich konnte nicht mehr schlafen. Ich konnte nicht mehr in den Spiegel schauen. Also ich habe nicht mich gesehen, sondern ich habe einen Dämon gesehen.
2: Schon als Kind hat Christina Angst vor Krankheiten und vor dem Tod. Manchmal ist sie überzeugt, sterbenskrank zu sein. Auf der Suche nach innerem Frieden wendet sie sich der Spiritualität zu. Lichtarbeit soll auch die Dunkelheit in ihr selbst erhellen. Doch während einer nächtlichen Zeremonie im Wald findet sie noch einen ganz anderen Weg. Hallo, liebe Christina.
1: Hallo.
2: Schön, dass du bei mir bist.
1: Schön, dass ich hier sein darf.
2: Christina, schon als Kind hattest du Angst vor Krankheiten, vor dem Tod. Wie kann ich mir das denn konkret vorstellen?
1: Ja, also ich erinnere mich zum Beispiel an ein konkretes Beispiel. Ich war mit meiner Großmutter, die mich auch mit aufgezogen hat, im Supermarkt. Ich habe eine Zeitschrift gesehen und da konnte ich schon lesen. Ich habe von einem Mädchen gelesen, das schwer krank ist. Sie hatte Krebs und es stand auch, dass sie daran versterben wird. Und ich bin aus diesem Supermarkt rausgekommen und für mich war klar, ich habe Krebs und ich werde an Krebs sterben. Und ich habe mich wirklich, die darauffolgenden Wochen, ich konnte über nichts anderes nachdenken. Also ich war wirklich überzeugt, das trifft auch auf mich zu.
2: Krass, wie alt warst du da damals?
1: Aber da war ich bestimmt schon 7, 8, also konnte ich ja lesen.
2: Ja, klar.
1: Ja.
2: Aber es hat auch schon früher angefangen. Ja. Oder an was erinnerst du dich da als kleines Kind? Wie hast du das wahrgenommen, krank zu werden? Mhm. Wie kam das?
1: Ja, es hat tatsächlich sehr früh schon angefangen. Also ich bin mit meiner Mutter, mit meiner Großmutter groß geworden. Und ich hatte von früh auf, also von ganz klein auf, hatte ich starke Verlustängste. Und das hat sich so entwickelt, so diese Angst vor dem Tod, zu der Angst vor Krankheiten. Und es war tatsächlich so, dass ich mit 5 Jahren auch wirklich schon in Therapie war und schon diese Diagnose Angststörung bekommen habe. Und ich habe immer nach Zugehörigkeit gesucht und sie nicht gefunden. Also ich war immer zu sensibel, zu leise, zu verträumt. Ich habe nirgendwo reingepasst. Das hat sich natürlich überall geäußert, dann auch in der Schulzeit. Ich hatte viel mit Einsamkeit, mit Ausgrenzung, mit Mobbing zu tun. Und es war dann nicht nur die Panikattacken und die Angststörung, sondern ich habe eine richtig starke Depression entwickelt. Ich habe angefangen, mich selbst zu verletzen. Und ja, es hat sich irgendwann zu Suizidgedanken und dann am Ende auch Suizidversuchen weiterentwickelt, weil ich dann irgendwann einfach entschlossen war, okay, ich möchte einfach nicht mehr leben.
2: Wie alt warst du da?
1: War ich 13.
2: Wow.
1: Ja, und ich war schon auf der Warteliste für einen Platz in einer Psychiatrie, also für einen stationären Platz. Und das hat sich aber noch lange gezogen. Und irgendwann nach einem Suizidversuch hat meine Mutter mich gepackt und hat gesagt, jetzt fahren wir in die Klinik als Notfall. Und du wirst, die müssen dich jetzt aufnehmen. Ja.
2: Und sie haben dich aufgenommen?
1: Ja, sie haben mich dann aufgenommen.
2: Wie war dann die Zeit dort? Wie hast du das erlebt?
1: Es war eine sehr interessante Zeit. Auf der einen Seite war es sehr schrecklich, mit 13 Jahren, mit so vielen anderen Kindern zu sein. Ja, eigentlich Kinder, eigentlich waren wir Kinder. Mit so vielen anderen Kindern zusammen zu sein, die auch so schlimme Dinge erlebt haben. Auf der anderen Seite war es aber auch eine sehr schöne Zeit, weil ich zum allerersten Mal dieses Gefühl von Zugehörigkeit hatte. Weil ich war ja immer die Außenseiterin. Ich war immer anders. Und plötzlich war ich also hier mit all diesen anderen Kindern und ich war plötzlich nicht mehr so anders, sondern ja, ich habe irgendwie dazugehört.
2: Die hatten alle Probleme.
1: Genau, und die waren alle zu sensibel, zu verträumt, zu intuitiv.
2: Haben irgendwo hingepasst.
1: Genau, ja.
2: Ja. Was habt ihr so gemacht dort? Ja. Erzähl mal von deinem Alltag dort.
1: Ja, wie sah also das wir aus? Hatten auch viel Freude. Also natürlich gab es viele Verpflichtungen, Therapiepunkte und so weiter. Schule natürlich, wir hatten ganz normal Unterricht. Aber wir hatten natürlich auch viel Freizeit, in der wir aber auch die Zeit nicht gerade gut genutzt haben. Also wir haben vieles getan, was aus heutiger Sicht, wo ich weiß, dass es auch einfach Türen so für diese geistliche Welt geöffnet hat. Wir fanden es zum Beispiel lustig, Geister zu beschwören, weil wir dachten, okay, wir sind jetzt in der Psychiatrie, was könnte es für einen besseren Ort geben? Und es gab ein Mädchen, das sehr stark schizophren war. Und immer wenn wir mit ihr im Unterricht saßen, hat sie uns davon erzählt, dass sie Dämonen sieht. Dass sie Dämonen sieht, die sie ihr Leben lang schon verfolgen und die ihr einreden, dass sie sich selbst was antun soll, dass sie sich selbst umbringen soll. Und das war so dieser Punkt, wo für mich zum ersten Mal, also alle haben gedacht, sie ist verrückt, ne? Sie ist schizophren. Aber ich habe gedacht, nein, ich glaube ihr wirklich. Also das war zum ersten Mal, wo dieses Ganze für mich ernst geworden ist, wo ich dachte, ich möchte erfahren, von was sie da spricht. Was ist das?
2: Ah, es hat dich auch angezogen.
1: Ja, total, ja.
2: Du bist ja dann auch irgendwann wieder entlassen worden. Wie ging es dir danach?
1: Ja, ich bin dann meinen Weg weitergegangen. Und für mich hat dann so dieser Prozess begonnen, dass ich gesagt habe, okay, die Christen, die sind wirklich, die schauen nicht über ihren Tellerrand hinaus. Die haben ihre Bibel, ihr altes, verstaubtes Buch. Aber Gott, an den ich glaube, weil ich wollte mich an Gott festhalten. Ich wusste, es muss Gott geben, aber nicht diesen christlichen Gott. Nicht diesen christlichen Gott der Bibel. Und ich habe zwar schon geglaubt, was da steht, aber ich habe es sehr symbolisch betrachtet. Ich habe dann gedacht, okay, es ist ein Symbol der Liebe, dass Jesus am Kreuz gestorben ist. Das kann ich so annehmen, es ist symbolisch. Gott ist Liebe, Gott ist universelle Liebe. Und das hat dann auch so angefangen, dass ich gesagt habe, okay, der christliche Glaube, das kann nicht das Wahre sein. Gott ist größer. Gott muss viel größer sein als diese Bibel. Gott ist das Universum. Und das hat so angefangen, wo ich ganz langsam meinen Weg, wo der Weg angefangen hat, so in die moderne Spiritualität.
2: Mhm. Was hast du gesucht auf deiner Reise?
1: Ja, immer noch dasselbe. Liebe, Zugehörigkeit, Identität, Frieden, der mir ja immer noch gefehlt hat. Also, und die Spiritualität, die hat mir das alles versprochen. Es klang so lichtvoll, es klang so schön, es klang so auch sehr harmlos. Also ich dachte, was kann ich verlieren? Und da hat sich mir mit der Zeit einfach eine ganz neue Welt geöffnet. Von einer Art Gläubigkeit an etwas Großes, an Einheit, an Liebe, an Frieden. Und ich wusste, okay, hier finde ich vielleicht Antworten auf meine Fragen. Also ich habe dann irgendwann angefangen, wirklich sehr viel Zeit und sehr viel Geld in allerlei spirituelle Fortbildungen, Weiterbildungen zu investieren, wirklich mich da weiterzubilden. Es sind immer mehr Praktiken dazugekommen und es ging mir besser. Es ging mir wirklich besser. Ich habe gedacht, okay, jetzt habe ich wirklich diese Antworten auf meine Fragen. Ich habe Identität, ein Stück weit, und es geht mir besser. Aber das muss ich ganz klar dazu sagen, es war ein sehr großes Auf und Ab. Also es ist wirklich so, es ist wie so ein Drogenhai. Du lernst eine neue Praktik, du praktizierst das und du hast so ein richtiges High. Also ich hatte so ein High, ich habe gemerkt, jetzt geht's mir besser. Ich spüre die Heilung. Ich spüre wirklich, dass sich mein Bewusstsein erweitert. Ich trage was dazu bei, dass die ganze Welt in ein neues Lichtalter, in ein neues Zeitalter aufsteigt. Und dann kam wieder dieser Rückschlag. Also die darauffolgenden Jahre waren wirklich ein Auf und Ab zwischen wirklich Phasen der Freude, wo ich gesagt habe, okay, das Leben ist doch wirklich schön. Und wieder Phasen auch dann der Depression. Also es war nicht mehr so präsent, aber es war auch nicht weg, sondern jedes Mal, wenn dieses Drogenhai nachgelassen hat, dann habe ich gemerkt, irgendwie ist doch immer noch alles genauso. Mhm. Und dann wusste ich, okay, jetzt ist Zeit, was Neues auszuprobieren.
2: Okay.
1: Also ich wusste immer, ich will weitergehen, ich will noch weiter und noch weiter auf meiner spirituellen Reise kommen.
2: Hast du dann auch irgendwann angefangen, anderen zu helfen?
1: Absolut, ja. Mhm. Ich war ja so davon überzeugt, dass ich Heilung in die Welt raustragen muss. Dass wirklich die Welt Heilung braucht. Und mein Business ist gewachsen und ist immer größer geworden und immer erfolgreicher auch. Also tatsächlich, das war eine Zeit, in der ich gemerkt habe, ja, die Menschen sind auf der Suche. Mhm. Reihenweise. Die Menschen suchen. Die Menschen suchen, genauso wie ich selbst immer gesucht habe oder immer noch suche, Insgeheim habe ich ja immer noch gesucht. Die suchen genauso wie ich Heilung. Die suchen genauso Frieden. Die suchen genauso Liebe. Die suchen genauso wie ich Identität.
2: Hattest du ein bestimmtes Haupt, eine bestimmte Hauptpraktik oder sowas, was du angeboten hast?
1: Ja, also das war am Ende wirklich alles. Also von Human Design, Chakrenlehre, Energiearbeit, Reiki, Theta Healing, was es noch nicht alles gibt.
2: Da hast du dich überall weitergebildet ja. Und das dann auch angeboten für andere?
1: Nee, also ich habe erstmal sozusagen alles, was geht, mitgenommen und mich immer weiter und weiter und weiterentwickelt und weitergebildet. Und was mich dann sehr fasziniert hat, war die Arbeit mit Frauen. Also ich bin Doula.
2: Also du begleitest schwangere Frauen.
1: Genau, ich begleite Frauen durch Schwangerschaft und Geburt. Und dann habe ich mich sehr stark auf Frauenkreise konzentriert. Also ich habe sehr viele Frauenkreise gehalten und mit den Frauen sehr viele Zeremonien gemacht. Und dort habe ich so ein bisschen von allem mitgenommen, also aus jeder Praktik so ein bisschen für mich, für die Frauen rausgesucht. Also ich habe mich wirklich sehr machtvoll gefühlt und habe mich sehr gut positioniert gefühlt in dieser geistlichen Welt. Aber wie gesagt, ich habe sie dann lange Zeit bis 2021 als was sehr Lichtvolles erlebt, als was sehr Harmloses, als etwas, was wir wirklich für uns nutzen können, um Heilung in die Welt zu tragen. Und 2021 gab es dann den ersten Moment, in dem ich wieder mit Dunkelheit konfrontiert wurde.
2: Was ist da passiert?
1: Da war ich wieder mal bei einer Zeremonie, wie so oft. Und ich konnte mich auf einmal nicht mehr drauf einlassen. Also während alle mitgegangen sind mit den Praktiken, mit den Dingen, die man dann so tut, ich habe angefangen zu weinen. Ich habe so versucht, mich zu konzentrieren und mitzumachen. Es ging einfach nicht. Ich habe angefangen zu weinen. Und es war für mich in dem Moment so, als würde mir Gott die Augen öffnen, als würde Gott den Schleier von meinen Augen nehmen. Und ich habe auf einmal so eine schreckliche Finsternis gesehen. Also da war diese Frau, die sich verbunden hat mit ihren Geisterführern, mit ihren Spirit Guides, die in ihrer angeleiteten Meditation davon gesprochen hat, dass sie Portale öffnet, dass sie Tore öffnet, um all diese Geisterführer einzuladen, die uns helfen sollen. Und in diesem Moment war es für mich auf einmal, da war gar nichts mehr von diesem Lichtvollen. Auf einmal habe ich die Dunkelheit gesehen. Ich habe auf einmal sowas Schreckliches gesehen. Und ich wusste, okay, das ist nichts Lichtvolles, mit dem sie sich da verbindet. Ja, es hat mich bis nach Hause verfolgt, dass ich seit dieser Zeremonie einfach zu Hause eine dämonische Präsenz gespürt habe. Also ich wusste, irgendwas ist da passiert in dieser Zeremonie. Da haben sich wirklich irgendwelche Portale geöffnet und das, was wir reingelassen haben, was wir selbst da reingelassen haben, weil wir haben es ja eingeladen, ist mit mir nach Hause gekommen. Und dann hat es angefangen, dass ich gedacht habe, diese Menschen hier, die betreiben schwarze Magie, die dienen eigentlich Satan oder dem Bösen, den Dämonen. Ich wusste, das ist diese Dunkelheit und damit möchte ich nichts zu tun haben, sondern ich möchte diese lichtvolle Magie praktizieren. Ich möchte diese weiße Magie praktizieren. Ich bin berufen als Lichtarbeiterin, den Frauen oder den Menschen zu dienen. Und so ging es eigentlich ein Jahr, also ein ganzes Jahr ging es seit dieser ersten dämonischen Erfahrung bei der Zeremonie. Und dann kam eigentlich so der richtige Wendepunkt meiner Reise. Da habe ich mit meinen Freundinnen auch wieder mal eine Zeremonie gehalten, also nichts Unübliches. Diesmal aber im Wald, am See. Und ich hatte von Anfang an ein komisches Gefühl. Ich habe von Anfang an mich irgendwie nicht wohl gefühlt. Und mitten in einer Zeremonie, wir sollten die Augen geschlossen haben, ging es wieder nicht. Dann habe ich wieder die Augen geöffnet. Und was ich dann gesehen habe, war einfach nur grausam. Weil in dem Moment habe ich aus dem Wald, aus dem See, überall, wo ich hingeschaut habe, habe ich die Dunkelheit gesehen. Und ich habe wirklich nicht nur als dunkle Präsenz, sondern ich habe wirklich Dämonen gesehen, die aus dem Wasser steigen, die aus dem Wald kommen, die auf uns zukommen, die auf mich zukommen und die einfach bereit sind, mich zu verschlingen, mich voll und ganz einzunehmen. Und selbst da, ich habe versucht, mich immer noch zu beruhigen, habe dann aber meinen Freundinnen mitgeteilt, wir müssen das hier abbrechen, Ich dachte, okay, ich werde verrückt jetzt. Aber ich habe gesagt, wir müssen das jetzt abbrechen, wir müssen jetzt gehen. Und das fanden sie zuerst nicht so toll, aber ich konnte sie dann überzeugen. Und wir haben alle unsere Ritualgegenstände eingepackt und sind dann durch den Wald geflüchtet. Und ich wusste, diese Dämonen sind genau hinter uns her. Also ich wusste das einfach. Ich wollte aus dem Wald, aber ich wusste, es bringt eigentlich gar nichts. Weil das, was da ist, das, was ich da sehe, was ich da gesehen habe, das gehört nicht zum Wald, sondern es gehört im Prinzip zu mir, zu uns, weil wir es eingeladen haben. Wir haben uns genau dafür geöffnet und jetzt hat Gott mir wieder die Augen geöffnet, zu sehen, was ich da eigentlich tue. Und diesmal konnte ich es ja wirklich auch mir selbst zuschreiben, weil davor war es war ein leichtes zu sagen, schau mal, die machen dunkle Magie, aber wir doch nicht. Weil diesmal waren es ja wirklich wir. Diesmal waren wir diejenigen, die diese Rituale gemacht haben. Wir waren diejenigen, die diese Portale geöffnet haben. Und ich wusste genau das, was ich eingeladen habe, das verfolgt mich jetzt, diese Dämonen verfolgen mich. Und
2: Das macht hier gerade bei mir alles ganz eng. Hat dir das nicht unglaublich Angst
1: doch,
2: gemacht?
1: Doch, also ich hatte extreme Angst. Ich habe wieder nur zu Gott geschrien und gesagt, Gott, jetzt, du musst uns sicher hier rausbringen. Und ich habe ständig nach hinten geguckt, weil ich sehen wollte, ob die Dämonen quasi uns immer noch hinter uns sind. Und es gab dann auch so einen Moment, wo ich gebetet habe und nach hinten geschaut habe und ich habe so ein Licht gesehen. Und in dem Moment wusste ich, das ist Gott, also im Sinne von, es war wie eine Zusage, Gott bringt uns sicher zum Auto, also sicher aus dem Wald raus. Und zum allerersten Mal habe ich verstanden, auch wenn ich es noch nicht annehmen konnte, das nicht, aber es kam zum ersten Mal in meine Gedanken, in meine Erkenntnis, dass ich gemerkt habe, ich kann nicht Gott bitten, dass er mich bitte bewahrt und gleichzeitig mich ja selbst und freiwillig mit dieser Dunkelheit befassen, diese Dunkelheit in mein Leben einladen.
2: Und dann, wie ging es dann weiter? Ja, hast du dann aufgehört?
1: Nein.
2: So,
1: nein.
2: Damit will ich nichts mehr zu tun haben.
1: Es kam in meinen Sinn, beziehungsweise es kam ja im Gebet. Also ich habe ja zu Gott gebeten und da kam
2: war
1: mir,
2: das dann ein personeller Gott schon oder noch dein Konzept?
1: Das war dann so mit einem Fuß hier, mit einem Fuß da. Ich habe sehr spezifisch zu dem Gott der Bibel gebetet, weil da bin ich ja immer hingegangen. So im Hinterkopf war ja immer dieses, wenn alle Stricke reißen, das ist ja noch Jesus. Ich weiß zwar nicht genau, wer er ist, aber ich glaube, da ist noch was. Und auf der anderen Seite war für mich nach wie vor klar, nein, ich kann auf gar keinen Fall von meinen Praktiken loslassen. Also ich habe mir damit ja alles aufgebaut. Mein ganzes Leben, mein ganzes Business. Auf der einen Seite habe ich erkannt, der Gott der Bibel lässt sich nicht damit vereinbaren. Auf der anderen Seite war ich aber noch nicht bereit, diese ganzen Praktiken loszulassen. Aber es folgten zwei sehr, sehr schreckliche Monate, weil ich völlig aus dem Leben gerissen war nach dieser Zeremonie. Ich konnte nicht mehr. Ich konnte nicht mehr leben. Ich habe überall diese dämonische Präsenz gespürt. Ich konnte ja auch nicht einfach wegbeten oder wegschicken. Ich konnte nicht mehr schlafen. Ich konnte nicht mehr in den Spiegel schauen. Ich konnte nicht mehr in den Spiegel schauen, weil wenn ich in den Spiegel geschaut habe, gerade in der Nacht, dann konnte ich dort was ganz Furchtbares erahnen. Und zwar, was ich bin, also was in mir eigentlich ist. Also ich habe nicht mich gesehen, sondern ich habe einen Dämon gesehen. Ich war nicht mehr ich nach diesem Tag am See, nach dieser Nacht am See. Und es drohte einfach alles. Alles, was ich mir aufgebaut habe, drohte einzubrechen. Ich habe gemerkt, ich streite mit meinem Mann. Ich setze meine Prioritäten falsch. Und dieses ganze letzte Jahr, weil ich so besessen davon war, dass ich ja auserwählt bin, dass ich ja eine Lichtarbeiterin bin, dass ich eine Aufgabe habe, habe ich meinen Mann vernachlässigt, habe meine Ehe vernachlässigt, habe meine Kinder vernachlässigt und habe immer mehr mit meinem Mann auch gestritten und war irgendwo wirklich, irgendwann bin ich wieder an diesen Punkt gekommen, dass ich gesagt habe, okay, ich habe wieder Panikattacken, ich kann nicht mehr im Dunkeln laufen, ich habe wieder Angstzustände, ich kann mein Leben nicht mehr normal leben. Ich versuche es trotzdem und nach außen hin läuft alles, aber in mir drin ist es so, so dunkel. Ich bin

0: ich bin durchgefallen. Und weiß noch, ich auf der Treppe wie so zusammengesackt.
1: Hattest du mit sowas gerechnet? Nach diesem, ich meine, es ist ein Tag vergangen bis dahin.
0: Ich bin so ein Grundsatzoptimist, deswegen dachte ich erstmal, okay, irgendwas ist komisch, warten wir mal ab, schauen wir mal. Aber ich habe mir jetzt nicht groß was gedacht. Wir haben uns zwar in der Geburtsvorbereitung mit frühem Kindstod mal beschäftigt, aber das war da vorher nicht präsent. Wirklich nicht.
1: So, wenn du jetzt sagst, Falltür ging auf, da sitzt man irgendwo im Loch. Wie ging es denn dann weiter? Ich meine, deine Frau war in der Arztpraxis, du warst zu Hause. Wie ging es dann weiter?
0: Ja, sie war mit unserem Auto dort. Wie komme ich da jetzt hin? Wir haben einen Hund. Und bei mir ging erst mal los, wie kriege ich das jetzt irgendwie organisiert und halb aufgelöst durch die Gemeinde telefoniert, wer den Hund nimmt und mich da vielleicht hinbuxieren kann. Und meine oder unsere Hebamme hat uns abgeholt und hat mich abgeholt und mich dann hingefahren.
1: Dann muss ja, auch wenn man weiß, das Kind lebt nicht mehr, muss es trotzdem irgendwie auf die Welt kommen, weil es nicht da bleiben kann, wo es ist. Wie habt ihr euch darauf vorbereitet?
0: Vorbereiten kann man sich da, glaube ich, nicht wirklich drauf. Aber der Arzt erzählt einem dann halt, wie das Prozedere läuft. Und was ich schön fand, wir haben uns zwar angemeldet, direkt am selben Tag noch in der Klinik, aber sind dann noch mal nach Hause gefahren. Haben uns unter den Weihnachtsbaum gelegt und einen Stern dran gehangen. Und so. Das war für mich dann Franka, unser Weihnachtsstern. So. Und das war, hatten wir noch mal eine Nacht. Meine Frau hat einen Brief nachts noch geschrieben an sie. Ich glaube, ich habe auch irgendwas geschrieben. Und sind dann ganz bewusst am nächsten Tag aufgebrochen. Und das, diesen Schritt auch. Im Gebet, ich weiß noch, bei der Klinik war ein Wald nebendran. Wir haben uns gegenseitig unsere Briefe vorgelesen und an unsere Tochter. Und so haben wir irgendwie versucht, das einzurahmen, zu begleiten, uns da auch begleitet zu wissen.
1: Und dann ist man irgendwann in so einem Kreissaal, wo es eigentlich darum geht, Leben zu begrüßen. Und man weiß, eigentlich werde ich gleich ein totes Kind im Arm halten. Wie hat sich das angefühlt für dich von außen?
0: Ich glaube, mir hat es viel mehr weh getan. Also für mich war das präsenter natürlich. Ich hatte die Schmerzen bei der Geburt nicht und alles drum und dran. Also es war sehr präsent. Irgendwie kommt da jetzt unsere Tochter, aber irgendwie ist es auch ganz anders. Und ich kann mich an das davor eigentlich nur noch daran erinnern, dass wir halt eine coole Badewanne da in der Klinik bekommen haben, das Premium-Zimmer sozusagen. Die Atmosphäre war schön da irgendwie, haben ein bisschen Musik angemacht. Es war einfach, wie als wäre man so im falschen Film. So. Also hier passiert etwas, was sein sollte, aber irgendwie so völlig anders. Dann erst mit der Geburt selbst hat es, glaube ich, so richtig. Oder wenn ich mich da versuche, daran zurückzuerinnern, wie ich neben meiner Frau Julia sitze und sie mir dann das Kind in den Arm legt. Ich weiß noch, als ich neben ihr war, habe ich sie angeguckt und geheult und geweint. Und für mich war alles schmerzhaft. Aber in dem Moment, wo das Kind in meinem Arm lag, in so einer Zeitkapsel. Alles blieb stehen. Bach hat mal so eine Weihnachtskantate geschrieben. Ich habe das Kind in den Armen und jetzt könnte die ganze Welt auch verschwinden, weggehen. Ich weiß gerade nicht mehr genau, wie der Text ist, aber so. Man spricht, alle haben mir ja immer erzählt, werdende Väter, ja, und dann merkst du eine Liebe, die du noch nie gespürt hast. Ja, dieses Kind ist da, tot, aber wie die Sonne, die aufgeht.
1: Das heißt, auch zu deiner toten Tochter konntest du so eine Vaterbeziehung komplett aufbauen in dem Moment.
0: Ja, das war sehr schmerzhaft, aber auch irgendwie super schön. Und in diese, ich krieg's nicht so ganz zusammen, aber da ist eine Liebe, man hat diese.

0: innere Liebe trotzdem ja empfangen, würde ich fast sagen.
1: Man nennt das Ganze stille Geburt.
0: Ja.
1: Findest du das ein passendes Wort, so wie du es erlebt hast?
0: Wir kennen es nicht anders, es ist unser erstes Kind, aber die Hebammen haben uns gesagt, dann piept da noch alles Mögliche und der Schreiber geht mit und sowas. Aber ich weiß nicht, ob ich es still nennen würde. Am Ende war es beruhigt, der Weg dorthin war dann auch mal ein bisschen lauter, aber es war dann am Ende irgendwie ruhig. Ich finde, still klingt so, als würde jemand schweigen, aber es kam ruhig.
1: Würdest du sagen, das ist eine Ruhe, die du auch trotz dieser Dramatik dann innerlich gespürt hast?
0: Ja. Also, da erleben wir, oder erlebe ich auch, habe ich irgendwie Gott drin gesehen, dass ich in dem Moment sein konnte. Wenn ich sie jetzt, ich hätte das Kind ja auch dann einfach so in mir wegdrücken können, aber das zuzulassen, nee, ich liebe Franka so, wie sie ist. Mit ihrem viel zu frühen Tod. Dass sie nicht anfängt zu schreien oder sowas, sondern eben tot ist. Aber weil ich sie liebe, nehme ich alles von ihr an und das gehört zu ihr. Und das würde ich mit einer inneren Ruhe beschreiben, da, wo ich mich innerlich darauf einlassen konnte, wo ich unglaublich für dankbar bin.
1: Hat man dann feststellen können, warum sie im Mutterleib gestorben ist?
0: Also man hat vermutet, dass sie sich selber quasi erdrosselt hat, also so selber irgendwie mit der Nabelschnur sich da drin verheddert hat. Wir haben oft gesagt, wie so ein Motorradunfall. Es ist einfach passiert, so wie ein Unfall.
1: Ja. Das ist so, das ist so was, da fällt einem sofort das Wort sinnlos ein. Das ist so dieses Warum. So, und jetzt bist du der Herr Pastor und sagst auch, du hast Gott da drin gespürt. Aber was macht das mit jemandem, der anderen immer von der Liebe Gottes erzählt? Und dann hast du dein totes Kind im Arm und es wirkt alles so komplett unnötig. Da war nicht mal eine Krankheit, Erbserkrankung oder sonst was ins Spiel, sondern es ist einfach...
0: Alles tipptopp.
1: Ja. Welche Gedanken hast du da Gott gegenüber?
0: Ich habe eine Aversion gegen diese Warum-Frage, glaube ich. Die war bei mir gar nicht präsent, sondern ich finde, ich kann seitdem noch viel mehr die Liebe Gottes predigen oder davon sprechen, weil ich Gott darin wahrgenommen habe. Also, dass er darin ist. Nicht irgendwo anders, nicht sonst wo, sondern darin. Und diese Warum-Frage, da kann man sich... Ich will das nicht diskreditieren, dass man die stellt, aber für mich hat es einfach, ich habe gemerkt, mit so einer offenen Ruhe zu schauen und wahrzunehmen und darin, will nicht sagen, Gott greifen zu können, aber doch seine Liebe wahrnehmen zu dürfen in der Liebe, die ich für mein totes Kind hatte und auch, dass er mir das ermöglicht hat, mein Kind so zu lieben, Franka, Henriette so zu nehmen, wie sie gekommen ist. Nicht so, wie ich es mir vorgestellt habe, aber so, wie sie eben da ist. Und dieses Dasein ist ein ganz wichtiges Wort für mich. Sie darf so sein, wie sie ist. Und dass ich genau in diesem Satz Gott erlebe, dieses Eingeständnis, die Einwilligung in die Realität, so wie sie eben ist. Und dass Gott davon nicht weg ist oder abgetrennt, sondern genau da steht da mit drin. Er ist mit im Kreissaal und bringt unser Kind mit uns zur Welt. So würde ich das beschreiben.
1: Jetzt hast du eben gesagt, dass dieser Moment mit deiner Tochter auf dem Arm war wie in so einer Zeitkapsel. Mhm. Aber irgendwann ist diese Zeit trotzdem vorbei.
0: Ja.
1: Wie war das dann, sie abzugeben? Das war ja ein Moment des Loslassens dann.
0: Ich bin froh, dass die Kliniken mittlerweile da sehr sensibilisiert mit umgehen. Und wir hatten wirklich, also sie kam 2 Uhr nachts oder sowas in die Richtung, wenn ich es richtig im Kopf habe. Und wir hatten dann bis Mittag des nächsten Tages war sie bei uns mit im Zimmer. Und Wir hatten dann einen ganz tollen Abschluss mit der Krankenhausseelsorgerin, die ihre Andacht mit dem Thésée-Lied, also mit einem Lied angefangen haben, was wir die ganze Zeit gehört haben. Meine Hoffnung und meine Freude. Und da konnten wir das dann sehr gut zulassen. Wir haben quasi der Krankenhausseelsorgerin unser Kind mitgegeben. So. Aber ich weiß noch, wie wir danach dann da saßen und mir so langsam gedämmert ist, Scheiße, wir gehen in diese Wohnung zurück. Da ist alles vorbereitet, alles war, der Sinn dieser Wohnung war für Leben. Und jetzt ist dieser Sinn weg. Diese Wohnung ist missraten, keine Ahnung, es passt. Und da bin ich sehr froh, dass wir uns irgendwie angewöhnt haben in dieser Zeit, jedes Mal, wenn so ein Schritt kam, wo wir beide gemerkt haben, diesen Schritt jetzt zu machen, der verlangt uns was ab. Wir halten noch mal kurz inne und wir sagen auch dazu, es darf so sein. Und wir gehen da jetzt hin, zusammen mit Jesus hinein in diese nun veränderte Wohnung, die jetzt eine andere Geschichte hat.
1: Ja, wo ein komplett vorbereitetes Kinderzimmer war.
0: Ja, ein Kinderzimmer jetzt nicht, aber schon sehr viele Orte, wo alles auf Leben stand.
1: Ja. So. Ja. Wie hast du dann die Beerdigung erlebt? Ich nehme an, du hast selber auch schon als Pastor auch schon Beerdigungen durchgeführt. Jetzt trägst du dein eigenes Kind zu Grabe. Wie war das für dich? Hast du das?
0: Du
1: hast das natürlich als Pastor nicht gemacht, aber wie ist das dann gelaufen? Hat ein Kollege übernommen? Oder?
0: Ja, ich bin sehr dankbar. Einer meiner allerengsten Freunde ist Pastor und auch Trauerredner. Und der hat es dann gemacht. Und ich hätte es auch niemandem anvertraut, wo ich gedacht hätte, der bringt jetzt irgendeinen doofen christlichen, frommen, irgendeine komische Floskel, ja, in Gott ist Sinn, was auch immer, irgendein Scheiß halt, was keiner braucht. Sondern ganz liebevoll, wahrnehmend, das mit hineinnehmen, was uns auch diese Zeit beschäftigt hat. Und das, sie hatte so einen kleinen weißen Sarg, irgendwann haben wir haben dann während der Beerdigung angefangen zu sagen, ja, sie hat ihr kleines Space Shuttle. Und natürlich war das super schmerzhaft, aber es war so schön arrangiert von Marcel, der das gemacht hat, dass es wirklich dann ein Moment war, der uns in der Trauer sehr entgegengekommen ist. Und dass das Grab auch wirklich um die Ecke ist. Wir wohnen noch nicht da so lang, wo wir jetzt wohnen, aber Franke wohnt jetzt da in Homburg-Reiskirchen. Das ist ihr Platz, ihre Geschichte.
1: Ich habe gerade angemerkt, so mit oberflächlichen, auch wenn sie sich sehr christlich anhören, Sprüchen, mochtest du nicht so gern was anfangen. Sind dir denn Sachen begegnet, wo du gemerkt hast, okay, jetzt muss ich mich echt zusammenreißen, weil Leute wohlmeinend mir Dinge gesagt haben, die ich aber eher schwierig fand?
0: Als Pastor trauert man ja dann auch nicht allein. Die ganze Gemeinde hat sich natürlich auch gefreut. Aber wir haben sehr klar formuliert im Vorfeld, bitte sprecht uns nicht drauf an. Wir wollen entscheiden, wann wir darüber reden. Könnt eine Kerze anmachen oder sowas. Und was ich dann sehr schön fand, auf einmal hat man im Status von Einzelnen Kerzen gesehen. Und ohne dass irgendjemand mit uns interagiert hat, hat man gemerkt, die Leute denken mit. Ich hatte so ein, zwei Situationen, wo eine Person sowas Ähnliches erlebt hat oder auch Menschen verloren hat und dann irgendein Video geschickt hat und sowas, wo ich dann aber zum Glück ganz neutral formulieren könnte, bitte, ich will das nicht. Und das ging dann. Aber ich hatte diese Angst ständig. Bitte, bloß nicht diese Warum-Frage oder hat es einen Sinn? Ich habe gemerkt, dass ich dann manchmal Leute trösten musste, die diese Frage die ganze Zeit im Kopf hatten. Und für mich war das so eine sinnfreie Frage, weil es keinen Sinn gibt. Es gibt keine Erklärung für den Tod. Warum eine suchen und sich spekulieren über irgendwas? So.
1: Ja. Das. Aber als Pastor bist du ja eigentlich dann eher gewohnt, auch für andere Menschen da zu sein. Konntest du dir denn in der Zeit danach leisten, selber schwach zu sein, Schwäche zu zeigen?
0: Ja. Für dich ich war einen Monat völlig raus oder anderthalb, ich weiß gar nicht mehr. Und Julia und ich meinten immer, unser Job ist gerade trauern. Und so hat es sich auch angefühlt, dass wir so viel Zeit hatten und dann kamen Leute auf uns zu, wo wir gemerkt haben, wir sind schon meilenweit woanders. Ich hatte wirklich Zeit, habe mich gut begleiten lassen von anderen Pastoren und mir ist eine Spiritualität sehr entgegengekommen, die Gott in der Stille sucht. Da zu sitzen, alles kommen zu lassen, was da halt ist und es in die Gegenwart zu halten. Also auch in die, nicht nur in die zeitliche Gegenwart, sondern auch in die Gegenwart Gottes so hinzuhalten. Und das war super wichtig, das ganz zuzulassen.
1: Jetzt ist das Ganze gerade mal ungefähr ein Jahr her. Mhm. Würdest du trotzdem sagen, dass du bei dir schon irgendwo feststellst, dass dieses Erlebnis bei dir was verändert hat? In deinem eigenen Denken, Glauben, in der Art, wie du als Pastor arbeitest?
0: Ja, auf jeden Fall. Also hatte jetzt ein paar Begegnungen mit Menschen, die gerade eine schwere Krebsdiagnose oder sowas bekommen haben. Und dann einfach da nur zu sitzen, ganz da zu sein. Das hat man in der Theorie sich alles schon zurechtgelegt, aber ich glaube, das hat nochmal sehr geholfen, wirklich. Es geht nicht darum, irgendwas zu sagen, es geht einfach nur darum, da zu sein und mit zu ermöglichen, dass ein Mensch den Raum hat, dass alles kommen darf, was eben, und wenn nichts kommt, kommt nichts, aber wenn Trauer kommt, dann darf das da sein und da einfach nur der Begleiter davon zu sein. Also einmal das Privileg mehr zu sehen, ich darf an der Seite dieses Menschen sein und dann auch das Geschenk, dass ich vielleicht etwas ermögliche, indem ich einfach es aushalte, da zu sitzen und nicht die Trauer irgendwie zu überreden, also darüber zu reden, sondern da zu sein.
1: Hast du was über Gott gelernt in der Zeit, was du im Theologiestudium nicht gelernt hast?
0: Bestimmt. Witzigerweise hat sich eher Dinge vertieft, die ich vorher angefangen habe zu entdecken. Also das Karfreitag für mich, das Kreuz Jesu noch mal viel wichtiger wurde. In der absoluten Jesus hängt da in der Gottverlassenheit. Und deswegen gibt es keinen Ort mehr, der von Gott verlassen ist. Auch nicht dieser Schmerz. Auch nicht dieses Leid. Und das ist was ganz anderes, wenn man das so am eigenen Körper erlebt. Ja, Gott ist wirklich da. Ist nicht weg, ist da. Und das, ich glaube, das darf ich mittragen. Jetzt so, würde ich sagen, ja. Das ist wahrscheinlich das Allerwichtigste für mich.
1: Vielen Dank, Lukas.
0: Gerne.
1: Helena, eigentlich bleiben wir beim Thema Trauer. Und ich kann mir vorstellen, dass du bei ganz vielem andocken kannst, was Lukas gerade erzählt hat. Er hat eben gesagt, dass sie sich eine Zeit genommen haben, wo sie gesagt haben, mein Job oder unser Job ist es jetzt zu trauern. Hast du das ähnlich erlebt beim Verlust deines Mannes, dass das richtig ein Prozess ist, der Arbeit bedeutet, das Trauern?
2: Mhm. Ich glaube, jeder erlebt das anders, oder? Also ich würde wirklich sagen, man kann gar nicht so allgemein sagen, so ist Trauer und die ist bei jedem so. Und bei mir war es nochmal anders, weil ich noch die Kinder habe. Und ich habe sie so, man hat die Kinder so lieb und ihr Leid und ihr Schmerz geht einem unglaublich nah und das tut mir so, so weh. So, dass ich mich wirklich sehr auch darauf konzentriert habe, den Kindern zu helfen, zurechtzukommen. Und meine Trauer, die kam sowieso. Also, ich habe mich jetzt nicht hingesetzt und gesagt, ich möchte jetzt trauern oder so verstehe ich jetzt Arbeit, das Wort Arbeit, dass man das irgendwie aktiv macht. Also, ich habe das so erlebt oder erlebe es immer noch, muss sagen, gerade jetzt im Moment, der Dezember ist für mich immer ein sehr schwerer Monat. Erlebe ich das wieder ganz intensiv. Und für mich ist mein aktives dazu beitragen, also wie gehe ich damit um? Das kommt, das mache ich nicht selber. Die Trauer, die kommt ungefragt. Ne? Aber wie gehe ich damit um? Und das ist vielleicht schon etwas, ja, was man vielleicht mit Arbeit bezeichnen könnte.
1: Diese ganze Sache fing an mit einer ersten Diagnose bei deinem Mann. Welche Erinnerung hast du an den Tag, als er diese Diagnose bekommen hat?
2: Ganz furchtbar. Also ich werde das nie vergessen. Ich saß im Wartezimmer und hatte ein Buch, ein gutes Buch in der Hand. Nichts Theologisches, einfach nur. Und habe gelesen, um nicht in diese Angst mich hineinzusteigern. Weil wir wussten, dass irgendwas nicht stimmt, aber wir haben eher gedacht, das würde vielleicht eine Unverträglichkeit sein oder irgendwie sowas in die Richtung. Ne? Genau. Und dann holte mich die Arzthelferin, ob ich dabei sein möchte, wenn er aufwacht. Also er hatte eine leichte Narkose gehabt. Ich weiß gar nicht, ob es eine Narkose war, aber eine leichte Betäubung. Und dann bin ich in dieses Zimmer und er wurde gerade wach und dann kam der Arzt auch schon rein. Und er fing dann so freundlich an, ja, ihr Mann hat das gut mitgemacht und ich, die ganze Anspannung, ne, die, und ich lache noch so und sage, ja, und wollte irgendwie was sagen. Und er hat mich dann unterbrochen, hat seine Hand genommen und hat uns direkt angesehen und gesagt, es ist Krebs, ich mach's kurz, es ist Krebs und es ist bösartig. Das war, als ob einem jemand ja, den Boden unter den Füßen wegzieht. Weiß überhaupt nicht, wie man damit umgeht. Absolut nicht. Ich fand es gut, wie er es gemacht hat, der Arzt. Also er hat diese Aufrichtigkeit und er hat so die Hand meines Mannes genommen und hat aber gesagt, aber Sie werden es schaffen, also Sie können es schaffen. Das bedeutet noch nicht, es ist noch kein Todesurteil und so. Ne? Aber das ist so eine Sache. Es fühlt sich an, als würde eine Welle über einem zusammenbrechen und du weißt nicht mehr, wo oben und unten ist. Ja? Also man weiß nicht, wie man damit umgeht. Was sagt man jetzt? Was macht man jetzt? Ja. Wie reagiert man? Ja. Ja.
1: Wie ist dein Mann damit umgegangen? Wie hast du ihn in der Situation erlebt?
2: Es war für ihn erstmal ein Schock. Ja. Wie ein Schock. Also den ganzen Weg nach Hause. Er hat auch da gesessen und gezittert am ganzen Körper. Weil das war einfach der Schock. Ne? So richtig schlimm. Wir wussten das Ausmaß nicht. Wir kannten das Ausmaß nicht. Das war ja erstmal nur eine vorläufige Diagnose. Also man wusste noch nicht, ob es gestreut hat oder in welchem Stadium.
1: Um Darmkrebs, richtig?
2: Ja, genau. Ja. Genau. Und dann waren dieser Tag und der darauf folgende Tag, das waren so die schlimmsten in seinem Leben, die schlimmsten Tage in seinem Leben, glaube ich. Weil für ihn war jetzt das ganze Fundament, also er war gläubig, hat an Gott geglaubt, aber in diesem Moment wurde alles, worauf er sein Leben gebaut hat, das ist irgendwie, als ob es so zerstört ist. Ne? So wie er sich die Zukunft vorgestellt hat. All das ist auf einmal weg. Was er für wichtig gehalten hat, war auf einmal nicht mehr wichtig. Und er hat sich jetzt so intensiv plötzlich mit dieser Frage auseinandergesetzt, was geschieht, wenn ich jetzt wirklich sterben sollte? Kann ich wirklich sicher sein, dass ich in den Himmel komme, dass ich gerettet bin? Das, was er vorher immer geglaubt hat. Und auf einmal hat er sich diese Frage sehr, sehr intensiv gestellt. Das habe ich erstmal gar nicht verstanden. Ich dachte, wieso stellst du dir überhaupt diese Frage? Du glaubst das doch, ja? Aber ich verstehe das jetzt, weil wenn es dich wirklich betrifft und wirklich drauf ankommt, dann musst du eine Sicherheit haben. Nicht einfach nur, ja, ich glaube schon, sondern also er wollte es wirklich sicher wissen. Wir haben dann 2 Tage lang so intensiv, ja, wirklich miteinander in der Bibel gelesen und so viel gebetet. Ich habe ihm immer wieder alle Stellen rausgesucht, wo Jesus sagt, wer an mich glaubt, wird leben, auch wenn er stirbt. Und diese ganzen Bibelstellen rausgesucht, mit ihm gesprochen. Aber der Moment also kam dann wirklich, wo das so in sein Herz, so dieser Friede einzog, war dann wirklich, ja, das war der zweite Tag nach der Diagnose. Da kam unser Sohn nach Hause und setzte sich ans Klavier und begann, ein Lied zu spielen. Wie tief muss Gottes Liebe sein? Und ich machte ihm den Text auf und legte ihm den hin und ging zu meinem Sohn ans Klavier und wir sangen das gemeinsam. Und als ich zurückkam, sah ich, wie sein Gesicht strahlte, obwohl er hier noch Tränen auf den Wangen hatte. Und er sagte, jetzt habe ich das richtig verstanden. Ich habe das verstanden. Ich muss überhaupt keine Angst vor dem Tod haben, weil Jesus diesen Weg gegangen ist, weil es das Kreuz gibt. Und dieser Moment hat wirklich sein Leben noch mal radikal verändert. Wirklich radikal.
1: Es sah ja dann richtig gut aus. Ist behandelt worden und die Behandlung ist eigentlich auch ganz gut angeschlagen, oder?
2: Ganz genau. Ja. Also es war ein heftiges Jahr, wirklich ganz, ganz schlimm. Chemotherapie, Bestrahlung, ne? Was das mit dem Körper anstellt. Und dann eine große Operation, wo ein Stück vom Darm entfernt werden musste. Und danach wieder eine Chemo. Also es war wirklich ein Jahr, das, und danach noch eine kleinere Operation, weil noch mal was gemacht werden musste. Und als dieses Jahr dann rum war, endlich wieder auf die Beine. Und es war wirklich so ein anstrengendes Jahr, weil wir hatten ja zwei kleine Kinder. Der Jüngste war noch keine 3 und der Älteste war gerade 18, stand vor dem Abitur, als die Diagnose kam. Also es war für uns als Familie extrem belastend. Und jetzt war dieses Jahr rum. Ja, und dann dachten wir, jetzt endlich Normalität. Da kam Corona. Also war jetzt keine große Normalität, aber... dann durfte er das erste Mal wieder zur Arbeit gehen. Und das war für uns eine solche Freude. Man kann sich das gar nicht vorstellen. Man denkt immer, der Alltag ist so langweilig. So immer zur Arbeit gehen und immer diese gleichen Sachen. Aber es war eine solche Freude für uns, endlich wieder diese langweilige Normalität. Er war vorher beim Arzt gewesen, hatte diesen Check gemacht und alles sah super aus. Auch Blutergebnisse, alles sah gut aus. Müssten halt nur noch Röntgenaufnahmen gemacht werden. Und er ging dann schon zur Arbeit, eine Woche ungefähr, genau.
1: Ja, aber dann, und das finde ich eigentlich eine der grausamsten Sachen, die einem so im Leben passieren kann, wenn man was Schlimmes passiert hat, dann sieht es wieder richtig gut aus, man findet zurück ins Leben und dann schlägt es noch mal richtig zu und eigentlich wird alles noch viel, viel schlimmer. Die Hoffnung, dass es bergauf geht, ist dann bei euch radikal zerstört worden.

0: und Müdigkeit, also Schlappheit. Wenn ich zur Schule gegangen bin, habe ich morgens schon, bevor ich im Bus eingestiegen bin, mich fast übergeben müssen, weil es mir wirklich sehr, sehr schlecht ging. Und auch die Periode blieb aus. Sie meint, da könnte ja vielleicht Kind gar nichts für mich wahrhaben. Mutung geäußert, dass es ja sein könnte, dass ich schwanger bin. Dann wollen sie sich gar keine Mühe machen, weil ich kann das gar nicht. Ich kann im Moment kein Kind großziehen. Ich bin nicht in der Lage dazu. Ich bin viel zu jung und ich möchte das gar nicht. Ich habe ihm das gleich signalisiert. Er ging dann raus, um den Test sich anzugucken, ob das denn wirklich so sei, wie ich vermutet habe. Und er kam zurück, ja, sie haben recht, sie sind schwanger. Und wir würden jetzt erst mal gucken, Ultraschall machen, das Kind untersuchen. Und ich habe so innerlich gedacht, hat er mir gar nicht zugehört. Ich will das doch gar nicht. Ich will hier raus und will das für mich am liebsten abhaken. Ich will mich doch jetzt nicht hinlegen und noch Ultraschall machen. Aber habe es dann gemacht, habe mich hingelegt, es wurde Ultraschall gemacht. Und ich gucke in den Monitor und auf einmal sehe ich da ein lebendiges Kind. Was schon alles hat, arme Beine und winkt mir sogar so zu. Und es hat mich geschwind wirklich getroffen wie ein Blitzschlag. Ich habe zum ersten Mal in den ganzen Wochen überhaupt registriert, was da passiert ist. Da ist ein Kind in mir und es wächst und gedeiht. Und ich habe es da zum ersten Mal verstanden, vorher nämlich gar nicht. Ja. Ich bin dann aber aufgestanden und habe dem Frauenarzt gesagt, ich kann es nicht behalten. Bitte werden Sie alles in die Wege leiten, was man dazu benötigt, um das Kind abzutreiben. Also er hat dann sich um den Termin gekümmert in der Klinik und hat dann aber gemeint, vorher müssen Sie zum Beratungsgespräch. Das ist gesetzlich verankert, dass Sie vorher zum Beratungsgespräch müssen. Das muss jetzt auch ganz schnell gehen, weil Sie sind schon in der 10. Schwangerschaftswoche. Das ist schon sehr weit voran mit der Entwicklung des Kindes. Und so bin ich dann raus aus diesem Gespräch mit dem Gedanken, der Termin für die Abtreibung steht und jetzt muss ich mich um den Termin kümmern bei der Caritas und dann wird für mich alles gut werden. Ja.
1: Wie sah denn deine Lebenssituation aus zu dem Zeitpunkt?
0: Also zu dem Zeitpunkt war es ganz, ganz schwierig bei mir, weil ich zuvor von zu Hause ausgezogen bin, also zusammen mit meiner Mutter, weil es ganz, ganz viele Konflikte auch zwischen meinen Eltern gab, die ich so als Jugendliche einfach auch nicht mehr aushalten konnte. Das war für mich zu schwer und so habe ich gesagt, wir müssen hier weg, wir müssen hier raus. Und so bin ich quasi mit meiner Mutter zu Bekannten gezogen. Das heißt, wir hatten nicht mal ein richtiges Zuhause. Wir waren einfach aufgefangen von Bekannten und haben dort gewohnt. Und ich war mit meiner Schule noch nicht fertig. Ich hatte also auch keine finanzielle Absicherung in keinerlei Hinsicht. Mhm. Und ich hatte überhaupt gar nichts, was ich so einem Kind hätte bieten können. Also es war aussichtslos für mich. Ja. Und ich wollte auch nicht aufgeben, meine Zukunft, dass ich jetzt vielleicht meine Schule fertig mache, eine Ausbildung mache. Ich wollte das nicht alles so abhaken. Ich konnte das nicht. Das war alles für mich viel zu schwer zu begreifen, dass ich da jetzt Mama werde mit 15. Ja.
1: Wie war das denn mit dem Vater des Kindes? Wusste der von der Schwangerschaft?
0: Ja, ich war ja mit ihm noch zusammen. Er hat mich auch unterstützt quasi, dass ich zu den Bekannten, dass wir da eine Wohnung finden oder eine Bleibe finden sozusagen, weil es damals ganz schnell gehen musste. Er hat auch gesagt, er steht dazu, zu dem Kind. Also er wäre jetzt nicht für eine Abtreibung. Aber er war auch ein Mensch, der nicht so viel Verantwortung übernommen hat. Er hat zwar gerne mal was gesagt, aber nicht unbedingt gemacht. Und ich wusste, wenn ich Mama werden sollte, was ich zu dem Zeitpunkt noch gar nicht für mich entscheiden konnte, dann muss ich das wohl alleine machen. Ne? Also da wird nicht viel Unterstützung von ihm kommen oder nicht so viel, wie ich vielleicht brauchen würde.
1: Ja. Genau. Was war da so deine größte Angst bei dem Gedanken, dass du jetzt Mama wirst?
0: Also die erste Angst war natürlich, ich habe überhaupt gar keine finanziellen Mittel, dem Kind was zu bieten. Ich habe keine Wohnung, ich habe einfach gar nichts, was ich dem Kind bieten könnte. Ich könnte ihm kein schönes Zuhause bieten, weil ich selber gerade in der Luft hänge, also selber nicht aufgefangen bin. Wie soll ich ein Kind auffangen?

0: Und auch die Angst, dass ich jetzt meine Schule nicht weitermachen kann. Ne? Mit 15 hat man auch ein bisschen ein kleineres Denken vielleicht und möchte sich erst mal was aufbauen, bevor man so eine große Verantwortung übernimmt. Das waren die Ängste, die ich so hatte.
1: Ihr wart dann ja zusammen bei diesem Beratungsgespräch von der Caritas. Wie hast du das erlebt, das Gespräch?
0: Ja, also ähnlich wie du jetzt hat sie mir auch die Frage gestellt, was sind denn ihre Ängste? Warum wollen sie das Kind denn nicht behalten? Und dann habe ich ihr das alles auch erklärt. Ich kann dem Kind nichts bieten, habe keine finanziellen Mittel. Ich hänge selber in der Luft. Ich wüsste nicht, wie ich das bewerkstelligen sollte. Also, und sie hat mich dann angeguckt und hat es gleich aufgegriffen und hat gemeint, ja, und wenn das alles abgesichert wäre, wenn man ihnen helfen würde, man ihnen eine Wohnung besorgen würde, da gäbe es so ein Mutter-Kind-Projekt, da könnte man für 3 Jahre als junge Mama in eine Wohnung einziehen. Und wenn man sie einfach beraten und unterstützen würde, könnten sie sich dann vorstellen, das Kind zu behalten. Und ich habe so innerlich gedacht, jetzt habe ich ja meine Ängste gesagt, ne? Und jetzt kommt sie mir entgegen. Vielleicht könnte ich es mir vorstellen. Also das war auf gar keinen Fall ein Ja. Das war eher ein, es könnte sein, dass der Weg auch für mich jetzt passen würde. Aber es war kein Ja. Es war noch ganz viel Zweifel und ganz viel Angst, aber ein Hoffnungsschimmer, dass es vielleicht doch gehen könnte. Aber ja, ich bin erst mal raus und aus dem Beratungsgespräch mit dem Gedanken, der Termin bleibt. Also der Abtreibungstermin wird nicht gecancelt, der bleibt. Mhm. Aber vielleicht gibt es eine Lösung. Vielleicht unter Umständen.
1: Und was ist dann passiert? Hast du in irgendeiner Form irgendwo Halt gefunden in dieser Situation?
0: Also dieses Gespräch mit der Beratung hat mir schon in einer gewissen Weise Halt gegeben, weil ich dachte, es gibt eine Lösung, es könnte eine Lösung geben. Also du stehst hier nicht alleine da. Aber es ging ja nicht nur um die finanziellen Mittel und um eine Wohnung, um ein Kind großzuziehen, da gehört ja doch ein bisschen mehr dazu. Ne? Man hat die Verantwortung für das Kind, man muss tagtäglich für das Kind da sein, man muss durch Höhen und Tiefen mit dem Kind und man muss sich selber erst mal hinten anstellen. Ne? Das sind natürlich auch noch Ängste, die da waren. Und irgendwann kam dieser Termin, ich wusste, der Termin steht an am Morgen, ich muss jetzt aufstehen, ich muss mich richten, ich muss in die Klinik, Caritas hat sich auch noch nicht gemeldet. Und du musst jetzt gucken, du hast ja einen Termin, den musst du ja wahrnehmen. Ne? Und da lag ich da so noch im Bett, ich bin noch gar nicht aufgestanden und irgendwie habe ich so eine innere Stimme gehört. Nein, du musst nicht aufstehen. Wenn du vertraust und das Kind behältst, dann helfe ich dir. Also ich habe für mich so gedacht, das wäre Gottes Stimme. Ich war jetzt nicht so gläubig, also ich war nicht entschieden für Jesus oder habe großartig ein christliches Leben geführt. Aber ich bin als Kind in die Kinderkirche gegangen und Gott war schon auch irgendwo im Hintergrund präsent. Und die Stimme habe ich wirklich gedeutet, dass Gott zu mir geredet hat und gesagt hat, wenn du es behältst, dann helfe ich dir. Und diese Stimme war so präsent in meinem Inneren, dass ich nicht aufgestanden bin und ich mich nicht angezogen habe und mich entschieden habe, ich werde dieses Kind behalten. Egal, wie es jetzt für mich ausgeht. Gott hat ja jetzt gesagt, dass er mir hilft. Und das war natürlich jetzt einfach mal so ein inneres Gefühl, so ein innerer Glaube, so ein inneres Stärke, wo ich da von Gott bekommen habe, dass ich das vielleicht doch schaffen könnte.
1: Okay. Du hast dich für dieses Kind entschieden.
0: Ich habe mich dafür entschieden und ich wusste, jetzt werde ich alles zur Seite legen und mich auf dieses Kind konzentrieren. Ja.
1: Wie war denn dann dieser Moment, dein Sohn ist dann geboren worden, als du ihn zum ersten Mal im Arm hattest? Kannst du das mal beschreiben?
0: Ja, also ich glaube, das ist ein Moment, der unbeschreiblich ist und man hat das Gefühl, sowas hast du in deinem ganzen Leben. Ich war ja noch jung, so viel hatte ich ja vielleicht auch noch nicht in meinem Leben erlebt. Aber sowas Wunderschönes hatte ich zuvor noch nie erlebt. Es ist ein Wunder. An dem Kind ist alles dran. Es ist gesund, es lebt, das Herz schlägt. Hier entsteht ein neues Leben. Ich weiß nicht, das ist wirklich so ein Feuerwerk in einem. Das ist unbeschreiblich. Man ist so sehr dankbar dafür, unglaublich dankbar dafür, dass man sich für das Leben des Kindes entschieden hat und das Kind einem so viel zurückgibt von dem, was man, ja, man gibt und bekommt aber das Doppelte zurück, doppelt und dreifach zurück, ja.
1: Du warst dann 16, zu dem Zeitpunkt dann 16 Jahre alt und Mama ist ja eine sehr herausfordernde Situation ganz sicher gewesen für dich. Hast du denn das Gefühl gehabt, dass diese innere Stimme, die zu dir gesprochen hat, gesagt hat, ich helfe dir, dass die Wort gehalten hat?
0: Ja, tatsächlich. Also Caritas hat zugesagt. Und,
1: um dich zu unterstützen?
0: Um mich zu unterstützen. Also es ging eigentlich mehr um dieses Mutter-Kind-Projekt, dass ich die Wohnung bekomme. Und ich weiß noch, die Beraterin hat mich begleitet zu der Wohnung. Sie hat sich dann mit die Wohnung mit angeguckt und hat gesagt, ja, jetzt haben Sie eine schönere Wohnung wie ich. Also Gott hat wirklich Wort gehalten. Ich habe eine ganz, ganz tolle Wohnung bekommen. Damit habe ich gar nicht gerechnet. Ich habe gedacht, ich bekomme da irgendwie so eine ältere Wohnung halt, damit ich da halt überbrücken kann. Nee, ich habe wirklich eine schöne Wohnung bekommen und ich konnte die einrichten für das Kind. Und es kamen Muttergefühle in mir hoch, was ich ja nie für möglich gehalten hätte, dass es so, dass es das gäbe, ne? So viel Angst und so viel Zweifel. Aber Muttergefühle waren da und ich konnte wirklich dieses Kinderzimmer für dieses Baby einrichten. Und ich habe gar keine Unterstützung von außen mehr gebraucht. Das hat es echt nicht gebraucht. Ich habe keine Gespräche gebraucht. Es war einfach in mir klar, jetzt bin ich Mama. Oder jetzt werde ich Mama und jetzt darf ich dieses Kind großziehen. Und ich hatte so viel Freude, habe Bücher gelesen, habe mir Ratgeber durchgelesen. Und ich war sehr viel strukturiert, weil ich gemerkt habe, das gibt mir Sicherheit. Wenn ich weiß, morgens aufstehen, mittags gibt es dann Mittagszeit. Und ich habe einfach mit dem Kind zusammen das strukturiert. Und es gab für mich auch nichts anderes mehr, was wichtig war. Ich war sehr fokussiert auf dieses Kind und ja, und ich habe schon den Eindruck gehabt, dass Gott da dabei ist. Ja.
1: Also du hast dich sehr getragen gefühlt.
0: Ich habe mich sehr getragen gefühlt, was ich aber im Nachhinein, nach vielen Jahren, wird es mir erst so bewusst, es hätte auch vieles anders kommen können. Das Kind hätte ein Schreikind sein können, das Kind hätte viel krank sein können, aber war alles nicht. Das Kind war schon sehr auch, also wenn Gott da mit dabei ist und das dann schon für mich so lenkt, dass es für mich nicht zu schwer wird. Ja. So habe ich den Eindruck im Nachhinein, ja.
1: Du hast dann auch später nochmal eine bewusste Entscheidung für Gott getroffen, was du vorher ja nicht so festgemacht hattest in deinem Leben. Wie war das? Was hat das für dich verändert, dieses Jahr nochmal für Gott?
0: Also wenn ich kann ja kurz erzählen, wie das war mit dieser Entscheidung für Jesus. Mein Sohn war schon auf der Welt und er war ganz behütet in seinem Bettchen und ich war im Wohnzimmer, habe TV geschaut. Und da habe ich Kinder in Afrika gesehen, wie die in Minen treten, wie die sich verletzen, wie die sterben. Und es hat mich an dem Abend einfach zutiefst berührt. Ich habe so geweint und habe gedacht, wenn das auch mal mein Kind treffen könnte oder würde, wie schlimm wäre das? Und ich bin damals noch Raucher gewesen und bin dann ans Fenster, ans Küchenfenster, um eine zu rauchen. Und habe dann so hoch geguckt in den Nachthimmel und habe gedacht, wenn es irgendwo eine Tür gibt, die hier nach draußen führt, wo wir in Sicherheit sind, dann würde ich das gerne wissen. Mehr war das gar nicht erstmal. Und dann habe ich ein paar Wochen später im Sparmarkt, der nicht weit von meinem Zuhause war, nachgefragt, ob ich damit arbeiten könnte, Ware einräumen und so, ein bisschen Geld nebenher verdienen, weil es am Abend war, das Kind hätte ja dann geschlafen. Und da war die Marktleiterin gläubig. Und sie hat mich dann irgendwann mal gefragt, möchtest du mal mit in Gottesdienst gehen? Und ich so, ja, warum eigentlich nicht? Bin ja eigentlich nicht so ungläubig. Also ich glaube ja schon irgendwie an Gott. Ne? Und dann hat sie mich mitgenommen in Gottesdienst. Und ich weiß gar nicht mehr, was der Pastor alles gepredigt hat. Ich weiß nur, am Ende hat er gesagt, und wenn du heute durch die Tür des ewigen Lebens gehen möchtest, dann komm nach vorne. Und für mich war das die Antwort auf die Frage. Ne? Oder wenn es irgendwo eine Tür gibt nach draußen, dann zeig's mir. Und das war die Tür, das habe ich sofort gespürt. Und ich bin nach vorne geschossen, habe die Marktleiterin, die konnte mich gar nicht mehr, gar nicht mehr halten, weil ich da mein Leben für Jesus gegeben habe. Und was es mit mir gemacht hat, ich wusste, jetzt habe ich Halt. jetzt bin ich gar nicht mehr alleine, jetzt ist da Gott da für mich. Mhm. Noch mehr, er hat mich jetzt dahin geführt sozusagen. Mhm. Und das Kind, das ich geboren habe, kann jetzt auch christlich aufwachsen. Und das hat mir natürlich noch mal wirklich Halt gegeben. Für all die Herausforderungen, mhm. die ja da noch gefolgt sind, ne, mit dem Kind.
1: Ja.
0: Und ja, das hat sehr viel in meinem Leben verändert. Mhm. Weil ich konnte jetzt wirklich mich bekennen zu Gott und mein Leben gestalten mit Gott. Genau.
1: Und dein Sohn ist ja heute schon über 30?
0: Ja, der ist gestern 33 geworden, genau.
1: Wenn du jetzt heute so zurückblickst auf diese ganzen Jahre, wofür bist du denn besonders dankbar?
0: Ja, also wenn ich jetzt so zurückblicke auf die Geschichte, die ich gerade erzählt habe, bin ich einfach dankbar, dass ich so eine tolle Beraterin hatte. Dass ich so empathisch war, dass sie so auf mich eingegangen ist. Auch für den Frauenarzt bin ich sehr dankbar. Ich weiß noch, der hat auf mein Ultraschallbild so eine kleine Brille gemalt, hat dem Kind so eine Brille verpasst. Die waren alle unheimlich empathisch. Die wollten mir alle sagen, mach das ja nicht, ne? Behalt das Kind. Und dafür bin ich dankbar, dass zum richtigen Zeitpunkt die richtigen Menschen da waren, obwohl ich eigentlich ganz alleine auf dieser Welt war, so gefühlt. Mhm. Und natürlich, wenn ich heute sehe, dass mein Sohn geheiratet hat, eine ganz tolle Frau, und dass er jetzt einen kleinen Sohn bekommen hat, auch Papa geworden ist, da denke ich mir, ich bin so unendlich dankbar, weil das wäre ja alles gar nicht. Ne? Ich könnte ja gar nicht auf diese Familie zurückgreifen und die bedeuten mir so viel. Es ist so, so wertvoll und ich bin unheimlich dankbar dafür, ja.
1: Wunderschön. Bianca, vielen herzlichen Dank. Ganz bewegende Geschichte.
0: Danke. Ja, mich berührt es selber, wenn ich es erzähle. Weil das, ja. Und das, zum Schluss möchte ich noch sagen, für eine Person, die vielleicht in ähnlicher Situation ist, auch wenn die Situation noch so schwer erscheint, kann genau diese Situation zum Schönsten werden, was du in deinem Leben jemals erleben wirst.
1: Ja. Ja. Danke.
0: Sehr gerne.
1: Danke dafür. Ja, ich danke euch allen dreien. Was für Geschichten. So, wenn aus Zerbruch Neues wird, das habe ich so bei euch allen rausgehört. Vielen, vielen Dank, dass ihr da so offen gesprochen habt aus eurem Leben.
0: Sehr gerne.
1: Ich wünsche euch alles Gute.
2: Danke.
0: Danke.
1: Und so schön, dass auch ihr wieder mit dabei wart heute im Talkwerk. 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Macht's gut und bis bald.

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1: Ich glaube, dass es den Teufel gibt und dass er in jedem von uns ist.

0: Hast du mal vom Teufel gehört?
1: Ja.
0: Und was meinst du, was das ist?
1: Quatsch.
0: Ja?
1: Ja. Ich glaube, dass es ohne den Teufel auch nicht so funktionieren würde, weil wenn es nicht eine gute und eine böse Seite gäbe, dann könnte man die gute von der bösen Seite ja gar nicht unterscheiden.
2: Ich glaube, es gibt den gar nicht,
0: Ja.
2: weil es irgendwie so komisch.
0: Aber die Menschen, die in sich was Böses spüren und sich davon irgendwie zu was Bösem verleiten lassen, denken, das war ja gar nicht ich, das war der Teufel.
1: Kein Mensch ist perfekt und deswegen ist ein bisschen Böses auch in jedem Menschen drin, aber dafür ist auch in jedem Menschen ein Teil von Gott. Jeder Mensch hat was Gutes und was Böses.
3: Nehmen wir mal an, ein Typ, der irgendjemand Liebes getötet hat, der kommt in die Hölle und wird übelst bestraft. Also das feiere ich auch. Nicht feiern, aber ich finde es Gerechtigkeit.
1: Naja, die Welt wird ja nie ganz gut sein. Es wird immer ein paar Menschen geben, die irgendwie dagegen sind, aus irgendeinem Grund.
0: Wie kann man verhindern, dass das Böse zu stark wird?
1: Also man sollte gute Sachen machen und keine böse. Das kann man ja kontrollieren eigentlich. Aber manchmal will man das einfach gar nicht richtig machen, aber man macht's und man denkt nicht einfach nach. Und
0: Ja.
1: danach bereut man es wieder und ja.
0: Ja. Ja, das steht auch in der Bibel, das Böse, das ich nicht will, das tue ich, und das Gute, das ich tun will, das tue ich nicht.

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1: Ich konnte keine Treppe steigen, ohne zwischendurch anzuhalten. Gar nicht mehr leistungsfähig. Und das Jugendamt kam auf uns zu und hat gesagt, wir sind die einzige Familie, die das Baby kennt, ob wir uns vorstellen könnten, dieses Baby aufzunehmen. Vom Verstand her nein, vom Herz her ja. Ich habe so ein Gesicht gesehen, Ariane. Wenn du dieses Kind aufnimmst, dann mache ich den Rest.
2: Unheilbar krank. Medizinisch gesehen gibt es keine Hoffnung für Ariane. Sie hat COPD im fortgeschrittenen Stadium. Mehr als einmal muss sie wegen extremer Atemnot den Notarzt rufen. Doch dann passiert, woran sie selbst nicht geglaubt hat: eine übernatürliche Heilung. Herzlich willkommen, liebe Ariane.
1: Dankeschön.
2: Schön, dass du bei mir bist. Ariane, COPD im fortgeschrittenen Stadium. Wie war das bei dir? Wie hat sich das auf deinen Alltag damals ausgewirkt?
1: Das kam tatsächlich schleichend. Ich hatte immer schon Allergien. Ich war immer schon Heuschnupfen belastet und hatte dann auch Asthma entwickelt. Und habe dann gar nicht eigentlich so gemerkt, dass es immer schlimmer wurde, mein Alltag immer beeinträchtigter war. Und ich, auch wenn pollenfreie Zeiten waren, mir total schlecht ging, ich mittlerweile Blut gehustet habe und ich nur noch ein Brummen und ein Pfeifen hatte und ich mich dann nochmal komplett durchchecken gelassen habe. Und da kam dann eben raus, dass es Asthma war gestern, aber jetzt ist es echt COPD. Das ist dann nochmal ein bisschen krasser. Die Lungenbläschen, die verkleben nach bei jedem Anfall und die Lunge war schon sehr, sehr vernarbt. Die war teilweise dann nicht mehr leistungsfähig. Mein Herz hatte sich schon vergrößert, weil der Einklang zwischen Lunge und Herz nicht mehr so war und ich war also gar nicht mehr leistungsfähig und ich lief nur noch auf drei Pötten oder so. Also das ist wirklich krass gewesen tatsächlich. Ich konnte keine Treppe steigen, ohne zwischendurch anzuhalten. Ich konnte auch nicht im Liegen schlafen. Ich habe im Sitzen geschlafen. Also mein ganzes Leben war einfach nur darauf eingestellt. Teilweise an ganz schlechten Tagen habe ich mich gefühlt wie in einem Aquarium. Ich konnte nicht richtig sehen und nicht richtig hören. Ich konnte schlecht frei stehen. Ich habe mich so schon heimlich mit so einem Rollator gesehen, weil ich ständig war mir schwindelig, weil man hatte halt Sauerstoffmangel. Und das, genau, es beeinträchtigt den ganzen Körper. Das Herz hat eben dann versucht, die Leistung von der nicht vorhandenen Lunge sozusagen aufzugreifen, damit noch genug Sauerstoff sozusagen durch meinen Körper fließt. Genau.
2: Unheilbare Krankheit, was bedeutet das? Also im Prinzip kannst du nur machen, dass es nicht schlimmer wird oder selbst das nicht?
1: Genau, ich habe sehr viel inhaliert, viel kortisonhaltige Medikamente und auch noch alles mögliche andere genommen. Der Arzt war sehr bedacht, dass ich immer Notfallmedikamente in meiner Handtasche hatte. Er hat bei jedem Arztbesuch kontrolliert, ob ich die dabei habe, weil es kann unverhofft dann zu einem Anfall kommen, einer Verschlimmerung und dann muss man ganz schnell handeln, sonst sieht es böse aus. Ich sollte auch in jeder Etage bei uns zu Hause Medikamente lagern, damit ich im Notfall, weil ich Treppen ging dann gar nicht mehr, was nehmen konnte. Da bin ich einmal ganz oben gewesen bei den Teenie-Mädels und habe da mal so im Zimmer geguckt und da hatte ich aber keine Notfallmedikamente liegen. Und dann habe ich schon mal Betten oder so ausgeschlagen und dann ging es auch schief und ich kam nicht mehr runter und ich hatte keine Medikamente und ich weiß nicht, ich glaube, ich war sogar bewusstlos. Und dann bin ich aber doch irgendwie runter die Treppe und habe mir dann selbst einen Notarzt gerufen. Und der hat dann gedacht, oh, die Frau ist allein zu Hause, jetzt ist die Tür auch zu. Aber Telefon stand direkt neben Haustür, die hatte ich so aufgemacht. Und dann kam natürlich mit Feuerwehr, Polizei und dem Ganzen. Und in dem kam meine Tochter von der Schule. Und so Situationen, die kein Mensch braucht, ehrlich gesagt.
2: Oh, furchtbar. Du bist verheiratet, hattest damals, waren es 5 Kinder, ne? Mhm. Ich stelle mir das wahnsinnig schwierig vor. Wie hast du denn deinen Alltag überhaupt gemanagt?
1: Ja, dadurch, dass ich immer schon Asthma hatte, hatte ich mich ja eh schon drauf eingestellt. Ich war immer schon sozusagen, dass ich immer schon geguckt habe, also sehr orientiert, wann mache ich wieso das, was mein ganzes Leben drehte sich immer schon und jetzt natürlich noch viel extremer, als es mir schlechter ging. Ich bin zum Beispiel schon selbstständig einkaufen gegangen, habe den Einkauf aber im Auto gelassen und die Familie hat es rausgeräumt. Und so hat man sich immer irgendwelche Hilfen überlegt. Ich konnte schlecht putzen, so richtig so, da hatte ich eine Haushaltshilfe und so. Also man hat sich immer schon so da durchgemogelt. Ich habe aber trotzdem noch auch als Integrationskraft in der Schule gearbeitet, aber die Schule wurde gerade umgebaut. Da war viel Staub, da ging es mir dann auch oft nicht gut. Also ich merkte schon, lange kann ich das hier in der Schule auch nicht mehr machen. Aber man muss ja viel nur sitzen und dann ging das. Aber es war schon ja krass. Aber dadurch, dass es nicht von heute auf morgen kommt, gewöhnt man sich natürlich dran. Im Nachhinein merkt man erstmal, wie man sich eigentlich eingeschränkt gefühlt hat, wenn man es nicht mehr hat. Aber das merkt man nicht, wenn es gerade da ist. Weil es ist einfach mein Alltag gewesen. Ich habe mir gar nicht viele Gedanken gemacht. Das war einfach so.
2: Okay, also du saßt es auch nicht da und warst völlig verzweifelt und wie?
1: Nein, ich bin kein Typ, der so ist. Ich habe das einfach so angenommen und habe das Beste versucht, draus zu machen. Mhm. Und dann habe ich auch zugesehen, dass ich irgendwie Erholung bekam und war dann auch zur Reha gekommen. Genau. Hatte mir viele Bücher mitgenommen. Habe immer schon sehr gerne gelesen und habe dann oft am Strand gesessen und gelesen. Das war eigentlich eine ganz schöne Zeit. Und habe dann so überlegt, ja, wie es jetzt so weitergeht, ob ich meinen Job da noch weitermache in der Schule. Und einmal war das so, als so, ich war im Strandkorb, als ob da so jemand neben mir saß. Und das hat sich so angefühlt. Und sie hatte so eine, was ist eigentlich mit deiner Schneeflocke? Ich wusste sofort, was gemeint war. Und da, ich habe früher als Kind schon sehr, sehr viel gelesen. Und wenn dann alle Bücherregale leer gelesen waren, habe ich halt selbst Bücher geschrieben. Und ich habe nicht so Fantasy-Geschichten, sondern so reales Leben gerne gelesen und auch geschrieben. Aber eine Fantasy-Geschichte habe ich geschrieben. Und das war, da guckt ein Mädchen aus dem Fenster und es schneit. Und die Schneeflocken werden dichter und größer und auf einmal verfärbt sich eine rosa und die rosa eine Schneeflocke, die schmilzt auf der Fußmatte vor der Haustür. Und in dem geht das Mädchen, macht die Haustür auf und guckt, wo die Schneeflocke jetzt ist. Und dann liegt vor der Haustür auf der Fußmatte ein Baby in einem Körbchen. Das habe ich geschrieben. Das war
2: eine schöne Geschichte.
1: Ja, und da habe ich aber gemerkt, Ariane, das wird dir mal passieren. Ich war Ende Grundschule, Anfang, ich weiß nicht genau, ich war so um die 10. Ariane, das wird dir mal passieren. Und ja, ich muss sagen, ich habe immer einen Hang zu Kindern gehabt. Ich habe viel Baby gesittet. Ich hatte immer mit Kindern zu tun und habe ja auch selbst 5 Kinder bekommen. Und ich hatte immer ein Herz für Kinder, die nicht bei ihren leiblichen Eltern leben können, aus welchem Grund auch immer. Aber irgendwie hatte ich nie so den, ich hatte keinen Zugang, ich hatte keine Idee, wie ich da so drankomme. Und dadurch, dass mein Alltag voll war mit meiner Familie und mit vielen anderen, dann die Krankheit dazu. Und jetzt auf einmal, ich saß da im Strandkorb und dann, ja und jetzt? Nee, Schneeflocke, ja, ist wohl vorbei. Also ich bin kurz vorm, keine Ahnung, also...
2: Du kriegst ja kaum Luft, wenn du eine Treppe hochsteigst, fühlst dich manchmal wie im Aquarium und kriegst keine Luft und dann ein Kind aufnehmen.
1: Das passt nicht zusammen. Ja, und die Erinnerung, dieser Satz, der blieb, auch als ich zu Hause war. Und dann habe ich meinem Mann davon erzählt und ich hatte ja eben mit dem Jugendamt zusammengearbeitet als Integrationskraft. Sonst mach doch mal so einen Kurs, meint er so, weil er hat sich immer gefreut, wenn ich für irgendwas noch Spaß hatte, dann lebe ich noch. Also dann war ich noch so irgendwie on power. Und ja, habe ich mich erkundigt, dann sage ich zu ihm, ja, aber es ist ein Pflegeelternkurs. Ja, zu den wichtigen Terminen komme ich auch mit, meinte er. Ja, und dann ist er auch brav mitgekommen. Mhm. Und den anderen Termin habe ich meine älteste Tochter mitgenommen. Mhm. Denn, und das hat dem Jugendamt richtig gut gefallen. So ein Familienzusammenhalt, dann kommt mal die Tochter mit, dann kommt der Mann mit und so. Wie wäre es denn, also zu ihm würde richtig gut Bereitschaftspflege passen, kamen die auf mich zu.
2: Ach ja.
1: Und Bereitschaftspflege hatte ich überhaupt nicht auf.

0: Schirm. Bereitschaftspflege bedeutet, man bekommt ein Kind vorübergehend, so ein paar Wochen oder ein paar Tage oder Monate, was akut aus einer Familie herausgenommen werden muss. Und das passt ja zu meiner Situation. Kurz kann ich ja am Kind helfen und dann aber lang nicht. Also ja, ich habe mich mit dem Gedanken angefreundet, genau. Mhm. Das war eine überschaubare Zeit auch für mich.
1: Das und dann war es aber, so hört sich's an, so ein bisschen auch wie so ein Familienprojekt. Ist das so, ne? Weil genau. Ihr wart ja immer gewohnt, euch gegenseitig zu helfen.
0: Da besteht aber auch das Jugendamt darauf, dass alle damit einverstanden sind, weil das ja schon ein einschneidendes Erlebnis ist. Und dann haben wir es irgendwann auch so gemacht. Ich bin ein Leistungsmensch, Leistungschrist, ich habe es abgearbeitet. Also ich habe gedacht, dann habe ich das jetzt auch gemacht, auf meiner Agenda habe ich es abgehakt. Und dann mache ich das einmal und dann ist gut. So hatte ich so gedacht irgendwie. Naja, auf jeden Fall.
1: Mit der Bereitschaftspflege.
0: Genau, genau.
1: Wieso, das mache ich jetzt so? Du hast gerade gesagt, Leistungschrist. Was heißt das? Was hat das jetzt mit deinem Christsein zu tun?
0: Ja, also wenn Gott mir sagt, das wird immer passieren und ich erfülle das nicht, was mir mal passieren wird, dann habe ich ja schon gelost.
1: Ah, das war also... ein Auftrag von Gott, so hast du das empfunden.
0: Genau. Ja.
1: Mhm. Und dann hat ja irgendwann das Jugendamt wahrscheinlich angerufen und gesagt, so,
0: wir haben direkt nach 2 Wochen. Die riefen an, ich war in der Schule und die, in 5 Minuten sind wir bei Ihnen, wir haben ein Kind für Sie. Ich sage, ich brauche aber mindestens 20 Minuten. Ja, ist egal, dann warten wir. Bin ich losgefahren, habe das alles so geregelt in der Schule, es war auch abgesprochen, alles gut. Und dann, es war November. Und ich bin bei Schneeregen losgefahren. Ich kam immer höher, wir wurden etwas höher und es wurde immer dicker am Schneien, dichte Schneeflocken. Als ich auf unsere Einfahrt raufgefahren bin, war es richtig fett am Schneien. Ich gucke durch mein Autofenster, vor meiner Haustür steht ein Herr vom Jugendamt und eine Dame vom Jugendamt und auf unserer Fußmatte ein Maxikosi mit einem Baby.
1: Mädchen?
0: Mädchen. In meiner Wahrnehmung, rosa Mädchen, passt da alles.
1: Wie deine Geschichte.
0: Wie meine Geschichte.
1: Schneeflocke war da.
0: Genau. Das war krass. Ich habe dann Schneeflocke ausgepackt und sie hatte ganz schlimme Haut. Und da meinten die vom Jugendamt, ja, das wird wohl Neurodermitis sein. Und dann bin ich zum Arzt einen Tag später und dann sagte er, die müssen sofort ins Krankenhaus, das Kind hat ganz schwere Krätze. Und dann habe ich da mit dem Baby 48 Stunden auf dieser Isolierstation gelegen, gesessen. Die ganze Romantik von gestern, diese Schneeflocke war komplett weg. Ich bin gar nicht schuld, dass das mit dem Baby passiert ist, werde aber so behandelt, als ob ich schuld wäre. Und ja, also das war... ein krasses Erlebnis auch für mich. Also das ein wildfremdes Baby im Prinzip. Und nach 48 Stunden konnten wir wieder nach Hause. Und das Jugendamt hat dann ungefähr 2-3 Wochen später angerufen und hat gesagt, das Baby wird nochmal abgeholt. Das darf nochmal zurück zur Mama. Die darf es nochmal versuchen in Mutter-Kind-Einrichtung. Und dann kann sie nochmal lernen, wie man mit Babys umgeht. Und damit sie das alles lernt in der Einrichtung. Und ja, das war dann schon schnell wieder weg, das Baby. Das hat uns schon als Familie auch, wir haben es sehr vermisst. Und ich hatte es im Gefühl, dass ich auf jeden Fall dieses Baby nicht zum letzten Mal gesehen habe. Mhm. Dann war das Baby erstmal wieder weg. Mhm. Die riefen aber Anfang Januar oder Mitte Januar schon wieder an und sagten, das Baby liegt schon wieder in einem anderen Krankenhaus. Und ich könnte das abholen. Bin ich wieder mit einem Jugendamtmitarbeiter gefahren und habe das Baby abgeholt. Und das war krass. Das Baby, was vor ein paar Wochen bei uns war, es war nicht mehr das Baby, was ich jetzt gesehen habe. Dieses Baby hatte sich komplett abgestellt. Die hat keine Emotionen mehr gezeigt. Die hat nicht mehr zum Licht geguckt. Sie war mittlerweile 4 Monate alt. Sie hat sich nicht mehr erschrocken. Sie hat auf keine Geräusche reagiert. Wenn man sie auf den Arm nehmen wollte, hat sie sich so zurückgelehnt. Sie wollte, der Kinderarzt meinte, wenn das so weitergegangen wäre, sie wäre an Liebesmangel gestorben.
1: Wie hast du es geschafft, Kontakt zu ihr zu bekommen?
0: Es war mühsam.
1: Es war immer noch Bereitschaftspflege. Ist sie dann wieder zurückgekommen oder wie ging das weiter?
0: Das Jugendamt kam auf uns zu und hat gesagt, wir finden in der Familie niemanden, die das Kind aufnehmen können, von der Herkunftsfamilie. Ob wir sind die einzige Familie, die das Baby kennt, ob wir uns vorstellen könnten, dieses Baby aufzunehmen. Vorstellen, ja. Liebe war da, aber Verantwortung. Dieses Baby braucht eine Mutter, die komplett also nein, also vom Verstand her nein, vom Herz her ja. Und ich habe gerungen, was ich machen soll. Wir haben als Familie besprochen und manche Kinder waren auch skeptischer wie die anderen, weil ich wollte denen ja jetzt auch nicht noch mehr Verantwortung aufbrummen. Die mussten eh schon viel übernehmen, aber jetzt noch mal ein Baby on top fand ich jetzt auch fies von mir. Also es geht ja nicht. Und dann habe ich gebetet und irgendwann, ich habe so ein Gesicht gesehen und dieses Gesicht und dann, ich habe gesehen, es war so ein Blinzeln und Ariane, wenn du dieses Kind aufnimmst, dann mache ich den Rest. Welchen Rest, Herr? Was für ein Rest? Ich wusste, dass es Gott ist. Wenn du dieses Kind aufnimmst, mache ich den Rest. Ich wusste nicht, welchen Rest. Und ich wusste nicht, ich kann es doch nicht verantworten. Und in diesem Gedankenkarussell war ich immer nur. Und dann kam eine Freundin und die meinte, komm Ariane, wir gehen heute an meine Gemeinde. Da ist irgendwie so ein Prediger, der predigt mal was ganz anderes, damit du mal rauskommst. Du kannst ja nicht immer nur um den Kinderkram dich drehen. Und dann bin ich auch mit ihr hin und so. Und er sagte, ja, ich hätte auf dem Weg hierher das Gefühl, ich muss über was anderes reden. Okay. Und dann redete er über Mephibosheth.
1: Wer ist das?
0: Mephibosheth ist in der Bibel, im Alten Testament, eine Geschichte, wo der König David ihn aufnimmt und er ist behindert. Die Amme hat ihn damals fallen lassen. Und in dieser Predigt ließ der Prediger den Mephibosheth an dem Tisch sitzen mit all den Söhnen von David und fragt sich, was die ganzen anderen Kinder wohl sagen, dass auf einmal Mephibosheth mit an den Tisch sitzt. Genau meine Geschichte, genau mein Ding. Glasklarer ging es nicht. Also das war quasi wie so ein Zeichen von Gott, dass es der richtige Weg ist. Dass ich hatte dann ein Ja dafür.
1: Du konntest, ja genau, mit vollem Herzen ein Ja sagen. Ja,
0: genau, trotz aller Umstände. Mhm. Genau.
1: Gut, dann hattet ihr also die Kleine. Wie sah das am Anfang aus, dass Gott gesagt hat, ich mache den Rest?
0: Das wusste ich nicht. Es war sehr viel struggelig und schwierig in der Zeit. Wir sind umgezogen in ein größeres Haus, obwohl die Kinder langsam erwachsen wurden. Wir sind in eine andere Gemeinde gegangen. Diese Gemeindeform war anders als das, was wir gewohnt sind. Ich kannte von der Gemeinde, in der ich aufgewachsen bin, nur vierstimmigen Gesang ohne Instrument, damit uns das nicht von der Anbetung abhält. Deswegen einfach nur Gesang. Wir hatten nicht mal eine Kirchenorgel. Und jetzt komme ich in eine Gemeinde mit Ramtamtam. Und dann, wir waren ja relativ neu da, war unser Sitzplatz belegt. Anderer Sitzplatz, da kann man eigentlich schon wieder nach Hause gehen, weil fühlt man sich ja schon nicht so wohl. Und dann kann er noch heiter werden. Und dann fing es an, er schlug da Schlagzeug, alles gut. Und weil ich jetzt woanders saß, kam anscheinend, ich bin kein Physiker, vom Schlagzeug die Schallwellen immer bumm. Bumm, immer drauf. Und ich merkte, dass mein Husten irgendwas brachte, dass es mir besser ging, dass ich mehr besser Luft bekam, dass ich irgendwie merkte, das tat mir gut. Also das war so krass, die Schallwellen. Das war besser als vieles andere, was ich vorher ausprobiert habe.
1: Das war so eine Geschichte, wo du gemerkt hast, aha, okay, da ist doch Hilfe. Gab es noch andere Momente, wo du gemerkt hast, ja, da habe ich gespürt, da wird was leichter.
0: Von meiner Krankheit her sonst nicht. Es plätscherte so dahin und es passierte eigentlich nichts. Also wirklich nichts.
1: So, und dann, was meinte jetzt Gott damit? Ich mache den Rest. War es das jetzt?
0: Nein. Und zwar wieder ein Sonntag. Ich war erkältet und saß wieder im Gottesdienst. Und dann steht der Pastor auf und sagt, er hätte einen Eindruck. Bei Eindruck bin ich raus. Das ist nicht mein Ding. Eindruck, ich bin ein Mensch mit Hand und Fuß und Eindruck, damit kann ich nichts anfangen.
1: Was heißt das, einen Eindruck haben?
0: Also dann da sagte er weiter, er hätte einen Eindruck, dass hier eine Frau sitzt mit Atemwegsprobleme und Gott möchte sie heute heilen. Eine Tochter saß neben mir, guckt mich so an. Ich so, kann ich nichts mit anfangen? Ich wusste auch zu dem Zeitpunkt nicht genau, was Eindruck, also, ne? Und bin dann nach Hause und meine Tochter fragt dann so, na Mama, und bist du jetzt gesund? Und dann habe ich ihr wirklich mit vielen Worten erklärt, dass so etwas nicht passieren kann, das funktioniert nicht, das geht nicht. Und merkt aber, indem ich immer mehr ihr es erklärte, dass ja jede Gemeinde, ja, also es ist vieles schön, aber es ist natürlich auch nicht immer alles gut und richtig und ein Eindruck und nein und Heilung schon mal gar nicht und früher ja und heute nicht und überhaupt. Ich habe ganz viel geredet, aber nichts gesagt.
1: Unterm Strich, Wunder gibt es nicht.
0: Auf gar keinen Fall. Ich merkte aber, umso mehr ich redete, umso mehr faselte ich irgendwas rum und irgendwas stimmte nicht. Habe dann am nächsten Tag abgewartet, als die Kinder alle in der Schule sind und bin dann, habe an dem Abend schon keine Medikamente genommen. Ich merkte, irgendwas ist anders. Aber ich wollte das nicht wahrhaben, nicht zulassen. Bin Treppe gestiegen, hoch und wieder runter. Hoch und wieder runter. Nichts passierte, keine Luftnot. Es war weg. Ich bin nie in einem Schwung die Treppe hochgekommen. Und immer hin und her. Ich habe es ein paar Mal, ich habe das Baby in den Kinderwagen gepackt und bin die steile Runde gegangen. Wir wohnen so.
1: Nichts.
0: Nichts.
1: Hast du das noch an anderen Situationen gemerkt, dass es dir besser geht?
0: Ja, gemerkt schon, aber nicht richtig wahrhaben wollen. Also ich habe schon gemerkt, ich habe kein Blut mehr gehustet. Ich habe mich nicht mehr wie im Aquarium gefühlt. Ich konnte frei stehen. Ich war einfach ein freier Mensch. Aber ich hatte Angst, das so zuzulassen, weil ich hatte Angst, das wieder zu verlieren. Also ich war irgendwie, weil ich konnte das nicht genießen. Ich konnte es nicht genießen, obwohl es da war. Ich habe die Heilung nicht annehmen können im Prinzip. Das war schwierig.
1: Aber warum war das so schwierig?
0: Weil in meiner Wahrnehmung, in meiner Vorstellung gab es das nicht, gibt es das nicht, dass Gott heute noch Wunder tun kann. Ich habe es gelesen in der Bibel, ja, aber nicht heute noch. Und das Baby wurde dann älter auch und fing dann an, seine Säuglingsphase nachzuholen. Und indem sie nachts dann weinte und ihr Fläschchen verlangte, das war vorher ja nie. Und dann bin ich auch aufgestanden nachts und habe ihr dann ein Fläschchen gegeben, hatte aber einen Fersensporn und das tat beim Laufen richtig weh. Tagsüber hat es mich das nicht so gestört. Ich hatte überall Einlagen, habe vom Arzt verschrieben bekommen. Aber nachts war das sehr unangenehm. Wenn das Bein lange ruhig gelegen hat und man nicht auf den Fuß so stellt, das tat richtig weh. Und habe ich irgendwann mal leichtsinnigerweise so gebetet und habe gesagt, Herr, entweder das Baby braucht nachts kein Fläschchen mehr oder du heilst meinen Fuß. Bom.
1: Ach, aber ich dachte, du glaubst gar nicht an Heilung.
0: Ja, genau. Also
1: okay, heimlich so ganz irgendwie genau, heimlich schon.
0: Heimlich am liebsten natürlich schon, aber eigentlich auch nicht. Also es ist immer dieser, genau, Verstand und Herz. Naja, auf jeden Fall dann irgendwann irgendein Sonntag, der gleiche Pastor steht wieder auf. Er hätte einen Eindruck, ich habe immer noch keine gute Verbindung zum Eindruck. Hier sitzt eine Person, die hat eine Entzündung am rechten Fuß. Bis dahin wusste ich noch nicht, dass Fersensporn eine Entzündung ist. Und Gott möchte die heute heilen, dass sie keine Schmerzen mehr hat. Ich zu meiner Tochter, hat er rechter Fuß gesagt. Und ich hatte die so als Schonhaltung, mein rechtes Bein über mein linkes Bein so, damit ich das ja nicht im Boden berührt. Ich glaube, ja, meint sie. Ich sofort rund weggezogen, unterm Stuhl, damit Gott ja nicht meinen Fuß sieht. Und ich habe das wirklich wie den Fuß, als ob ich ihn verstecken wollte. Ja, bis heute keine Schmerzen mehr dran. Das ist egal, ob ich den versteckt habe. Ich habe in der Bibel nachgelesen. Ich glaube, es gibt keine einzige Person, die bei der Heilung weggelaufen ist. Aber
1: aber bei dir war es so.
0: Hat Gott nicht also aufgehalten.
1: War das dann wenigstens so ein Punkt, wo du gemerkt hast, ja, vielleicht ist da doch was passiert?
0: Also mir kam der Sache schon näher auf jeden Fall. Ja. Ja, genau. Also ich habe schon verstanden, dass ich noch ganz schön wenig verstanden habe von Gott. Das habe ich verstanden. Ich habe verstanden, dass ich, glaube ich, Gott eingeengt habe. Es gibt diese Filme, Hilfe, ich habe meine Eltern geschrumpft. Hilfe, ich habe meine Lehrerin geschrumpft. Ich glaube, ich habe Gott ein bisschen geschrumpft. Ich habe immer gewusst, dass Gott derselbe ist, gestern und in Ewigkeit. Und das heute habe ich, glaube ich, ein bisschen ausgeklammert. Mhm. Ich glaube, mir war nicht so klar, dass ich auch heute schon Gemeinschaft mit dem Heiligen Geist haben kann, die der Pastor offensichtlich hatte. Und durch diese Gemeinschaft mit dem Heiligen Geist er Sachen bewegen konnte, die er durch den Heiligen Geist gehört hat und weitergeben kann. Und da war der Pastor eindeutig schon weiter als ich.
1: Was hast du durch diese, das waren ja zwei Wunder in dem Fall da, über Gott für dich gelernt?
0: Ja, dass Gott auf jeden Fall im Heute auch da ist. Dass er auch jetzt in meine Umstände kommt. Dass ich wirklich sein geliebtes Kind bin. Und ich stelle immer wieder neu mein Vertrauen auf. Und immer wieder neu stelle ich das Vertrauen auf Gott auf. Und ich will ihm vertrauen. Verstehen kann ich ihn nicht. Ich habe aufgehört, ihn verstehen zu wollen. Ich verstehe vieles nicht. Ich verstehe vieles Leid nicht. Aber ich vertraue ihm. Ich habe gelernt, ihm zu vertrauen.
1: Ich kenne das ja selber auch. Diese Frage, ja, toll. Ich habe so lange um ein Wunder gebetet, ne? Passiert nichts oder gerade das Gegenteil. Und jetzt sitzt hier eine Frau, will es eigentlich überhaupt nicht. Ne?
0: Unfair.
1: Voll.
0: Ja.
1: Das ist unfair.
0: Ja.
1: Was sagst du dazu?
0: Wir haben 8 Kinder und jedes Kind braucht was anderes. Und es ist nicht immer fair. Das Wort unfair höre ich ganz oft. Aber wir als Eltern versuchten es dann recht zu machen. Meine 8-jährige Tochter, die wollte unbedingt ein Labubu haben.
1: Das ist ein Labubu?
0: Labubu ist so eine Art Monchichi von früher auf heute umgesetzt. Und okay. Hat jeder. Jeder hat.
1: Okay.
0: Mama, jeder. Das von der Klasse, jeder. Parallelklasse, jeder. Nur ich nicht.
1: Okay.
0: Dann sind wir einkaufen gegangen und sie durfte sich was aussuchen. Kein Labubu gefunden. Wir hatten einen Termin. Im letzten Moment sieht sie, Mama, da sind Labubus. Wir hatten keine Zeit mehr. Und dann habe ich ihr versprochen, dass sie ein Labubu kriegen wird. Und dann abends fängt sie an zu tanzen und freut sich und singt, ich habe ein Labubu, ich habe ein Labubu. Kommt die Kleine an, ja wo denn? Cool, zeig. Den kannst du noch nicht sehen. Aber Mama hat es mir versprochen. Und Gott hat versprochen, am Ende wird alles gut. Und dieses Vertrauen, was dieses 8-jährige Kind hat, was wirklich eine schwere Biografie hat, die mir jetzt anfängt zu vertrauen und sagt, wenn Mama es versprochen hat, dann hält sie es auch ein. So ist Gott auch. Er hat es versprochen, es wird alles gut. Vielleicht nicht sichtbar hier auf der Erde, aber spätestens im Himmel. Es wird alles gut.
1: Ariane, ich danke dir ganz, ganz herzlich. Ich merke, es berührt mich. Danke für deine Offenheit und deine Ehrlichkeit.
0: Gerne.
1: Vielen, vielen Dank. Ja, Gott ist real, Gott ist erfahrbar, auch wenn du überhaupt nicht damit rechnest. Ariane hat das erlebt und sie hat gelernt, Gott zu vertrauen. Was würde es denn bedeuten, wenn du heute auch dieses Vertrauen wagst? Und mit Vertrauen meine ich, mit Gott ehrlich über alles zu reden, auch über deine Fragen und über deine Zweifel. Versuch's doch mal. Er freut sich auf die Begegnung mit dir. Alles Gute wünsche ich dir und bis bald.

ich mochte Ikonen schon immer so angucken, sind ja auch irgendwie schön. Und dann habe ich auch immer so gedacht, machst du eine Ikonen mal kurz? Ach nee, komm, ist zu anstrengend alles. Und dann hat mich aber mal ein Mitbruder mitgenommen, der hat gesagt, komm, ich mache einen Ikonenmalkurs eine Woche und das sind dann irgendwie meine Exerzitien und da bin ich dann mitgefahren und dann habe ich gemerkt, im Prinzip ist es gar nicht so schwer. Es ist ein bisschen Geduldsarbeit und dann habe ich da einfach weitergemacht. Ja, und ich mache das jetzt seit 2017. Und ich sage von mir nicht, dass ich in irgendeiner Art und Weise ein Ikonenmeister bin. Da braucht man schon lange Übung und bis man da irgendwie so alle Kniffe hat. Und das bringt einer bei, der das schon lange gemacht hat und macht. Der so die Kniffe kennt, die Tricks kennt und die Technik kennt.

Und wie ich da drauf gekommen bin, einfach weil es schön ist. Es ist doch schön. Und ich mag mehr so ein durchaus strenges Bild wie das einer Ikone. Das ist ja wirklich sehr so strikt. Und es gibt auch einen Kanon, an den man sich zu halten hat und so weiter. Das ist relativ festgelegt alles. Ich mag solche Bilder mehr, die entsprechen meinem ästhetischen Empfinden mehr als, Entschuldigung, so eine voll barockisierte Kirche, wo irgendwo noch so ein süßer Engel rumhängt. Damit kann ich persönlich halt nicht so viel anfangen. Und deswegen bin ich zur Ikone gekommen. Wenn ich jetzt ganz fromm werde, dann... Es gibt von Dostojewski diesen Spruch in einem seiner Romane, das Schöne wird die Welt retten, sagt Dostojewski. Und eine Haltung des Ikonenmalers ist eben die Freude daran zu haben, dass man die Schönheit des Heiligen in die Welt bringt. Ich sehe das durchaus als Gebet an, was ich hier tue. Normalerweise betet man dann auch so wirklich dabei. Ich rede jetzt hier so. So dieser Weg der Ikone von so einem Holzbrett bis zu so einem fertigen Bild, den kann man durchaus als Weg des Christen sehen. Also es gibt auf dem Weg immer Frustrationen. Es gibt Stellen, wo man nicht weiterkommt. Manchmal hat man nur eine einzige Chance, etwas zu tun. Alle Striche, die ich mache, wird man sehen. Und das ist durchaus was, wo ich mich als Christ denken kann, mitdenken kann, auf diesem Weg des Ikonenmalens.

0: Er prägt die christliche Szene seit Jahrzehnten. Er hat den Bund Freier Evangelischer Gemeinden über lange Zeit geleitet, war dort Präses. Er war Vorsitzender der Evangelischen Allianz. Und er ist seit langem einer der beliebtesten Prediger unseres Landes. Und gleichzeitig musste er in seiner eigenen Familie großen Zerbruch erleben, wie sein Vater seine eigenen Töchter missbrauchte. Ein vielfältiges Leben. Am meisten kennen wir ihn durch seine Lieder, die in den Gesangbüchern der evangelischen und katholischen Kirche und der Freikirchen stehen. Ich bin sehr gespannt, von ihm selbst zu hören, seinen Lauf des Lebens mit Gott, von Peter Strauch.
1: Schön, hier zu sein. Ja.
0: Tief im Krieg, am 10. Januar 1943, kam Peter Strauch zwischen Dortmund und Wuppertal hier in Wetter an der Ruhr auf die Welt. In was für eine Familie wurden Sie damals hineingeboren?
2: Ja, meine Mutter, die kam hier aus Wetter. Wir lebten eigentlich in Wuppertal. Mein Vater, also diese Strauch-Familie, kommt aus Wuppertal, ist eine sehr christliche Familie gewesen. Und meine Mutter war eben hier zu Hause, dass ich am 10. Januar 1943 überhaupt in dieser Stadt geboren wurde, hängt damit zusammen, dass 1943 natürlich Fliegerangriffe auch auf Wuppertal erfolgten. Meine Mutter hier mit mir eigentlich sicherer war. Und deshalb bin ich hier geboren. Aber gelebt habe ich eigentlich in Wuppertal. Da bin ich auch groß geworden.
0: Wie war das damals?
2: Das war ganz spannend. Wenn wir aus dem Küchenfenster guckten oder aus anderen Fenstern, dann war das nur eine Trümmerwüste. Wobei ich als Kind das gar nicht bedrohlich empfand. Das war ein wunderbarer Abenteuerspielplatz. Heute denke ich, das war ja auch unglaublich gefährlich. Aber das ist die Welt, in der ich aufgewachsen bin. Und vielleicht sollte ich das noch sagen, das Haus war ein Haus, in dem sich Christen versammelten. Unten im ersten Stock, also nicht im Parterre, sondern im ersten Stock, da war ein Gemeindesaal. Wir wohnten unmittelbar darüber.
0: Das heißt, direkt über dem Gemeindesaal, wie war das?
2: Klingt nicht so verlockend, oder? Also es war so, dass zum Beispiel, wenn wir abends im Bett lagen, wir Kinder, ich habe noch drei Geschwister, dass wir dann, wenn die Gemeinde sich unten versammelte, die Lieder hörten, wenn unten gesungen wurde. Sonntags war es nicht so glücklich für uns Kinder, weil der Kindergottesdienst erst nach dem Gottesdienst war. Das heißt, wir mussten uns ganz still verhalten, um in der Wohnung unten den Gottesdienst, die versammelte Gemeinde nicht zu stören. Aber ich habe das alles in sehr guter Erinnerung.
0: Das heißt, schon immer ganz nah an der Gemeinde dran. Gab es trotzdem bei Ihnen irgendwann mal einen Punkt, wo Sie sagen würden, da bin ich noch mal mehr zum Glauben gekommen oder irgendein Bekehrungserlebnis?
2: Ja, den gab es schon. Also ich muss vielleicht einfach mal sagen, meine Eltern, wir haben uns nie Angst vor Gott gemacht. Also ich bin aufgewachsen mit diesem, nicht nur mit dieser Vorstellung, sondern auch mit dieser Lehre, Gott hat dich lieb. Jesus hat dich lieb und von daher war das ganz positiv und es hat nie diesen großen Umbruch gegeben in meinem Leben, dass ich das jetzt mal erst lernen musste. Aber es gab dann, ich weiß gar nicht, wie alt ich war, ein Gespräch abends im Schlafzimmer mit meiner Mutter, bei der ich sie gefragt habe, was ich denn eigentlich tun muss, um wirklich konkret mit Gott zu leben. Und dann hat sie mir das ganz einfach erklärt, indem du Jesus dein Herz öffnest, du ihn hineinnimmst in dein Leben. Da war ich Kind und das wurde als Teenager noch mal kräftig erschüttert. Aber wenn ich heute gefragt werde, wann bist du Christ geworden, dann würde ich immer sagen, damals als Kind in diesem kindlichen Glauben. Und ich sage das auch deshalb, weil ich heute manchmal in christlichen Kirchen und Gemeinden erlebe, dass man so eine, ja, ich nenne das mal Kinderbekehrung, in Frage stellt.
0: Sie sagten, es wurde noch mal erschüttert. Das heißt, es gab noch einen zweiten Moment als Jugendlicher.
2: Ja, klar, in dieser Phase, wo man überhaupt rausfinden muss, wer bist du eigentlich? Und es gibt ja so eine Zeit, in der man mit sich selbst nicht so richtig klarkommt. Wichtiger Punkt war auch für mich, im Blick auf mein Christsein, was hast du nur übernommen, weil deine Eltern das glauben? Und was ist wirklich dein eigenes? Was ist von dir? Das ist ja in dieser Phase ganz wichtig. Aber da hatte ich auch wieder tolle Leute, die mir geholfen haben.
0: Also man hat von unten immer die christlichen Lieder aus der Gemeinde gehört und aus den diversen Veranstaltungen. Wann kam Peter Strauch selbst zum Musizieren?
2: Das passierte mit einem Instrument, das man heute erklären muss, ein Harmonium. Harmonium hat eine Tastatur wie ein Klavier, aber ist eigentlich ganz modern, weil man, wenn man spielt, auch was für die Figur tut. Also man muss den Blasebalg treten. Und dann kamen meine Eltern auf den Gedanken, dass ich das Instrument, wenn schon,

0: tatsächlich, und bin dann aber immer mehr zu überzeugen gekommen, das ist jetzt dran.
1: Wir werden darüber noch reden, vielleicht auch ein bisschen, welche Träume du hast und was sich davon verwirklichen lässt. Aber bevor wir das tun, du bist ja auch in der Kirche, du bist SPD-Politiker und wie das mit Politik und Glaube und so was. Und die gehört zu diesem Podcast. Ich nenne dir...
0: Und ja. Ohne mehr sehr wertvoll, weil...
1: Können wir mal festhalten. Sie musst du rot sagen. Kommunalpolitik. Ingo, was ist gerade...
0: Fest, dass der Ton rauer wird. Ich-Zentrierung statt. Also ich glaube, früher war es schon noch mal öfter so, es gibt uns so offen formuliert. Also ihr habt dafür zu sorgen, dass die S-Bahn und der Bus immer pünktlich kommen. Mit einer festgelegten, vorgefertigten Meinung zu kommen und die klar zu formulieren und für Argumente leider sehr selten zugänglich zu sein.
1: Was hat dazu geführt? Zu dieser Empörungskultur? Bernhard Pörksen, der Tübinger Medienwissenschaftler, spricht so von der großen Gereiztheit, die in unserem Land da ist, so eine Empörungskultur, so ein Haut-drauf-Ding, diese Mentalität.
0: Ich bin jetzt kein Wissenschaftler, das könnten wahrscheinlich Wissenschaftler so richtig psychologisch erklären, wo das herkommt. Ja. Ich glaube einfach, dass wir in der Gesellschaft, haben wir schon jetzt lange erklärt, es geht eigentlich nur darum, dass es dem Einzelnen gut geht und das persönliche Glück ist das Höchste. Mhm. Dass es eine Gemeinschaft gibt und dass es auch wichtig ist, dass so eine Gemeinschaft funktioniert, egal auf welcher Ebene, ob das der kleine Ort im Schwarzwald ist oder die große Landeshauptstadt Stuttgart oder ein ganzes Land, dass es auch darum geht, dass es einen Wert hat auch, wenn es dem Ganzen gut geht. Auch wenn ich vielleicht persönlich Abstriche machen muss, das ist verloren gegangen. Wir haben jetzt, glaube ich, schon einige Jahrzehnte erklärt, das Wichtigste ist eigentlich das persönliche Glück.
1: Und vielleicht auch die Versprechen der Politik haben darauf abgehoben, wir machen euch glücklich, wählt uns.
0: Absolut, ja, klar. Dafür ist natürlich auch jeder empfänglich, wenn die Politik das verspricht. Ich bin da anders geprägt worden. Meine Mutter, die ist leider schon verstorben, war immer für andere da. Die hat auf jedem Dorffest bei uns mitgearbeitet, bei der Essensausgabe und hat überall mitgeholfen, war immer für andere da. So bin ich auch erzogen worden. Das hat einen Wert, wenn ich für andere da bin. Ich habe jetzt Ehrenämter, seit ich 14 bin. Und also wirklich, wo ich mich in einer Organisation ehrenamtlich engagiere. Und das war ein Wert, den ich mitbekommen habe. Auch da gucken mich manchmal Leute groß an und sagen, ja, warum machst du das eigentlich? Warum engagierst du dich ehrenamtlich noch irgendwo? Und ich glaube, da haben wir in der Gesellschaft in den letzten Jahren, vielleicht Jahrzehnten, was gemacht, was der Gesamtgemeinschaft nicht gut tut.
1: Ingo, ich frage dich jetzt mal so. Du bist Finanzbürgermeister einer Stadt, den Kommunen fehlt grundsätzlich das Geld. Du bist Mitglied einer Partei, die in den letzten Jahren, Jahrzehnten abgebaut hat und du gehörst zu einer Kirche, der die Leute davonlaufen. Eigentlich musst du ein verzweifelter Mensch sein, oder?
0: Ja, ich bin auch noch VfB Stuttgart-Fan. Das war jetzt vor 2 Jahren auch noch schwierig. Da hätte das in die Reihe gepasst. Ja. Jetzt gerade ist es gut. Ja, aber die Zeiten ändern sich ja auch immer mal wieder. Von daher, auch mit der SPD ging es mal auf, mal ab. Danach richte ich das aber nicht aus. Also ich bin ja auch nicht in einer Zeit in die SPD eingetreten, als sie besonders gute Umfrageergebnisse hatte. Im Gegenteil, das war am Wahlabend 1996, wo sie zum ersten Mal richtig verloren hatte. Danach richte ich das nicht aus nach Erfolg, sondern nach dem, wo ich denke, da bin ich richtig, da unterstütze ich das Richtige.
1: Aber trotzdem, wenn man so ein Gefühl hat, ich habe jetzt gar nicht so sehr auf die SPD eigentlich abgehoben, es gibt die Partei, es gibt diese Kommunen, es geht so viel bergab, auf so gefühlt, es gibt zumindest viel, was einen runterziehen kann. Was gibt dir Hoffnung?
0: Also gesellschaftlich gibt mir Hoffnung, dass es auch in vielen, vielen Bereichen aufwärts geht. Ich selber bin jetzt in einer Kirchengemeinde, die wächst. Wir haben jetzt ein neues Gemeindezentrum bezogen. Das gibt mir Hoffnung, das macht auch Freude. Und es gibt auch im gesellschaftlichen Bereich immer wieder Dinge, wo ich denke, wow, das ist toll, was wir da tun, was sich da entwickelt. Ich stehe samstags mit meinem Sohn auf dem Fußballplatz, wenn der kickt. Das macht mir Riesenfreude, den Jungs dazu zu gucken, wie sie voll engagiert Fußball spielen. Das sind so Momente, wo ich denke, ja, gut.
1: Und trotz dieser Gereiztheit, also es gibt ja diese Triggerthemen, ich sage jetzt mal, du hast gerade die Kirche angesprochen, gibt es in der Politik und in der Kirche so Themen wie Gender,

0: Migration, Abtreibung zum Teil, also auch Themen, die sehr aufgeladen werden. Und wie hältst du das aus und wie positionierst du dich mit einer Gradlinigkeit, ohne die Fahne in den Wind zu hängen?
1: Also ganz praktisch kriege ich das jetzt, was ich in meiner Stadt mitkriege, kriegen wir das richtig gut hin bei uns, Integration zu leben. Da funktioniert es auch richtig gut, finde ich. Klar, das ist jetzt auch eine Stadt, die viel Erfahrung mit Migration hat über Jahrzehnte. Wie kriegt man das hin? Ich glaube, man braucht außer dem, was sozusagen weltlich passiert um einen rum, immer noch mal einen Leuchtturm, auf den man schauen kann, der einem so ein bisschen Hoffnung vermittelt.
0: Außerhalb des
1: Alltags.
0: Und wie hilft dir das, wenn die Kasse leer ist und wenn du beleidigt wirst und wenn du böse Briefe kriegst und wenn du angeschnauzt wirst?
1: Es hilft mir, das auszublenden und sozusagen auf was anderes zu schauen, auf was Größeres zu schauen. Und ich ziehe mich dann gern zurück oder gehe raus in die Natur und dann den Blick zu weiten und zu sagen, es gibt nicht nur das Aktuelle, was gerade schwierig um mich herum ist, sondern ich habe da was, auf das ich schauen kann. Ja. Ein Bibelwort, ein Zuspruch. Ich bete dann auch gern. Und das hilft allein schon. Also nicht den Blick auf die ganzen Probleme um einen herum zu haben, sondern darüber hinaus zu schauen. Und
0: zumindest darin nicht zu versinken, ja, und dann genau, wieder sich neu zuwenden, ja, zu können.
1: Ja.
0: Also Glaube als ein gewisser Fluchtpunkt, der helfen kann, das auszuhalten, worin man steht. Aber Glaube kann ja manchmal auch in Konflikte führen, die man ohne ihn nicht hätte. Also ich nenne nochmal Migration. Du sagst, ihr kriegt das gut hin in Esslingen, aber wir haben diese großen Zahlen und viele Städte, Kommunen stöhnen und sagen, wir schaffen das nicht mehr, wir brauchen mehr Geld. Vom Bund, vom Land, woher auch immer, da ist es aber auch nicht da. Andererseits gilt dir als Christ das Gebot, Fremde aufzunehmen. Eigentlich gibt es da keine Obergrenze, wenn man jetzt mal in die Bibel schaut. So kann man aber auch nicht Politik machen. Wie gehst du damit um?
1: Das ist ein ganz wichtiger Unterschied. Das, was uns in der Bibel aufgegeben ist als Christen, das richtet sich an uns persönlich. Also wenn wir das wirklich ganz ernst nehmen, dann heißt es, jeder von uns Einzelner muss jemanden, der an seine Tür klopft, aufnehmen. Ich kann das nicht an den Staat delegieren. Das ist häufig die Diskussion, die wir führen als Christen auch. Wir delegieren die Gebote, die für uns persönlich gedacht sind, an den Staat. Der Staat muss halt. Ja. Der Staat soll halt diese Gebote, die eigentlich für mich gedacht sind, soll stellvertretend für mich die umsetzen. Das steht nicht in der Bibel. In der Bibel steht, dass wir das persönlich tun sollen. Da steht nicht, der Staat, damals das Römische Reich oder wer auch immer, soll das tun, sondern ich als Einzelner habe diese Aufgabe, das
0: zu tun. Wobei manche Gebote gelten ja auch damals schon dem Gemeinwesen, sagen wir mal so, wenn es um Erlassjahr geht oder so, also dass allen die Schulden erlassen werden. Aber okay, du würdest sagen, ist eher persönliche Ethik und das andere ist Gemeinwesen.
1: Das andere ist Gemeinwesen. Da muss ich als Politiker natürlich unsere weltlichen Gesetze achten. Auch das steht übrigens in der Bibel, dass wir das tun sollen. Das hat Daniel erfahren in Babylon, das hat Josef erfahren. Das hat Jesus selber auch gesagt, dass wir die weltlichen Gesetze achten sollen. Das gilt für mich natürlich. Und wenn ich da sehe, da ist etwas praktisch nicht mehr möglich. Zum Beispiel, wenn jetzt in einer Region, in einer Stadt oder in einem Land die Aufnahmefähigkeit einfach nicht mehr da ist, dann ist das praktisch nicht mehr möglich. Dann ist das aber praktische Politik. Ja.
0: Heißt aber dann in der praktischen Politik, wenn die Stadt nichts mehr aufnehmen kann, wir haben keine Räume mehr, wir haben keine Gelder mehr, wir sind einfach an der Grenze, dann heißt das auch, abweisen zu müssen.
1: Dann formulieren wir das an diejenigen, die uns, das ist die nächsthöhere Ebene, die uns dann die Zuweisung machen. Das haben wir auch schon gesagt, wenn es so war. Ja. Es gab Situationen, da war das wirklich schwierig. 2015 war das bei mir in der Stadt ganz spontan, stand ein Sonderzug mit 500 Flüchtlingen am Bahnhof. Der konnte in der nächstgrößeren Stadt nicht einfahren und hat deshalb in Esslingen gehalten. Und da mussten wir ganz praktisch ran und haben ganz praktisch versucht, es zu lösen, soweit es irgend geht.
0: Und habt ihr dann 500 Leute untergebracht?
1: Wir haben einen Teil, konnten wir dann mit Bussen weiterfahren, aber einen Großteil haben wir untergebracht in Sporthallen. Dann.
0: Manchmal wird es ganz, ganz, ganz konkret.
1: Sehr praktisch, ja.
0: Du hast gerade schon gesagt, Kirche, du bist in einer Gemeinde, die wächst, die sehr vital ist. Das ist eher so eine Ausnahmesituation. Was ist das für eine Gemeinde?
1: Das ist eine Gemeinschaftsgemeinde, also innerhalb der evangelischen Landeskirche, aber in einer Gemeinschaft, einer landeskirchlichen Gemeinschaft. Das heißt, also ich sage es immer so in meiner Laiensprache, mit einem Fuß drin in der Landeskirche, mit einem Fuß draußen.
0: Also freies Werk im Raum der Landeskirche. Ihr seid genau. Evangelisch, nicht irgend sonst was.
1: Nein, wir sind
0: Komisches oder sowas, sondern es
1: ist
0: evangelisch.
1: Ich bin auch Mitglied noch der evangelischen Kirche.
0: Bist ja. Mitglied der Kirche, ja. Was, wie sieht euer Gemeindeleben aus? Wie viele sind da im Gottesdienst und welche Altersgruppe ist da?
1: Also Altersgruppe ist ganz breit. Wir haben von den 14-, 15-Jährigen bis zu über 80-Jährigen. Der Schwerpunkt ist so um die 40 wird wahrscheinlich das Durchschnittsalter sein oder Mitte 40. Ganz breites Spektrum. Viele Familien, viele Kinder. Neben Gottesdienst gibt es Teenkreis, Kinderstunde, Jungschar, alles Mögliche.
0: So, das sieht in vielen Gemeinden komplett anders aus. Altersdurchschnitt, alles. Was macht ihr richtig, was andere falsch machen?
1: Also ich kann sagen, ich bin ja da auch erst seit 8 Jahren jetzt, 7, 8 Jahre. Was mich begeistert hat, als ich zum ersten Mal dahin bin, man ist mit einer Herzlichkeit begrüßt worden. Und das ging mir jetzt bei vielen Gottesdiensten in der Landeskirche, wenn man in barocke oder mittelalterliche Kirchen reinkommt, da steht nicht automatisch jemand da, der dich herzlich begrüßt. Da kommt man rein und dann sucht man sich irgendwo einen Bankplatz. Dort ist man herzlich begrüßt worden, angesprochen worden, es ist einem geholfen worden. Also es war sofort ein herzliches Willkommen, eine Willkommenskultur, eine persönliche Zuwendung. Ja. Was da sehr gut funktioniert noch, ist der Markenkern. Der wird auch noch gelebt. Also da geht es um Kirche, da geht es um Glaube, da geht es um mich und mein Verhältnis zu Gott, zu Jesus. Und das Thema Gemeinschaft. Wir sind dort herzlich willkommen und wir haben Gemeinschaft dort. Auch das findet in vielen Sonntagmorgensgottesdiensten, da findet eine Predigt statt, da findet gemeinsamer Gesang statt, aber Gemeinschaft, das Zusammengehörigkeitsgefühl in der Gemeinde, das vermisse ich da häufig.
0: Wenn uns jetzt Kirchenleitende zuhören, was würdest du denen gerne ins Stammbuch schreiben?
1: Markenkern stärken. Es geht hier um eines, es geht um Glaube, es geht um darum, Menschen zu Jesus zu bringen. So. Und alles muss sich dem eigentlich unterordnen. Ja, das würde jedes Unternehmen so machen. Ein Unternehmen hat einen Markenkern und eine Markenbotschaft. Und alles, was dieses Unternehmen macht, muss sich diesem Markenkern, dieser Markenbotschaft unterordnen. Ich war selber ja Kirchengemeinderat lange. Wir haben uns in diesem Kirchengemeinderat zu 60% mit Bauen beschäftigt, zu 20% mit Finanzen. Mhm. Ein bisschen Personal immer noch. Und da sieht man schon, was bleibt dann noch übrig für eigentlich unseren Markenkern?
0: Ja, da klingt jetzt der Sozialdemokrat und Christ ganz unternehmerisch. So. Ja. Also, okay, lassen wir so stehen. Ingo, es gibt in diesem Podcast eine Rubrik, die heißt Hoffnungslose. Mhm. Neben dir steht ein Glas. Mhm. Zieh das mal zu dir her. Da sind bunte Lose drin, sogenannte Hoffnungslose. Die Bitte ist, zieh eins raus. Mach es auf und lies mal vor, was draufsteht. Es ist irgendein Zitat. Es hat mit dem Thema Hoffnung zu tun. Es kann was ganz, ganz Verschiedenes sein. Ich bin gespannt.
1: Wer von der Hoffnung lebt, stirbt an Enttäuschung. Sprichwort aus Spanien.
0: Ha!
1: Wer von der Hoffnung lebt, stirbt an Enttäuschung. Finde ich falsch.
0: Das ist sehr.
1: Ich lebe von der Hoffnung. Und ich natürlich wird man im Leben enttäuscht.
0: Ja.
1: Aber ich bin noch nicht von meiner Hoffnung enttäuscht worden.
0: Vielleicht würde der oder die das geschrieben hat, auch sagen: Auch du, Ingo Rust, mit deinem Blick auf den Jesus und auf den Blick so außerhalb von deinem Alltag. Eigentlich ist das eine schöne Illusion, aber du wirst schon auf den Boden der Tatsachen zurückkommen.
1: Es gibt eine nette Geschichte, ich weiß nicht, ob sie stimmt, aber angeblich hatte August Bebel, SPD-Mitbegründer sozusagen, ein enges Verhältnis zu Blumhardt in Bad Boll.
0: Ja.
1: Und jetzt war Bebel kein gläubiger Mensch, Blumhardt schon. Blumhardt war auch Sozialdemokrat und gläubiger
0: Pfarrer der Landeskirche in Württemberg.
1: Genau. Ja. Und später auch Landtagsabgeordneter für die SPD, wurde dann aus der Kirche rausgeworfen deshalb. Als dann tatsächlich Bebel starb und das Blumhardt berichtet wurde, ist überliefert, dass der dann gesagt hat, jetzt wird der August Auge machen. Also wir werden es dann sehen, ja, am Ende sozusagen. Ich habe große Hoffnung und bin mir sicher. Ich hab in meinem Leben erlebt, dass es diese Hoffnung gibt. Ich habe es persönlich erlebt und deswegen habe ich die Hoffnung und lass mir die auch nicht nehmen.
0: Also eine Hoffnung, die dich trägt im Leben, aber die auch, wenn du jetzt auch so diese Geschichte erzählst, über das Leben hinaus weißt.
1: Ja.
0: Das ist ja schon immer mit verbunden, mit dieser Glaubenshoffnung zumindest.
1: Ja. Perspektive Ewigkeit.
0: Danke, Ingo, dass du so offen darüber sprichst, über deinen Glauben, über das, was dich motiviert und trägt. Und wir sind gespannt, wohin dein Weg dich noch führen wird. Ich wünsche dir von Herzen Gottes Segen. Du bist ein Hoffnungsmensch. Und wünsche dir, dass diese Hoffnung dich weiterträgt.
1: Vielen Dank.
0: Und genau das wünsche ich euch auch. Eine Hoffnung, die euch trägt, so ein kleines Stück Himmel im Herzen. Und wenn ihr mögt und ein bisschen Inspiration sucht, dann klickt doch mal rein auf hoffnungsmensch.de. Da findet ihr mehr zum Hören, zum Sehen, zum Lesen, auch ein kleines Buch zum Beispiel. Ich wünsche euch jedenfalls alles Gute, ein Stück Himmel im Herzen und viel Freude beim Weltverändern.

0: Ein Mensch muss sich einbringen können. Das ist ein elementares Bedürfnis von Menschen. Und wenn diese Möglichkeit nicht gegeben ist, weil man nicht verbindlich, nicht verlässlich, vielleicht nicht mal nüchtern ist, weil man ständig trinkt und so einen Spiegel hat, der dazu führt, dass man nirgendwo anders mitmachen kann, finde ich, es ist unsere Aufgabe, dafür zu sorgen, dass sie trotzdem diese Erfahrung machen können.
1: Hallo und herzlich willkommen bei BibelTV, das Gespräch. Wir kochen und laden einfach alle ein. Dieser Satz stand zu Beginn eines einmaligen Treffpunktes in Deutschland. Ein Treffpunkt, der gar nicht von allen so gewünscht war, weil er etwas offenlegte, was nicht jeder wahrhaben wollte. Armut, Ungerechtigkeiten auch und eben nicht für jeden die Möglichkeit, am gesellschaftlichen Leben teilzunehmen. Aber davon ließ sich unser heutiger Gast nicht abhalten. Sie hat es getan und begonnen. Heute ist sie bei uns zu Gast und erzählt davon. Herzlich willkommen, Barbara Niehaus.
0: Dankeschön.
1: Bad Doberan ist der Ort der Tat sozusagen, aber da sind Sie gar nicht zu Hause. Darf ich fragen, was Sie nach Bad Doberan gebracht hat?
0: Wir sind, mein Mann und ich, 1993 nach Mecklenburg gegangen. Wir haben vorher in Stuttgart gewohnt und mein Mann hat eine Stelle in Rostock angetreten und dann haben wir eine Wohnung gesucht und in einem kleinen Dorf in der Nähe von Bad Doberan gelandet. Ganz einfach.
1: Das war gut so oder ist Ihnen da erstmal die Decke auf den Kopf gefallen?
0: Nee, das war
1: gleich gut so.
0: Das haben wir nie bereut.
1: Ich habe so überlegt, weil wenn man so etwas anfängt, wie das, was Sie begonnen haben, hat ja oft auch damit zu tun, dass man bestimmte Dinge, ja, plötzlich hatten Sie vielleicht Zeit dazu oder vielleicht auch gedacht haben, hier ist ja sonst nichts zu tun, das mache ich jetzt mal. War ganz anders.
0: Jein. Also Zeit hatte ich insofern, als unsere Kinder dann größer geworden sind und ich nicht mehr so daran gebunden war, zu bestimmten Zeiten zu Hause zu sein und mehr Freiräume hatte, klar. Aber die Notwendigkeit für diese Einladung zum Kommen und zum Essen und dann auch zum Mitarbeiten, die hat sich eher aus Beobachtungen ergeben. Also wir haben beobachtet von unserer Kirchengemeinde einige, dass immer mehr Kinder ohne warmes Essen geblieben sind. Damals gab es ja noch kein Bildungs- und Teilhabepaket und die Schulspeisungen waren ja eingestellt worden. Die allgemeinen Schulspeisungen, dass Kinder alle an einem Tisch saßen. Außerdem ist das ist ja immer noch so, diese Einsamkeit, unter der ganz viele Menschen leiden, die ist ja mit den Händen zu greifen. Die Tatsache, dass die gesellschaftlichen Schichten auseinanderdriften, dass es keine Berührungspunkte mehr zwischen ganz verschiedenen Lebenswirklichkeiten mehr gibt.
1: Das Gefühl hatten Sie damals schon.
0: Ja.
1: Das ist ja dann doch
0: ja,
1: schon einige Zeit her.
0: Ja.
1: Heute würde man es ja auf jeden Fall so beschreiben, aber das Gefühl ist schon ein älteres.
0: Das war damals schon zu spüren. Und das alles hat uns dazu gebracht zu sagen, wir nehmen einen großen Topf und kochen und laden ein zum Essen. Alle.
1: Klingt ja ganz simpel.
0: Ist auch so.
1: Ist auch so, sagen Sie. Trotzdem habe ich ja eben formuliert, vielleicht ein bisschen überspitzt, aber dass es ein Treffpunkt ist, der einmalig ist.
0: Das haben Sie gesagt.
1: Nein, genau, habe ich gesagt. Ich will nicht sagen, dass Sie das gesagt haben. Aber trotzdem ist da offenbar etwas drin, was sich unterscheidet von vielen anderen Möglichkeiten, das zu tun. Was würden Sie sagen, ist das?
0: Na, das, was am meisten auffällt oder worauf ich am häufigsten angesprochen werde, also wenn ich von dem Treffpunkt erzähle, das ist die Bedingungslosigkeit dieser beiden Einladungen. Der einen Einladung zu kommen und zu essen, um satt zu werden oder einen Raum zu haben, in dem man sich einfach gut aufhalten kann. Und die andere Einladung ist ja die zur Mitarbeit. Und beide gelten ohne Vorbedingungen.
1: Das heißt, wer will, kann mitmachen.
0: Ja.
1: Ich gehe noch mal ein Stückchen zurück. Gleich müssen wir doch noch mal überlegen, wie das überhaupt gestartet ist. Denn manchmal ist ja eine Idee da, aber dann ist ja gar nicht so einfach, das dann umzusetzen. Man braucht ja doch viele Menschen, die dabei sind, denkt man jedenfalls. Man braucht ein bisschen Mittel. Ja, oder ähnlich. Aber können wir gleich mal drauf schauen. Sie sind ja von Hause aus Theologin. Das wird vermutlich auch eine Rolle gespielt haben.
0: Es spielt oder hat immer gespielt und spielt auch jetzt insofern eine Rolle, als das, was wir da tun und lassen, theologisch reflektiert wird. Ja. Und dabei hilft mir mein Studium, ganz eindeutig. Oder jedenfalls in meinen Augen ganz klar. Aber es, dass man das, was man glaubt, umsetzen will in seinem Leben, also dass das eigene Tun und Lassen etwas von dem erzählt, woran das Herz hängt, wie Luther sagt, das hat nicht unbedingt etwas mit dem Theologiestudium zu tun, finde ich. Und es arbeiten die mitarbeiten, wir sind gute 30 Menschen, die den Treffpunkt offen halten. Davon sind mindestens 90%, wahrscheinlich mehr, überhaupt nicht religiös.
1: Also Sie haben jetzt nicht Theologie studiert, um sich ein Fundament zu schaffen, auf dem heraus Sie dann sozial handeln?
0: Nee, da schwingt ja Verschiedenes mit, wenn Sie das so formulieren. Da schwingt zum Beispiel diese so eine Andeutung oder ein Anklingen dessen mit, dass es so eine Rollenfestlegung gibt von soziales Handeln, die geben, die nehmen. Und ich studiere jetzt Theologie, damit ich dann weiß, wie man gut gibt. Das ist eine absolute Sackgasse, glaube ich. Das, was wir in diesem Projekt versuchen auszudrücken, ist ja gerade, dass diese Rollenfestlegungen durchbrochen werden müssen. Wenn wir meinen, wir geben, sind wir schon lange die, die nehmen, die etwas geschenkt bekommen, um es besser zu formulieren. Und das ist ja auch etwas, was wir dadurch ausdrücken wollen, dass wir diese Kontrollsituation nicht nur vermeiden, sondern also strikt weg ablehnen. Es darf nicht sein, dass ein Mensch sich über den anderen erhebt und sagt, deinen Kontostand möchte ich sehen, meinen siehst du nicht. Wäre ja so etwas wie, von dir möchte ich jetzt 50 Cent haben, ich zahle keine. Denn ich bin ja hier die, die gibt. Das ist Selbsterhöhung. Es klingt so ein bisschen an wie, danke Gott, dass ich nicht so bin wie die anderen.
1: Sie haben jetzt fast nie ich gesagt, Sie haben immer wir gesprochen. Wer steckt dahinter? Oder wie ist es überhaupt dazu gekommen, dass Sie gesagt haben, wir machen jetzt was? Ist das in der Kirchengemeinde entstanden?
0: Ja, das ist eine Idee, die in der Kirchengemeinde entstanden ist. Und von Anfang an, das war ja 2008, als wir angefangen haben, bis jetzt, ist es ein sozialdiakonisches Projekt einer evangelisch-lutherischen Kirchengemeinde. Und das ist gut so. Ich bin davon überzeugt, die evangelische Freiheit, also das, was wir als Evangelium predigen, ist ja die größtmögliche Freiheit, die ein Mensch eigentlich haben kann. Und die haben wir in unserem Tun und Lassen mit diesem sozialdiakonischen Projekt auch. Wären wir ein Projekt in einer anderen Trägerschaft, wären wir gebunden an Bestimmungen, die zum Beispiel das Jobcenter geben würde oder nehmen Sie irgendwas anderes. Aber so können wir zum Beispiel Praktikumsvereinbarungen treffen, die nicht an einen zeitlichen Rahmen gebunden sind, die nicht daran gekoppelt sind, dass ein Mensch schon Verbindlichkeit und Verlässlichkeit leisten kann, bevor er überhaupt zu uns kommt, er oder sie. Wir sind einfach frei einzuladen und zu sagen, wenn du mitmachen willst, dann komm und alles andere wird sich finden.
1: Das war in der Tat der Hintergrund meiner Frage, weil ich gedacht habe, also wenn man sich an einen Träger bindet, dann gibt es ja auch bestimmte Regeln, die möglicherweise einzuhalten sind. Aber das empfinden Sie gar nicht so.
0: Nein.
1: Also man hat auch nicht gleich von Anfang, man hätte ja auch von Anfang an sagen können, so, wir machen das jetzt hier als evangelisch-lutherische Gemeinde, aber dann kommen hier auch nur Christen hin.
0: Genau.
1: Das ist nie diskutiert worden.
0: Niemals. Zum einen liegt es sicher daran, dass wir ja Kirche in einem sehr säkularen Umfeld sind und dass man da, dass der kirchliches Leben schon lange versucht, die größtmögliche Offenheit zu praktizieren. Wobei ich finde, es darf ja nicht nur eine Reaktion auf die äußeren Bedingungen sein, wenn man das macht, sondern da klingt ja mit, was Bonhoeffer gesagt hat, Kirche ist nur Kirche, wenn sie für andere da ist. Eine Kirche, die sich nur mit sich selber beschäftigt, ist auf dem Holzweg. Und erzählt nichts mehr von diesem Gott, der für alle Menschen da sein will und alle Menschen in gleicher Weise liebt. Der Ausgangspunkt von allem ist ja doch, dass unser Tun und Lassen, egal was wir tun und lassen, etwas von Gott erzählt, von dem, wie wir Gott verstehen. Ich hoffe, wir erzählen von einem Gott, der die Menschen in gleicher Weise liebt. Und der möchte, dass sie alle geliebt sind. Du bist geliebt, du bist angenommen, du sollst glücklich werden. So wird es bei uns in der Taufe gesagt und das würde ich am liebsten jedem Menschen zusagen, der unsere Suppenküche betritt.
1: Wenn Sie sagen alle, wer ist das denn dann konkret?
0: Die da mitarbeiten?
1: Wer kommt zunächst mal?
0: Es kommen wirklich alle Altersgruppen. Es kommen Arme und Reiche, Mittelhochtiefe, Alte und Junge, Menschen mit Arbeit, Menschen, die noch nie auf dem Arbeitsmarkt waren, Menschen, die 40 Jahre lang strukturiert gearbeitet haben und von einer kleinen Rente leben, andere, die genug Geld hätten, um sich selber zu versorgen, aber einfach ein menschliches Gegenüber beim Mittagstisch gerne haben möchten. Kinder nach der Schule, die kein Ziel haben nach der Schule. Kinder, die auf dem Bus warten und gerne noch vorher Milchreis essen wollen. Wirklich alle. Kleine Babys, ganz alte Leute. Also sie können alle Menschen da antreffen.
1: Bunte Mischung. Also was hat denn dazu geführt, dass das so akzeptiert ist? Was haben Sie dafür getan? Ich meine, klingt jetzt erstmal gut. Und wenn es dann einmal etabliert ist, sagt man ja auch, ja klar, gehen die Leute dahin. Aber bis es mal soweit war.
0: Das ist erstaunlich, ne? Wir haben nichts gemacht. Also wir haben sicherlich versucht, und das tun wir immer noch, über alle möglichen Wege davon zu erzählen, dass die Tür offen ist. Und dass dann auch die so etwas brauchen, weil sie tatsächlich kein Geld haben zum Essen, sich selber nicht versorgen können oder zu einsam sind, dass sie dann auch den Weg zu uns finden. Wir laden auch Schulklassen immer wieder ein und Kindergartengruppen, damit dann Kinder, wenn sie es dann auch mal alleine brauchen, den Weg zu uns finden und dann nicht. unter die Räder geraten. Wir haben noch nie einen Aufruf starten müssen, um Ehrenamtliche zu finden. Es gibt sicherlich Tage, an denen man mal sich jemand gewünscht hätte, der noch mehr an der Spülmaschine steht, weil es dann einfacher gewesen wäre. So nicht. Aber so im Großen und Ganzen waren immer genug Menschen da, die sich für die Suppenküche engagiert haben. Das ist erstaunlich.
1: Wenn man so etwas hört, denkt man ja oft, Mensch, so eine Situation gibt es hier überall auf dem Land. Du kannst ja hingehen, wo du willst. Also die Leute klagen, bei uns im Dorf ist nichts mehr los. Man kann jetzt so hingehen, die letzte Kneipe hat zugemacht und die Kirche ist auch noch zu. Und der Arzt ist sowieso schon lange weg. Apotheke gibt es schon eh nicht mehr, Post auch nicht. Wieso funktioniert das nicht woanders? Wieso läuft das nicht viel mehr? Oder was haben Sie gemacht, dass das so funktionieren kann?
0: Ich denke, dass wenn das, was man tut und lässt, etwas von dem ist, was Gott will, dann fügt sich etwas. Ich bin vorsichtig mit diesen Worten, aber vielleicht ist es gesegnet. Kann sein. Ansonsten glaube ich, man muss darum ringen. Das ist ja nichts, was man einmal für alle Zeit hat, sondern jeden Tag muss es neu durchbuchstabiert werden. Dass man die Tür aufmacht, dass man sich nicht selbst erhöht, dass man nicht wichtiger ist als der Mensch, der da gerade vor einem steht. Und wenn man das dann immer wieder neu versucht durchzubuchstabieren und das aber mit der Gewissheit tut, dass letztlich das Gelingen dieses Projektes nicht in unserer Hand liegt, dann strahlt das etwas aus, glaube ich.
1: Dann buchstabieren wir das doch mal durch, so wie Sie es gerade gesagt haben. Denn ich stelle mir vor, dass Leute jetzt neugierig zuhören und denken, Mensch, was die da gemacht hat, vielleicht wäre das ja auch was bei uns. Was sollten die denn tun? Was könnten die von Ihnen lernen?
0: Ob man von uns was lernen kann, weiß ich nicht. Man darf sie von uns anstecken lassen, glaube ich. Und dann aber auch nach ganz eigenen Wegen suchen. Wir machen es so, dass wir morgens um 8 anfangen zu kochen. Und an 5 Tagen in der Woche und das an 52 Wochen im Jahr, also immer.
1: Also Samstag, Sonntag nicht.
0: Samstag, Sonntag nicht und an Feiertagen auch nicht. Um 8 wird angefangen zu kochen, dann kommen die mitarbeiten. Manche sind schon um 8 da, manche kommen später. Um 11 müssen 2 Essen fertig sein, Nachtisch und Kuchen. Kaffee, Tee, was es sonst noch so gibt, ist unterschiedlich. Also das, was wir so vorbereiten konnten, gibt es dann. Ab 11, von 11 bis um 14 Uhr wird bedient, die Gäste werden bedient und sie können so viel essen und trinken, wie sie wollen. Wir zählen nicht nach. Und vor Corona war es so, dass auch noch immer etwas auf den Tischen stand, damit man losessen konnte, ohne fragen zu müssen. Das geht ja jetzt leider nicht mehr. Aber es standen immer Brote oder Kuchen auf den Tischen, um direkt einfach essen zu können. Und das hat ja auch etwas damit zu tun, dass man seinen Gästen, dass man ihnen Würde zusprechen möchte. Wir freuen uns, dass du da bist. Fühl dich nicht als derjenige oder diejenige, die hier nur etwas nimmt, sondern danke, dass du kommst. Und deswegen auch das Bedienen. Es geht nicht, dass man mit einem Teller da irgendwo hingeht und einen Klacks drauf kriegt und man setzt sich wieder an seinen Tisch.
1: Also das heißt, Sie gehen von Platz zu Platz und...
0: Wir bedienen. Mhm. Das ist bis um 2 und parallel ab 11 wird in der Küche weiter vorbereitet für den nächsten Tag und es wird natürlich gespült und aufgeräumt. Mhm. Das Lager gereinigt, was immer so anliegt, die Wäsche gewaschen.
1: Und dann sind Sie bis 17 Uhr beschäftigt?
0: Nee. 2:30 ist Schluss.
1: Okay. Mhm. So, also das ist von 8 bis 2:30. Mhm. Jetzt haben Sie gesagt, da kommen dann Leute. Also Sie müssen ja irgendwie angefangen haben. Waren das sind 2, 3 am Anfang oder mit denen Sie gesagt haben, das machen wir so?
0: Ganz schnell ganz viele geworden.
1: Okay, also viele waren angesteckt von Ihrer Idee.
0: Ich glaube ja. Und ich glaube, dass es am Anfang auch, gerade für Kinder war das ganz wichtig, dass wir da waren. Die Zahl der Kinder, die zu uns kommen, die schwankt sehr. Das hängt von den Ferien ab. Da kommen ja ganz viele Kinder aus den Dörfern, die in den Ferien nicht kommen, weil dann keine Schulbusse fahren. Aber so kommen oft 20, 30 Kinder am Tag, Jugendliche. Auch Jugendliche, die nicht mehr zur Schule gehen, die eigentlich berufspflichtig sind, aber da gar nicht ankommen. Und dann gelingt es manchmal, sie durch so einen kontinuierlichen Kontakt dazu zu bewegen, bei uns ein Praktikum anzufangen. Und nicht mehr an 3 Tagen in der Woche oder 4 oder 5 verloren zu gehen, sondern stiften zu gehen, sondern morgens um 8 oder von mir aus auch später zu kommen und dann mitzuarbeiten und sich einzufügen in so einen Arbeitsablauf, teilzuhaben an gemeinsamer Arbeit. Das ist etwas, was, wenn es dann gelingt, was Freude macht.
1: Das heißt, hat sich da auch so ein Netzwerk entwickelt? Mhm. Also das heißt, Sie können auch anrufen, wenn da jetzt ein Jugendlicher ist, von dem Sie meinen, und den könnte man eigentlich wieder, da können Sie jemanden anrufen und dann melden die sich.
0: Ja.
1: Oder
0: wir arbeiten mit ganz, ganz vielen Institutionen zusammen. Es ist ja auch so, wenn Sie einen Menschen da treffen und Sie merken, der braucht ganz dringend Hilfe bei Hartz-IV-Anträgen oder ist obdachlos, gibt es auch, dann sind wir ja keine Profis in der Beratung, sondern wir sind einfach nur sehr gut vernetzt mit mit anderen Stellen, die dann unsere Suppenküche, unseren Treffpunkt auch dafür nutzen, dass sie da den Erstkontakt schließen können. Denn es gibt Menschen, die einfach kein Büro aufsuchen, die Hilfe bräuchten, aber niemals nach Hacken kommen.
1: Schwelle dann zu
0: genau.
1: hoch.
0: Genau. Aber man kann ja, wir haben eine Beratungsstelle bei uns direkt im Haus, im Gemeindezentrum, und die kommen dann runter, wenn wir anrufen, und dann gibt es einen Erstkontakt. Und dann haben die Leute ihren Kaffeebecher in der Hand und der Kontakt ist viel schneller hergestellt. Oder es gibt ja so Projekte, die mit Jugendlichen arbeiten, die keinen Schulabschluss haben, aber irgendwie auf den Arbeitsmarkt geführt werden sollen. Oder. Also wir sind gut vernetzt.
1: Wo kommt denn das Essen her, gerade am Anfang? Also vielleicht wird ja inzwischen genug gespendet, aber um das zu beginnen, haben die Leute gesagt, na ja gut, okay, dann kaufen wir ein, das ist unsere Spende, oder?
0: Wir haben die ganze Zeit ganz normal eingekauft. Damals gab es noch nicht die Tafel in Doberan, sondern den Brotkorb, arbeitete aber nach dem gleichen Prinzip, und denen hätten wir ja die Quellen abgegraben. Also wir sind nicht zu Supermärkten alleine hingefahren. Wir haben Spenden gesammelt und wir sind dann einkaufen gegangen. Wir haben uns immer eine Grenze gesetzt für den wöchentlichen Einkauf. Die Grenze liegt bei 250 Euro. Das ist nicht viel, wenn man fast 500 Gäste hat in der Woche.
1: Aber 250 Euro für 500 Gäste?
0: Ja, das ist die Speisung der 5000.
1: Ich staune. Okay. Das rechne ich zu Hause mal durch. Bin ich mal gespannt, was kochen Sie denn dafür? Was gibt es denn dafür?
0: Also ich muss hinzufügen, und dann gibt es ja immer noch etwas, was hinzugegeben wird. Wir werden versorgt von einem, hin und wieder von einem Verein aus Rostock, im Augenblick sehr regelmäßig, aber das war auch mal anders. Dann verkochen wir das, was da ist. Und wenn wir ganz viele Nudeln haben, dann gibt es Nudeln, Nudeln und Soßen und Suppen und Aufläufe und was möglich ist und was verwendet werden muss.
1: Jetzt haben Sie vorhin gesagt, was ich ganz bemerkenswert fand, dass man sich selbst, Sie haben es zunächst für sich so gesagt, auch immer wieder neu konditionieren, sage ich jetzt, aber sich vorbereiten müssen oder auch klar haben müssen, ich bin nicht größer als die, ich will dir dienen. Machen Sie daraus eine Übung mit allen, die da mitmachen? Aber verliert man das dann nicht ganz schnell, dieses Bewusstsein? Wie halten Sie das in sich lebendig?
0: Ja, das ist ja die große Herausforderung. Zum einen den eigenen Glauben lebendig zu halten und zum anderen etwas von dem zu transportieren in eine Sprache, die für nicht religiöse Menschen verständlich ist. Spagat klingt negativ, das ist kein Spagat. Das ist einfach die tägliche Herausforderung, von dem, was mich trägt, zu erzählen, indirekt, ohne jetzt zu missionieren. Auch die anderen dürfen bleiben, was sie sind. Sie dürfen auch in Distanz bleiben. Und trotzdem, um trotzdem lebendig zu bleiben. Also, dass Menschen einander gleichgestellt sind. Ich finde, das kann man auch verstehen, ohne dass man von Gott erzählt. Dass ich damit von Gott erzähle, können Menschen vielleicht spüren. Vielleicht fragen sie mich immer auch mal danach. Dann kann ich etwas davon direkt sagen. Wenn sie nicht fragen, lasse ich es so stehen. Wir haben eine Kontrollfrage bei unseren Mitarbeitenden, was uns alle kontrolliert. Ist etwas, was wir tun oder lassen, demütigend, dann ist es falsch. Ist ganz einfach.
1: Nichtsdestotrotz, diese Frage muss man sich dann ja eigentlich jeden Tag stellen.
0: Die muss man sich jeden Tag auch,
1: klar. Und deswegen hatte ich eben gedacht, na, vielleicht haben Sie irgendwie so ein Ritual oder dass Sie das hinterher reflektieren und sagen, na, wie war es heute und lass uns doch nochmal erinnern.
0: Sind ja gar nicht alle bis zum Schluss da. Und es arbeiten auch Menschen mit, die sind geistig beeinträchtigt. Ich würde viele ja auch überfordern. Es muss ja auch eine Möglichkeit des Miteinandergebens, einanders geben, die nicht an den Intellekt gebunden ist, nicht mal an Sprache gebunden ist. Es arbeitet bei uns auch jemand mit, eine Frau, die ganz große Schwierigkeiten hat, sich zu artikulieren. Und trotzdem ist ihre Mitarbeit genauso wertgeschätzt wie die von jemandem, da arbeitet jemand mit Hochschulabschluss. Es muss etwas geben, was uns verbindet, ohne dass wir unseren IQ jeden Tag vor uns hertragen.
1: Nach den vielen Jahren inzwischen, kann man das ja sagen, ist ja mehr als ein Jahrzehnt, hat es vermutlich auch schon Seitenwechsel gegeben. Ja? Also Leute, die Gäste waren, stehen jetzt auf der anderen Seite des Tresens. Ja. Kommt das öfter vor inzwischen?
0: Das würde ich nicht sagen, aber es kommt immer wieder vor und es ist beglückend. Und weil sich Menschen dann so anstecken lassen. Also selbstwirksam zu sein, diese Erfahrung zu machen, dass man daran dazu beiträgt, dass es anderen besser geht, die tut so gut. Also ich bin jetzt nicht wieder bei Geben und Nehmen, sondern nur bei dieser Erfahrung, selbstwirksam zu sein. Ein Säugling schreit und wird gewickelt, da kommt jemand. Ein Mensch muss sich einbringen können, das ist ein elementares Bedürfnis von Menschen. Und wenn diese Möglichkeit nicht gegeben ist, weil man nicht verbindlich, nicht verlässlich, vielleicht nicht mal nüchtern ist, weil man ständig trinkt und irgendwie so einen Spiegel hat, der dazu führt, dass man nirgendwo anders mitmachen kann, finde ich, es ist unsere Aufgabe, dafür zu sorgen, dass sie trotzdem diese Erfahrung machen können. Also wenn einer nicht nüchtern kommt, kann er natürlich kein Messer in die Hand nehmen und Zwiebeln schälen, das ist klar. Gibt es aber andere Möglichkeiten. Kann man die Kräuter gießen oder die Tische wischen oder was weiß ich. Ich finde, das ist unsere Aufgabe, herauszufinden, was da möglich sein kann, damit diese Erfahrung gemacht werden kann. Und die stärkt, die verändert, die macht glücklicher.
1: Ich nehme Ihnen das total ab. Also Sie wirken ja auch sehr überzeugend, dass Sie das wirklich auch so glauben, wie Sie es sagen. Es klingt aber fast so, als hätte es überhaupt gar keine Herausforderung gegeben oder Probleme.
0: Aber das ist doch jeden Tag eine große Herausforderung.
1: Ja, das stimmt, das stimmt. Aber haben Sie auch mal so Zeiten erlebt, wo Sie gedacht haben, hätte ich das doch nicht angefangen?
0: Nee, das habe ich nie.
1: Okay.
0: Das kann ich sofort verneinen. Nein.
1: Okay, großartig.
0: Das niemals. Manche Zeiten sind sehr schwierig. Diese drei festen halben Stellen, die der Zusammenarbeit Struktur geben, die müssen jedes Jahr neu durchfinanziert werden. Mhm. Und wir brauchen für nächstes Jahr zum Beispiel gute 80.000 Euro dafür. Und die müssen wir uns irgendwie durch Förderanträge zusammensuchen. Für die muss es ein Finanzierungskonzept geben, sonst kann der Kirchengemeinderat die Verträge nicht verlängern. Und da kann man nur den Hut ziehen vor diesen drei Mitarbeitenden, die sich da jedes Jahr neu drauf einlassen, dass ihre Verträge befristet sind. Das ist eine große Herausforderung. Und das bedrückt manchmal. Und natürlich gibt es auch Konflikte zwischen Mitarbeitenden. Aber bereut noch nie.
1: Hat man Ihnen, so wie ich das in der Anmoderation ja schon ein bisschen habe anklingen lassen, auch Steine in den Weg gelegt, so nach dem Motto, also wenn hier jetzt jemand eine Suppenküche aufmacht, heißt das ja, bei uns gibt es Probleme. Wollen wir aber nicht, wir haben keine Probleme.
0: Ja.
1: Ah ja, okay.
0: Sie zitieren da im Grunde jemanden. Ja, die Stadtverwaltung stieß nicht auf sehr offene Ohren. Steine in den Weg gelegt, das wäre zu viel gesagt, so war es nicht. Aber sie wollten es nicht wahrhaben und ich glaube, das ist mit Wahrheit standen diese Menschen da nicht allein. Weiß nicht, wenn man durch die Großstadt geht, ich war ja eben nur kurz hier in Hamburg oder ich war gerade in Essen. Allein das Problem der Obdachlosigkeit, das kann man ignorieren, indem man Scheuklappen an die Brille sich daran befestigt und dann durch die Straßen geht und es nicht sieht. Aber wenn man es sieht, dann muss man etwas tun, denke ich. Denn wie gesagt, Steine in den Weg gelegt, nein, das nicht. Sie haben nichts versucht zu behindern, aber dass sie jetzt groß unser Vorhaben gefördert hätten, das hat sich aber in den letzten Jahren drastisch geändert.
1: Ich wollte gerade sagen, wenn da so viele, dass so ein Netzwerk sich gebildet hat, merkt man natürlich auch, dass es gut tut.
0: Das auch, aber auch, dass die Arbeit anders gesehen wird. Dass schon gesehen wird, nennen Sie es mal, ein Beitrag zum sozialen Frieden. Es verändert einen Ort, wenn es so die Möglichkeit gibt, sich zu begegnen. Wenn Sie jemanden haben, der die NPD wählt und daneben sitzt einer aus Afghanistan und beide werden mit derselben Frage bedient, was darf ich Ihnen bringen, wir haben das und das, dann ist das eine gemeinsam gemachte, dadurch verbindende Erfahrung. Die muss nicht reflektiert werden, die muss nicht in Worte gefasst werden und trotzdem ist sie wirksam. Das ist meine feste Überzeugung. Und weil das so ist und weil wir diese Erfahrung hoffentlich immer wieder ermöglichen, deswegen glaube ich, ist da ein Respekt auch gegenüber unserer Arbeit gewachsen. Es geht uns darum, dass die Menschen an diesem Ort, an den wir aus irgendeinem Grunde geführt sind, da jetzt jedenfalls leben, zusammenleben, dass wir da alle miteinander friedlich leben und dass wir uns gegenseitig die Möglichkeit eröffnen, glücklich zu werden. Ich finde, das ist unsere Aufgabe.
1: Großartiger Satz. Könnte man fast schon mit aufhören. Aber ich wollte noch was anderes fragen, weil es sicher auch immer wieder Leute gibt, die sagen, na, die Suppenküchen, da gehen die Leute hin, die verlernen doch da ihre ganze Selbstständigkeit.
0: Das hat mir mal jemand gefragt. Das war Jahre her, 10 Jahre oder was, als wir angefangen haben.
1: Was sagen Sie dagegen? Außer Blödsinn.
0: Also die Menschen, wer seine Selbstachtung verloren hat, hat sie verloren, bevor er oder sie in die Suppenküche gekommen ist. Ich glaube, das ist ein Urbedürfnis, teilzuhaben. Es ist nicht nur ein Recht, es ist ein Urbedürfnis des Menschen. Und es ist eine grundlegende Erfahrung, Teil einer großen Gemeinschaft zu sein. Und diese Erfahrung brauchen wir alle. Dieses, was ich vorhin sagte, du bist geliebt, du bist angenommen, du sollst glücklich werden. Das ist ja eine Zusage, die man ja jeden Tag neu jedem und jeder machen muss. Und wie gesagt, Selbstachtung, die kann man durch lange, schlimme Lebensverhältnisse kann man verlieren, ja. Aber nicht dadurch, dass einem jemand anders ein Essen kocht und fragt, darf ich dich bedienen? Wir hätten heute Erbsensuppe und die Alternative wäre Milchreis. Und ihnen die Möglichkeit eröffnet, zu dem einen Essen Nein zu sagen zum Beispiel. Und sie kennen gar nicht mehr diese Möglichkeit, zu etwas Nein zu sagen, weil sie vor dem Supermarktregal stehen und die billigsten Nudeln nehmen müssen. Und da wird doch vielleicht hoffentlich jedenfalls etwas wach, von dem eigentlich könnte ich doch auch mal Nein sagen. Und dann entsteht etwas und dann wächst etwas, hoffe ich jedenfalls, hoffen wir mit unserer Arbeit. Und das hat etwas mit Selbstachtung zu tun, aber dieser Begriff der Selbstachtung deckt es nicht komplett ab. Es ist vielschichtiger. Und ich finde, wer so argumentiert, hat nicht viel von dem verstanden, was Menschen ausmacht und was Menschen zum Zusammenleben brauchen.
1: Also ich hätte eben fast eine Gänsehaut gekriegt, weil ich das so überzeugend finde, so wunderbar. Nun sind wir schon wieder fast am Ende. Eigentlich sind wir schon am Ende. Aber die letzte Frage noch. Sie machen das jetzt, wir sind jetzt im Jahre 22, 14 Jahre lang.
0: Ja.
1: Fehlt Ihnen noch etwas, um das weiterzumachen? Was wünschen Sie sich? Wie kann es weitergehen? Außer, dass es eine Garantie dafür gibt, dass diese drei Stellen immer gesichert sind.
0: Also das wäre ja schon großartig.
1: Das wäre schon was, gell?
0: So weit würde ich jetzt gar nicht gehen wollen. Nee, ich vertraue darauf, dass es immer jemanden geben wird, der oder die das leiten kann und der die Förderungen so beantragt werden, dass diese Stellen funktionieren. Ich wüsste nicht, was wir jetzt ändern sollten. Freuen, dass die Menschen kommen, mit ihnen zusammen essen, arbeiten. Nö, wüsste nichts, was ich anders hätte.
1: Dann lassen wir das so stehen.
0: Danke.
1: Dass das gut und glücklich ist, muss man ja nicht verändern.
0: Ja.
1: Danke, dass Sie uns davon erzählt haben, Frau Niehaus. Und hoffentlich haben Sie einigen Mut gemacht, etwas Ähnliches irgendwo anders zu beginnen.
0: Vielen Dank für die Einladung.
1: Gern geschehen, danke. Liebe Zuschauerinnen, liebe Zuschauer, auch Ihnen ein herzliches Dankeschön für Ihr Interesse an der heutigen Sendung. Hoffentlich bis bald, wenn es wieder heißt Bibel TV, das Gespräch. Bis dahin machen Sie es gut. Tschüss.

0: Einsamkeit ist ein Gefühl, das wir alle kennen. Egal wie alt wir sind, wo wir leben oder was wir mitbringen. Genau darum geht's heute und ich freue mich sehr auf meine beiden Gäste. Judith Hildebrandt, sie ist Dozentin für Kinder- und Jugendarbeit. Und Professor Stefan Holthaus, er ist Trendforscher und Rektor der FTH Gießen. Mein Name ist Kim Diel und ich begrüße dich ganz herzlich zu Echt und Ehrlich, dem FTH-Talk. Ganz egal, über welches Thema wir hier sprechen, wir sprechen echt und ehrlich drüber. Und jetzt sind Sie hier. Hallo ihr beiden, richtig schön, dass ihr da seid.
1: Ja, ich freue mich auf die Sendung.
2: Ja, ich auch. Freue mich richtig.
0: Judith, Einsamkeit ist ja so ein Gefühl, das wir alle kennen. Ne? Gibt es Momente in deinem Leben, wo du manchmal immer noch einsam bist, obwohl du, sag ich mal, mitten im Leben stehst?
2: Tatsächlich gibt es die Situation immer wieder. Oft hat es damit zu tun, dass ich mich mit Dingen herumschleppe, vielleicht Sorgen, die man hat, die man mit niemandem teilen will. Und dann zieht man sich zurück und merkt irgendwann, jetzt bin ich sehr einsam. Besonders auch kenne ich das, wenn man in Konfliktsituationen steht. Das sind Phasen, wo man sich einsam fühlt. Und wenn ich auf mein Leben zurückblicke, dann sind es ganz stark die Umzüge, die wir als Familie erlebt haben, wo wir umgezogen sind, wo man eingetaucht ist in ein pralles, volles Leben, aber doch nicht die vertrauten Menschen hatte und irgendwo auch tiefe Momente der Einsamkeit, die sich auch länger gezogen haben. Es hat jedes Mal wirklich gedauert.
0: Und dann wieder zu einem neuen Ort komplett neu zu starten, neu anzukommen. Ja. Mhm. Ja. Stefan, gerade in Führungspositionen, in hohen Positionen hat man ja auch manchmal mit Einsamkeit zu kämpfen. Wie erlebst du das denn als Rektor?
1: Ja, es mag ein bisschen überraschend, weil man als Rektor natürlich mit unglaublich vielen Menschen zusammen ist und mit vielen Menschen zu tun hat. Aber ich kenne auch Phasen der Einsamkeit und ich glaube, das hat viel damit zu tun, wenn man eine Führungsperson ist, wenn man so die letzte Instanz ist im Unternehmen, in der Gemeinde oder in einer christlichen Organisation wie die FTH, weil man muss Entscheidungen treffen mitunter, die dann auch sehr einsam machen oder auch einsam sind. Zum Beispiel, wenn es Dinge gibt, wo man weiß, man enttäuscht Leute. Mhm. Und das passiert manchmal. Und man fühlt sich dann unverstanden. Gerade auch, wenn Dinge schon lange durch andere versucht wurden zu klären. Aber es hat nicht funktioniert. Und dann bin ich quasi ja die letzte Instanz. Und dann weiß ich ganz genau, ich muss eine Entscheidung treffen. Ich kann dem nicht aus dem Weg gehen. Aber ich werde Leute auch damit vielleicht manchmal sogar verletzen. Das fällt mir sehr, sehr schwer, wie jedem Leiter, aber kann auch manche Dinge dann nicht erklären. Mhm. Es gibt ja auch so etwas wie eine Schweigepflicht, die man hat, eine Fürsorgepflicht auch, als Leiter, als Pastor, als Seelsorger, als Arzt zum Beispiel auch. Das kenne ich auch. Und dann kommen Rückfragen, kritische Rückfragen und ich weiß genau, ich darf eigentlich nichts sagen. Und das ist für viele Leiter auch in unserem Land, in unseren Gemeinden eine große Herausforderung und das kenne ich sehr konkret auch aus meinem Alltag.
0: Ja, ich kenne auch Momente der Einsamkeit, wir alle kennen das, ne? Aber man kann das irgendwie gar nicht so ganz greifen, was Einsamkeit eigentlich ist. Judith, wenn du es mal in so ein paar Sätzen zusammenfassen oder definieren müsstest, was ist Einsamkeit?
2: Einsamkeit ist, würde ich jetzt so einfach mal aus dem Bauch raus sagen, ein unangenehmes, schmerzhaftes Gefühl des Alleinseins, wo man sich gleichzeitig nach Gemeinschaft und Kontakt zu anderen sehnt. Also es gibt ja nicht irgendwie einen Maßstab, ab dann beginnt Einsamkeit und das ist ja bei jedem sehr individuell, also bei den Menschen unterschiedlich, aber ich merke bei mir auch phasenweise unterschiedlich. Manchmal wünsche ich mir mehr Nähe zu anderen, manchmal weniger. Und es ist aber immer so, dass es ein schmerzhaftes Gefühl ist, nicht diese Zeit, wo man auch gerne mal alleine ist. Und dann gibt es natürlich verschiedene Sorten, die emotionale Einsamkeit oder soziale Einsamkeit. Es gibt da ganz viele verschiedene Richtungen.
0: Ergänzung von dir, Stefan, wie würdest du es definieren?
1: Das finde ich genau richtig. Also die Forschung sagt es ist total unterschiedlich, wie Einsamkeit empfunden wird. Es gibt Leute, die kannst du 3 Jahre auf eine einsame Insel stecken, wie Robinson Crusoe, und die fühlen sich pudelwohl. Und andere Leute, wenn die nach einer halben Stunde keine WhatsApp-Nachricht und Antwort bekommen, dann bricht bei denen die brutale Einsamkeit aus. Also sehr spezifisch unterschiedlich nach Persönlichkeit. Und deswegen gibt es auch keine klare Definition für das Phänomen. Aber eins ist klar, Einsamkeit nimmt zu in unserer Gesellschaft. Was man generell, glaube ich, unterscheiden muss, ist Alleinsein und Einsamkeit. Weil die meisten würden wahrscheinlich sagen, naja, das ist ja Alleinsein, Einsamkeit. Aber es gibt Leute, die sind allein und die fühlen sich gar nicht einsam. Wir haben in Deutschland etwa 16 Millionen Menschen, die alleine leben. Also die einfach verwitwet sind, vielleicht auch eine Scheidung durchhaben, keinen Partner gefunden haben oder noch gar nicht liiert sind. 16 Millionen, es nimmt stark zu, besonders in Großstädten nimmt das stark zu, dass Menschen alleine wohnen, also diese Single-Haushalte. Man kommt nach Hause, keiner ist da. Also das kann natürlich einsam machen, muss aber nicht. Die Einsamkeit, die wir meinen oder die ich viel problematischer empfinde, ist die innere Einsamkeit.
0: Was ist das?
1: Und die befällt auch Menschen, die nicht alleine sind. Das ist das Gefühl, unverstanden zu sein. Das Gefühl, niemand zu haben, mit dem man die innersten Dinge teilen kann. Und dieses Gefühl nimmt brutal zu in unserer Gesellschaft heute.
0: Und gibt es so Lebensphasen, in denen Einsamkeit besonders rauskommt?
1: Gute Frage. Früher hätte man wahrscheinlich gesagt, es sind oft alte Menschen, ältere Menschen, also gerade verwitwete Menschen.
0: Denkt man sofort dran, wenn man das Wort einsam hört, denkt man sofort an ältere Menschen.
1: Im Altenheim gibt es viele einsame Menschen, die Kinder wohnen weit weg, kommen vielleicht mal Weihnachten zum Geburtstag, wenn überhaupt. Aber mittlerweile ist das anders. Also die neuesten Studien sagen, dass Einsamkeit alle Generationen umfasst. Die höchsten Steigerungen haben wir in der Jugendgeneration, nicht bei den alten Leuten. Corona hat die ganze Sache nochmal brutal verstärkt, natürlich durch die Isolation und die Ausgangssperren und so. Also es ist nicht mehr so eindeutig zuzuordnen, es ist eigentlich eine Volkskrankheit, ein Massenphänomen geworden.
0: Du hast gerade schon Jugendliche angesprochen. Judith, du bist Dozentin für Kinder- und Jugendarbeit und da die Expertin, was Jugendliche betrifft. Gerade Jugendliche fühlen sich ja auch immer mehr einsam. Und das, obwohl sie auf Social Media sind, obwohl sie rund um die Uhr diese Vernetzung haben. Woran liegt das?
2: Das ist tatsächlich ein Phänomen, was man dabei ist zu erforschen. Und das ist vielschichtig. Man hat den Fokus auf die junge Generation natürlich während der Pandemie gehabt. Und das war ganz offensichtlich, warum junge Leute sich einsam fühlen. Weniger soziale Kontakte zu Hause. Und jetzt, ein paar Jahre nach der Pandemie, merkt man, die Zahlen gehen nicht so runter, wie sie eigentlich, wie man es erwarten würde. Und da macht man sich jetzt schon große Gedanken. Woran liegt das? Was ist das? Und Social Media ist natürlich ein Faktor, der ins Gewicht fällt. Wenn man davon ausgeht, dass Jugendliche bis zu 10 Stunden täglich online sind.
0: 10 Stunden.
2: Das sind so die neuesten Schätzungen. Natürlich nicht nur bei Social Media, sondern alles Mögliche. Aber mit einem Smartphone verbunden, dann merkt man ja schon alleine an dieser Zahl, dass da weniger Zeit übrig bleibt zu echten Kontakten mit Freunden. Also die Zahl der ungeplanten informellen Verabredungen hat komplett abgenommen seit Social Media oder seit dem Smartphone. Ne? Man ist online unterwegs und ich denke, uns ist allen bewusst, dass die Qualität der Beziehungen, die wir online pflegen, niemals echte, reale Beziehungen das aufwiegen kann. Wenn ich mir vorstelle, dass ich Social Media in Gruppen unterwegs bin, ich kann mit einem Mausklick mich da rausziehen und muss nicht lernen, mich mit Menschen zu verbinden, die auch mal anders denken. Mhm. Und das ist ja eine ganz große oder wichtige Fähigkeit, die Kinder und Jugendliche lernen müssen, um also miteinander sich zu verbinden, zu connecten, Beziehungen aufzubauen. Und die Fähigkeit, sagt man, geht heute auch sehr stark verloren. Und das führt natürlich dann zu Einsamkeit. Ne? Man ist gar nicht mehr in der Lage, diese tiefen Beziehungen teilweise zu halten, wenn mal was schief läuft oder man sich nicht verstanden fühlt und dann rutscht man ab in so eine Spirale.
0: Ja, und es fehlt ja voll auch dieses Physische. Ne? Also man hat ja überhaupt gar keinen Körperkontakt mehr, keine Berührung, keine Umarmung. Und das ist ja auch total wichtig für einen Menschen, auch das mal zu haben.
2: Ja.
0: Stefan, was siehst du denn in unserer Gesellschaft so für Ursachen von Einsamkeit darüber hinaus? Also was für gesellschaftliche Entwicklungen führen vielleicht auch zu Einsamkeit?
1: Ja, es ist eine Vielfalt von Gründen. Einen haben wir schon gehört, Mobilität. Dieses Umziehen, das wird ja heute auch gefordert, auch vom Arbeitgeber oft. Das reißt ja Menschen aus sozialen Bindungen heraus. Dann gibt es eben die Distanz zu alten Freunden, die sind nicht mehr um die Ecke. Man fängt bei Null an, wie ihr das erlebt habt bei euren vielen Umzügen. Das Zweite ist aber interessant, ist, dass in der Gesamtgesellschaft wir so eine Art Bindungsschwäche haben. Die Bindungsforschung zeigt, das hat schon oft in frühkindlichen Phasen so eine Entwicklung, dass man sich nicht mehr ganz ausliefern kann, sich nicht mehr binden kann an Menschen. Denn soziale Beziehungen leben ja davon, dass ich bereit bin, mich voll reinzugeben in eine Beziehung. Wir haben aber alle Angst vor Verletzungen und viele sind ja auch verletzt durch kaputte Familien, durch zerbrochene Freundschaften. Und dadurch tastet man sich so entlang an Freundschaften und diese kollektive Bindungsunfähigkeit, die auch in der Unverbindlichkeit bleibt in Beziehungen,